0: Zahl der getöteten Helfer im Vergleich zu 2024 nur leicht gesunken. Damals kamen 387 von ihnen ums Leben. Traurig auch, mehr als die Hälfte wurden im vergangenen Jahr im Gazastreifen getötet. Darüber hinaus wurden weltweit 322 Helfer verwundet und 235 entführt. Der Sprecher der SOS-Kinderdörfer Breyer verwies darauf, dass die Helfer offiziell durch das Völkerrecht geschützt sind. Dass sie trotzdem immer wieder angegriffen würden, sei nicht hinnehmbar und müsse sich ändern, sagte Breyer dem Redaktionsnetzwerk Deutschland.
1: Bundesinnenminister Dobrindt will offenbar die Anti-Drohnen-Einheit der Bundespolizei stärken. Die Bild am Sonntag berichtet, dass im gemeinsamen Drohnenabwehrzentrum 300 statt wie bis jetzt 150 Einsatzkräfte zur Verfügung stehen sollen. Der Bericht bezieht sich auf Regierungskreise. Gleichzeitig sollen auch die Stützpunkte zur Drohnenabwehr von bundesweit 4 auf 8 Standorte verdoppelt werden. Hintergrund der Entscheidung ist offenbar der Drohnenvorfall am Leipziger Flughafen letzten Mittwoch. Da war eine mit Sprengstoff beladene Drohne in der Nähe eines ukrainischen Flugzeugs gestoppt worden. Nach den Schüssen in der dänischen Kleinstadt Holbæk fahndet die Polizei weiter nach den geflohenen Tätern. Durch die Schüsse waren 3 Männer verletzt worden, sie sind aber nicht mehr in Lebensgefahr, meldet die Polizei. Bevor die Schüsse gefallen sind, war es in einer Wohngegend zu einer Schlägerei in einer größeren Gruppe von Männern gekommen. Die Ermittler gehen von einer Auseinandersetzung unter Kriminellen aus. In Birmingham beginnen heute die Leichtathletik-Europameisterschaften. Das deutsche Team ist mit einem großen Kader am Start. Hoffnung auf Medaillen können sich vor allem die etablierten Stars machen, berichtet Martin Roschitz aus der Sportredaktion.
2: Weitspringerin Malaika Mihambo geht als Titelverteidigerin an den Start. Auch Zehnkampf-Weltmeister Leo Neugebauer gehört zu den Goldkandidaten. Für einen gelungenen Auftakt will Kugelstoß-Olympiasiegerin Yemisi Mabry sorgen. Auch im Laufbereich ist das DLV-Team bestens aufgestellt. Frederik Ruppert ist als Europarekordler Topfavorit über 3000 Meter Hindernis. Die Sprintstaffeln müssen allerdings ohne den schnellsten Deutschen auskommen. Owen Ansah wird nur im Einzel über 100 und 200 Meter starten, weil er nachträglich disqualifiziert werden könnte. Dem Hamburger droht wegen einer mutmaßlich verweigerten Dopingprobe eine lange Sperre.
1: Das Wetter in Deutschland. In der Nacht gibt es viele Wolken, vor allem im Norden. Da kann es auch ab und zu regnen. Die Temperaturen liegen dazu zwischen 20 und 13 Grad. Am Tag dann in der Mitte am meisten Sonne, sonst wieder Wolken und im Norden weiter Regenschauer. Dazu wird es teilweise heiß mit maximal 23 bis 36 Grad. Es ist jetzt 2.03 Uhr.
3: Hier ist die junge Nacht. Wir schauen auf die Straßen und starten mit der A2 Dortmund Richtung Braunschweig zwischen Hannover West und Hannover Lahe. Bis 5 Uhr Bauarbeiten deshalb gesperrt. Die A3 Köln Richtung Oberhausen ist zwischen Kreuz Breitscheid und Kreuz Kaiserberg wegen Bauarbeiten bis 5 Uhr gesperrt. Die A7 Hannover Richtung Kassel ist zwischen Rüden und Seesen nach einem Unfall gesperrt. Die A45 Gießen Richtung Dortmund ist zwischen Dillenburg und Heiger-Burbach wegen Brückenarbeiten bis 5:30 gesperrt. Umleitung ab Dillenburg über die U19. Die A48 Koblenz Richtung Dreieck Vulkaneifel ist zwischen Kaisersesch und Ulmen nach einem Unfall gesperrt. Die A620 Saarbrücken Richtung Saarlouis ist zwischen Völklingen und Völklingen-Geislautern wegen der Baustelle bis 5 Uhr gesperrt. Und dann noch Gefahreninfo für Niedersachsen in Hannover-Schmünden. Da kommt es durch einen Industriebrand zu großer Rauchentwicklung. Wenn ihr da wohnt, bitte Fenster und Türen geschlossen halten und eure Belüftungsanlagen, die bitte ausmachen. Gute Fahrt euch!
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3: Hey moin, Kerstin Breuer hier. Und ich würde gerne wissen, wie heiß ist es in eurem Schlafzimmer gerade?
5: Ich meine die Temperatur natürlich, ihr Schweinchen.
3: Nein, mal auf Ernst. Also bei mir letzte Nacht 28 Grad, das war wirklich gottlos. Selbst meine Uhr meinte nach dem Aufstehen so, Schlafquali ganz schlecht. Und ich weiß jetzt auch wieso, weil wenn es wärmer als 25 Grad ist im Schlafzimmer, dann leidet die Schlafqualität. Das sagen Schlafmediziner. Deshalb wollte ich noch mal eine Lanze brechen für Wärmflaschen im Eisfach. Wenn ihr sie danach nicht für heißes Wasser braucht, weil Eis macht die Gummiwand ja ein bisschen kaputt. Aber sonst, alles daran ist wirklich einfach nur geil, sage ich euch. Das ist Nico Santos für euch.

0: Coldplay, absoluter Banger. Sky Full of Stars ist das. Gleich 14:15. Ihr hört die junge Nacht der ARD und mein Gott, was war ich hyped als Kind von dieser Welt der Vampire hier.
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2: Sag es, ich will es hören. 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
1: Ein Vampir.
0: Twilight schon voll alt, aber auch 17 Jahre nach dem ersten Teil geht es trotzdem, Leute, immer noch um die Frage, bist du Team Edward oder bist du Team Jacob? Weil darauf sollte jetzt Suki Waterhouse im In Your Dreams Podcast antworten. Das ist die Frau von Hauptdarsteller Robert Pattinson, der hat ja den Edward gespielt. Und Brynja Becker aus dem Junge Nacht Team, sie jetzt sag mir bitte nicht, sie hat Team Jacob gesagt, oder?
3: Nein, schlimmer. Sie meinte,
4: I've never seen it. I haven't.
5: You actually have it?
4: No.
0: What the fuck? Die hat das nie gesehen? Die ist mit Edward zusammen? Das war quasi der Traum vieler Menschen. Wahrscheinlich auch vieler, die hier zuhören heute. Und die kennt die Filme nicht, mit denen der berühmt geworden ist?
3: Sie meinte nur, dass sie die Filme irgendwann mal nachholen will. Ja, wenn sie mal so einen Tag im Bett verbringen muss. Aber sie will die natürlich auch schon gerne mit Robert zusammen gucken. Wird aber leider schwierig, weil der es ja hasst, seine eigenen Filme zu gucken.
0: Ja gut, dann kann das ja noch wirklich sehr lange dauern, bis Suki die Filme endlich mal schaut. Wobei, ich muss ganz ehrlich sagen, ich find's ein bisschen sympathisch auch, weil die sieht halt nicht den Star, sondern den Menschen.

0: Wenn man eine Person aus dem Job zum ersten Mal privat sieht, hat sie vielleicht eine andere Persönlichkeit.
1: Ich finde das gerade bei so Anzugträgern immer witzig, oder? Wenn so richtige Erwachsene quasi so seriös in so seriösen Jobs, also die tagsüber, weiß ich nicht, in der Bank hängen zum Beispiel und über ultra viel Kohle reden. Und dann triffst du die aber am Wochenende besoffen auf der Tanzfläche vom Schützenfest. Das ist fast Doppelleben. Das ist fast Doppelleben. Aber ich finde es auch geil, wenn man nicht durchgehend einen Stock im Arsch hat, muss ich auch sagen. Die Girls von Cat's Eye, die haben einen Song drüber geschrieben, über die Wildheit, die vielleicht mal rauskommt, wenn man die Kontrolle abgibt. Lass das mal machen, tut gut. Zusammen mit Animal in der Jungnacht. Mhm.

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1: Hier ist die junge Nacht. Wir schauen auf die Straßen und haben die A2 Dortmund Richtung Braunschweig zwischen Dreieck Hannover West und Hannover Lahe bis 5 Uhr wegen Bauarbeiten gesperrt. Selbe Situation auf der A3 Köln Richtung Oberhausen, da zwischen Kreuz Breitscheid und Kreuz Kaiserberg. Die A3 Oberhausen Richtung Arnheim ist zwischen Hamminkeln und Rees nach einem Unfall gesperrt. Auch einen Unfall haben wir auf der A7 Hannover Richtung Kassel, deshalb gesperrt zwischen Rüden und Seessen. Die A45 Gießen Richtung Dortmund ist zwischen Dillenburg und Haiger-Burbach wegen Brückenarbeiten bis 5:30 gesperrt. Umleitung ab Dillenburg über die U19. Einen weiteren Unfall haben wir auf der A48 Koblenz Richtung Dreieck Vulkaneifel zwischen Kaisersesch und Ulmen. Die A620 Saarbrücken Richtung Saarlouis hat auch eine Baustelle zwischen Völklingen und Völklingen-Geislautern, deshalb bis 5 Uhr gesperrt. Und nach wie vor haben wir den Industriebrand in Niedersachsen in Hannover-Schmünden, deshalb große Rauchentwicklung. Wenn ihr da wohnt, bitte Fenster und Türen zulassen und alle Belüftungsanlagen ausschalten. An alle anderen, gute Fahrt.
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1: Moin, Sie, Kerstin Breuer hier. Und das Lesen schlau macht, das wussten wir, glaube ich, schon alle. Aber was ich zumindest noch nicht wusste, und ich will das natürlich mit euch teilen, Romane zu lesen fördert auch Empathie und dass wir uns wohlfühlen. Das zeigt eine neue Studie von der York University in Kanada. Die haben herausgefunden, dass das vor allem für fiktionale Geschichten gilt. Also wenn ihr das nächste Mal krass in so ein Buch abtaucht, ist quasi wie Sport. Nur für die Seele.

0: Emptiness Machine, 2.39 Uhr, hört die junge Nacht. Ein Mathelehrer, der Deutsch unterrichtet, eine kinderfreie Person, die die Ferienbetreuung rockt, jemand, der keinen Alkohol trinkt, der am Ballermann hängt. Viele von uns würden sagen, hä, wieso? Das passt ja gar nicht zusammen, diese Situation. In der Welt von Comedian Jerry Wiesen ist es allerdings anders. Da sind sich die größten Gegensätze ähnlicher, als wir vielleicht erstmal denken.
1: Ich war mal Erzieher in einer Kindertagesstätte. Hey, lass mich erzählen. Und ich habe auch mal auf dem Bau geackert. Und die zwei Jobs haben ja eine Parallele. Erzieher, Bauarbeiter, man denkt, man kann chillig den ganzen Tag Bierchen saufen, Kippen rauchen, ab und zu mal mit der Schippe im Sand oder irgendwas basteln, Alter. Und du musst auch nicht so wirklich mit einem reden, weil ich eh kaum einer Deutsch. Kommt so einer zu mir und sagt so, cheat it away, aber die ist wikaki. Also nicht, hat der kleine Junge sich gerade in die Windel gekackt? Oder fragt der polnische Stahlbauer dich, ob er sich dein Werkzeug ausleihen kann? In beiden Fällen rauchst du ganz einfach die Zigarette weiter und tust so, als hättest du nichts gehört, Alter. Ja. Na, ich mach natürlich nur Spaß. Polnischer Stahlbauer fragt ja nicht, bevor sich der Werkzeug schnappt. Ja. Dankeschön, das war's von mir. Mach's gut, Dankeschön. 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

Justin Bieber und Nicki Minaj, Beauty and a Beat. Ich glaube, so langsam sind wir wach. Seid ihr wach? Was geht bei euch? 0221 567 89 111. Erzählt doch mal, wie ihr gerade in die neue Woche reinkommt. Hier ist die Junge nach der ARD, jetzt mit James Young Infinity. Baby.

Vorsicht, Falschfahrer auf der B10 Ulm-Augsburg. Zwischen Blaubeurer Tor in Ulm und Neu-Ulm kommt euch ein Falschfahrer entgegen. Fahrt äußerst rechts und überholt nicht. Auf der B10 Ulm-Augsburg zwischen Blaubeurer Tor in Ulm und Neu-Ulm ist ein Falschfahrer unterwegs. Bitte passt da gut auf in beide Richtungen.

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1: Um 3 Uhr mit Cedric Wies. Linken-Chef Pantisano schließt nicht aus, dass seine Partei die CDU in Sachsen-Anhalt unterstützen könnte. Da wird am 6. September ein neuer Landtag gewählt. Aus dem Hauptstadtstudio berichtet Dietrich Karl Meurer.
2: Noch vor wenigen Wochen verglich

0: Fällen in Leipzig will Bundesinnenminister Dobrindt offenbar das Personal für das Drohnenabwehrzentrum verdoppeln. Es wird vermutet, dass Russland für die Vorfälle verantwortlich ist. Eindeutige Beweise gibt es aber nicht. Der Sicherheits- und Geheimdienstexperte Hans-Jakob Schindler hat dazu im Heute-Journal gesagt:
1: Es ist klar, dass natürlich der Punkt ist, dass wir darüber diskutieren, wer es sein könnte. Und im Netz kursieren jetzt auch schon wieder ungefähr 43.000 Theorien, wer es außer Russland sein könnte. Auch das ist ein Hinweis, dass hier sich sehr viel Mühe gegeben wird von russischer Seite in der üblichen Art und Weise, die sozialen Medien, das Internet voll zu pumpen mit Miss- und Disinformationen, um eben zu erreichen, dass zum Schluss die Mehrheit denkt, man kann es einfach nicht sagen, wer weiß schon, was wahr ist und wen kann man noch glauben. Das ist der Punkt der rigiden Kriegsführung.
0: Am Mittwoch war eine mit Sprengstoff beladene Drohne in der Nähe eines ukrainischen Flugzeugs in Leipzig gestoppt worden. Die Gewerkschaften in Deutschland sind dagegen, dass das Arbeitszeitgesetz geändert wird. Der stellvertretende DGB-Chef Körzel hat gesagt, wer den 8-Stunden-Tag angreife, spiele mit dem Feuer. Arbeitgeberpräsident Dulger hatte vorher gefordert, dass in Deutschland eine wöchentliche Höchstarbeitszeit gelten soll, wie in vielen anderen europäischen Ländern. Union und SPD haben im Koalitionsvertrag vereinbart, dass sie so eine Regelung anbieten wollen. Nigerianische Soldaten haben 33 Entführungsopfer im Nordwesten des Landes gerettet. Das hat die Armee gemeldet. Die Menschen waren am Samstag im Bundesstaat Zamfara entführt worden. Von wem, sagt die Armee nicht. Einige der Täter konnten aber fliehen und werden jetzt gesucht. In der Region hat es in den letzten Monaten immer mehr Morde und Entführungen gegeben. Die Niederländerin Demi Vollering hat die Tour de France der Frauen gewonnen. Die deutsche Antonia Niedermayer kam auf Platz 4 und hat damit auch das weiße Trikot als beste Nachwuchsfahrerin geholt. Und noch das Wetter. Den Rest der Nacht bleibt es in Deutschland wechselhaft mit ein paar Wolken, sonst oft trocken. Am Tag dann in der Mitte die meiste Sonne, sonst wieder Wolken und im Norden Regenschauer bis 36 Grad. Die Zeit, es ist 3.03 Uhr.
2: Hier ist die junge Nacht. Wir schauen auf die Straßen und haben leider immer noch den Falschfahrer auf der B10 Ulm-Augsburg. Zwischen Blaubeurer Tor in Ulm und Neu-Ulm kommt euch ein Falschfahrer entgegen. Fahrt da bitte äußerst rechts und überholt nicht. Auf der B10 Ulm-Augsburg zwischen Blaubeurer Tor in Ulm und Neu-Ulm ist der Falschfahrer unterwegs. Passt da gut auf in beide Richtungen. Die A2 Dortmund Richtung Braunschweig ist zwischen Dreikhannover West und Hannover Lahe bis 5 Uhr wegen Bauarbeiten gesperrt. Die A3 Köln Richtung Oberhausen ist zwischen Kreuz Breitscheid und Kreuz Kaiserberg wegen Bauarbeiten bis 5 Uhr dicht. Die A45 Gießen Richtung Dortmund ist zwischen Dillenburg und Heiger-Burbach wegen Brückenarbeiten bis 5.30 Uhr gesperrt. Umleitung ab Dillenburg über die U19. Die A48 Koblenz Richtung Dreieck Vulkaneifel ist zwischen Kaisersesch und Ulmen nach einem Unfall gesperrt. Die A620 Saarbrücken Richtung Saarlouis ist zwischen Völklingen und Völklingen-Geislautern wegen der Baustelle bis 5 Uhr dicht. Und Vorsicht auf der B96 Berlin-Kreuzberg. Der Mehringdamm ist zwischen Platz der Luftbrücke und Fidschi-Dien-Straße wegen eines Feuerwehreinsatzes gesperrt. Passt da gut auf und kommt alle gut an.
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2: Mit Kerstin Breuer. Schönen guten Morgen. Und ich habe hier gerade, also so ein bisschen wurde mir das Herz erwärmt. Ich habe so eine schöne Info aus Hamburg gelesen, nämlich bei euch allen Hamburgern. Da setzt sich jetzt ein Verein dafür ein, dass auch der Nachlass von Menschen ohne Zuhause gesichert wird. Weil oft, wenn da jemand halt nicht mehr ist, dann weiß man ja manchmal gar nicht, wer das überhaupt war. Und jetzt ist es dann bald so, dass die wohnungslosen Menschen auch ihre letzten Wünsche, Erinnerungen oder wichtige Dokumente kostenlos ordnen können. Die können auch eine Kontaktperson angeben. Und das ist dann tatsächlich die erste digitale Vorsorgeplattform für Menschen ohne Zuhause in ganz Deutschland. Projekt startet in 3 Monaten circa. Das finde ich richtig, richtig schön. Mit so einer guten Nachricht können wir in die neue Woche gehen.

0: Das wird wieder heiß diese Woche in ganz Deutschland. An vielen Orten weit über 30 Grad. Also mir reicht das ja langsam, wenn ich ehrlich bin. Aber naja, meckern nützt ja nichts. Vergesst das mit dem Trinken nicht, ne? Hydration Break können wir auch nach der Fußball-WM noch weiter behalten. Und das mit dem Eincremen auch nicht. Also seid bitte nicht wie Lena aus Trier.
1: Ich glaube, ich war mit ein paar Friends am See. Hab einfach da mit dem Rücken zu der Sonne gesessen und wir haben Karten gespielt und vergessen nochmal einzucremen.
0: Das hat dir unnormal wehgetan. Also danke für den Reminder, liebe Lena. Macht's anders.
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0: Sarah Larsson mit Memory Lane. In der Jung nach der ARD 20 nach 3. Und wisst ihr, wer richtig geldgeil ist?
1: Hi Barbie!
2: Hi Ken!
0: Ja, Barbie und Ken. Angeblich wird ja an so einem zweiten Barbie-Film gearbeitet, aber der liegt gerade auf Eis, weil es Finanzprobleme gibt. Und das, liebe Leute, liegt an den Stars. Man munkelt, dass sie schon irgendwie 6 verschiedene Angebote oder so von diesem Filmstudio bekommen haben und haben die alle abgelehnt, weil die mehr Geld wollen. Ryan Gosling, der ja den Ken spielt, soll 20 Millionen dafür gefordert haben. Junge, das ist insane viel Kohle. Vor allem, weil der ja eigentlich eher eine Nebenrolle spielt, wie wir alle wissen.
2: Du bist Ken.
1: Aber es heißt Barbie und Ken. Es gibt nicht nur Ken.
0: Ja, es gibt nicht nur Ken, so. Aber jetzt weiß ich trotzdem endlich, wieso Kino immer teurer wird. Ken ist schuld.

0: Hier ist die junge Nacht. Wir schauen auf die Straßen und los geht's mit der A2 Dortmund Richtung Braunschweig. Zwischen 3 Hannover West und Hannover Lahe bis 5 Uhr wegen Bauarbeiten gesperrt. Selbe Situation auf der A3 Köln Richtung Oberhausen zwischen Kreuz Breitscheid und Kreuz Kaiserberg. Die A45 Gießen Richtung Dortmund ist zwischen Dillenburg und Haiger-Burbach wegen Brückenarbeiten bis 5:30 gesperrt. Umleitung ab Dillenburg über die U19. Die A620 Saarbrücken Richtung Saarlouis ist zwischen Völklingen und Völklingen-Geislautern wegen der Baustelle bis 5 Uhr dicht. Und vorsichtig sein bitte auf der B96 Berlin-Kreuzberg. Der Mehringdamm ist zwischen Platz der Luftbrücke und Fidicinstraße wegen eines Feuerwehreinsatzes gesperrt. Umfahrt das, wenn ihr könnt, und kommt alle gut an.
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0: Die Story meiner Kindheit, die sich gerne erzählt wird, ist, wie ich meinem Bruder meinen Bobbycar nicht geben wollte. Aber jetzt nicht so kleine Kinder, die sich darum boxen, wer was spielen darf, sondern mein Bruder ist ein ganzes Stück älter als ich. Und als der ausgezogen ist, wollte er meinen Bobbycar von mir haben, um seine Umzugskartons damit zum Auto zu rollen. Und ich war halt, keine Ahnung, wie alt war ich da, 3 oder so. Und ich wollte es ihm nicht geben, weil ich Angst hatte, dass er das mit seinen 18 Jahren oder 17 oder was er da war, mitnimmt. Und jetzt habe ich das nicht mehr, also es hat sich nicht mal gelohnt, weil ich habe jetzt erfahren, man könnte damit auch Extremsport machen. Da ist was an mir vorbeigegangen. Naja, Marcel, der macht das aber. Und wie das funktioniert, darüber sprechen wir nach Jax Jones mit Ina Rolson und Tampa City.

0: 50 Sachen einen Berg in Österreich runterbrettern, ist für Marcel aus Gedern in Hessen gar kein Ding. Also der hat mit 150 km/h den Bobby-Car-Geschwindigkeitsrekord aufgestellt, weil der liebt den absoluten Adrenalinkick und gleichzeitig auch das Tüfteln am Bobby-Car. Also so ein Ding kann man auch tunen scheinbar. Wir haben mit ihm gequatscht und natürlich gefragt, wie er auf so eine irre Idee gekommen ist.
1: Im Alter von 10 Jahren haben wir quasi angefangen, so die Bobby-Cars umzubauen, zu lackieren und so kleine Lampen und alles mögliche dran zu bauen, so unter Bodenbeleuchtung. Da sind wir durch den Ort gefahren und darüber habe ich dann übers Internet gesehen, dass es Bobby-Car-Rennen gibt. Bin dann da hingefahren und seitdem mache ich den Sport.
0: Das ist so geil. Und es ist dann natürlich auch nicht bei einem Bobby-Car geblieben. Es sind ein paar mehr geworden.
1: Oh, ich müsste mal zählen. Ich sage immer über 60. Es waren mal 60 irgendwann, aber inzwischen sind es mehr. Ich bin auch ein Sammler. Ich habe quasi alle roten Bobby-Car-Versionen seit... Das Bobby-Car wurde 1972 erfunden, aber ich habe auch schon die Vorgängerfahrzeuge, also den 60ern.
0: Und für alle, die sich jetzt nicht vorstellen können, wie das Ganze dann aussieht, hat Marcel auch extra ein kleines Bild gezeichnet.
1: Es ist ja quasi so eine Art wie Straßenrodeln, könnte man sagen, also wie das Rodeln im Eiskanal. So sieht es ja auch ungefähr von der Fahrt her aus.
0: Wahnsinn, also hätte ich gewusst, dass man mit einem Bobby-Car Extremsport machen kann, vielleicht wäre ich dran geblieben und hätte das behalten damals. Ich hatte auch ein rotes und ich fand es ganz, ganz toll. War mein Lieblingsspielzeug. Wobei man auch sagen muss, so ein normaler Trainingstag von Marcel, der ist heavy. Da wiederum hätte ich dann maximal Schiss. Sprechen wir drüber um 4:15 hier in der Jungen Nacht. Jetzt beamen wir uns erstmal nach Koh Phangan in Thailand mit Finch und Green.

Nico Santos, Why Don't You Stay in der jungen Nacht, 3.48 Uhr haben wir's. Und jetzt gibt's die Jungs, die dieses Wochenende noch in der Schweiz auf dem heitere Open Air abgerissen haben. Two Colors nämlich. So richtig ordentliches Rumgejumpe und Feuer auf der Bühne, was ich insane finde bei den Temperaturen. Aber die geben natürlich alles. Die geben alles für die Fans. Ich würde sagen, die haben das Wochenende auf jeden Fall gelebt. Hier kriegt ihr sie jetzt mit Heavy Metal Love.

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1: Um 4 Uhr mit Cedric Bies. US-Präsident Trump will die Angriffe auf Iran offenbar erstmal stoppen. Das hat er dem Nachrichtenportal Axios auf Nachfrage gesagt. Noch vor einer Woche hatte Trump massive neue Angriffe angekündigt, das dann aber wieder ausgesetzt, weil ein Deal mit Iran angeblich kurz bevorstand. Giselle Ucker berichtet aus den USA.
2: Er wolle auf wirtschaftlichen Druck setzen und sich nun zurückhalten. Die US-Regierung warte ab, verhandle momentan nur halbherzig und beobachte den Iran. Das Land sei in einer schlechten Verfassung, habe kein Geld mehr und leide unter der enormen Inflation. Dazu trägt auch die von den USA verhängte Blockade iranischer Häfen bei. Der Forderung Irans, die Blockade aufzuheben, scheint Trump nicht nachgeben zu wollen. Wie Axios berichtet, äußert sich Trump mit Blick auf die Verhandlungen mit Teheran trotz aller

0: in Deutschland nicht. Trotzdem sei hier die Krankheitsquote höher als beispielsweise in Italien oder Belgien. DGB-Vizechef Körzel hält dagegen und warnt vor einem Rückfall ins 19. Jahrhundert. Unternehmen ohne Tarifbindung könnten ihren Beschäftigten bis zu 13 Stunden Arbeit täglich aufdrücken. Dabei steige das Unfallrisiko schon bei mehr als 8 Stunden exponentiell.
1: Ein Mann ist in Berlin auf offener Straße erschossen worden. Die Polizei meldet, dass er nach einem Streit zwischen mehreren Menschen angeschossen und dabei tödlich verletzt wurde. Sanitäter haben noch versucht, den 30-Jährigen wiederzubeleben. Er ist aber noch am Tatort im Stadtteil Charlottenburg gestorben. Weitere Hintergründe zu dem Fall sind bisher nicht bekannt. Das Wetter in Deutschland. Zum Morgen hin gibt es viele Wolken, vor allem im Norden. Da kann es ab und zu auch noch regnen. Die Temperaturen liegen zwischen 20 und 13 Grad. Am Tag dann in der Mitte am meisten Sonne, sonst wieder Wolken und im Norden weiter Regenschauer. Dazu wird es teilweise heiß mit maximal 23 bis 36 Grad. Am Dienstag wieder ein Mix aus Sonne und Wolken. Es ist 4.03 Uhr.
2: Hier ist die junge Nacht. Wir checken die Straßen und los geht's mit der A2 Dortmund Richtung Braunschweig. Zwischen Dreieck-Hannover West und Hannover-Lahe bis 5 Uhr wegen Bauarbeiten gesperrt. Selbes Spiel auf der A3 Köln Richtung Oberhausen, da zwischen Kreuz Breitscheid und Kreuz Kaiserberg. Die A45 Gießen Richtung Dortmund ist zwischen Dillenburg und Haiger-Burbach wegen Brückenarbeiten bis 5:30 gesperrt. Umleitung ab Dillenburg über die U19. Die A620 Saarbrücken Richtung Saarlouis ist zwischen Völklingen und Völklingen-Geislautern wegen einer Baustelle bis 5 Uhr gesperrt. Und die B96 Berlin Kreuzberg, da ist der Mehringdamm zwischen Platz der Luftbrücke und Filizinstraße wegen eines Feuerwehreinsatzes gesperrt. Kommt gut und sicher an.
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2: Hey moin, Kerstin Breuer hier. Ich wünsche euch einen zauberhaften Start in eine neue Woche und ich hoffe, es gibt irgendwas, auf das ihr euch freut. Auf was freut ihr euch diese Woche? 0221-567-89111. Ich freue mich darauf, dass ich eine alte Bekannte wiedersehe. Die kenne ich noch aus München-Zeiten, wo ich mal gelebt habe für eine Weile. Und dann haben wir uns ein bisschen aus den Augen verloren und jetzt hat die mir vor ein paar Tagen geschrieben, hey Kerstin, ich bin jetzt auch in Köln und ich dachte so, geil, und jetzt treffen wir uns. Da freue ich mich diese Woche. Was ist bei euch? Kommt gut rein, das ist Lola Young mit Messi. 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

0: 150 km/h ist eh schon schnell. Und Marcel aus Gedern in Hessen fährt das einfach mal mit einem fucking Bobbycar. Das ist so crazy. Natürlich hat er ein bisschen dran rumgeschraubt, sind wir ehrlich. Aber dann wurde aus dem kleinen Kinderspielzeug ganz schnell Extremsport. Und da gibt es auch Trainingstage für.
1: Also man sucht sich erstmal guten Feldweg, den sperrt man dann ab. Ja, da wird man quasi hochgebracht und per Walkie-Talkie steht am anderen Ende, also quasi im Zielbereich jemand. Und dann fahre ich irgendwann los, wenn es heißt, dass die Strecke frei ist.
0: Ja, und dann ist natürlich die Frage, wie schnell er unten ankommt.
1: Es geht eigentlich meistens bei sowas immer um die Geschwindigkeit, aber auch um halt das Fahren bei der Geschwindigkeit, dass man sich quasi da rantastet. Auch das Bremsen, sag ich mal, am Ende, das muss man auch sehr viel.
0: Bremsen, wichtige Sache auf jeden Fall, bei 150 km/h nochmal mehr. Und als wäre es nicht genug, hat Marcel auch einfach mal den Weltrekord mit einem ganz normalen Bobbycar aufgestellt, also ohne Schnickschnack und Bearbeitung des Geräts, so wie wir das alle kennen, so eins. Und damit Weltrekord 106 ist er da gefahren. Ihm ist sogar das Plastik teilweise weggeschmolzen und deshalb glaube ich nicht, dass er es nochmal machen würde.
1: Das war auch, sag ich mal, so die verrückteste Sache, die ich jemals in meinem Leben gemacht habe und das wiederhole ich auch nicht.
0: Check ich. Also wenn ihr auf dem Weg zur Arbeit plötzlich einen roten Blitz an euch vorbeischießen seht, es könnte Marcel sein mit dem Bobbycar. Ihr hört die Junge Nacht der ARD jetzt mit Flow. 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
1: Feiss und Tom Gregory waren das mit Never Let Me Down. Ihr hört die Junge nach der ARD jetzt gleich 4.22 Uhr. Und Träume zu haben, finde ich persönlich wichtig, so als Antrieb auch, ne? Um irgendwie nicht so stecken zu bleiben und sich weiterzuentwickeln und so. Wenn es nach Comedian Mo Bubaka geht, dann können die tatsächlich auch niemals zu groß sein. Also ich persönlich bin da schon realistisch. Er sagt, man kann da ruhig auch mal ein bisschen loco gehen. Und das macht er selber auch, wenn er sich zum Beispiel sein Leben nach dem Studium vorstellt.
2: Ich habe kürzlich mein Studium erfolgreich beendet. Dankeschön. Danke. Hört doch auf. Und ich habe mich jetzt tatsächlich auf eine Chefarztstelle in Köln an der Uniklinik beworben. Und dann hat mein Vater genauso reagiert, hat gesagt, hör mal zu, Junge, du kannst dich nicht einfach auf eine Chefarztstelle bewerben. Ich habe gesagt, hä, warum denn nicht? Er hat gesagt, ja, weil du Geografie studiert hast. Ich habe gesagt, natürlich, hat am Punkt. Aber ich habe auch gesagt, guck mal, wenn Donald Trump Präsident der Vereinigten Staaten werden kann, kann ich ja wohl eine fucking Klinik leiten, Alter, oder nicht? So, und pass auf, ich würde jeden von euch auch demokratisch gleich behandeln. Jede und jeden einzelnen von euch würde ich gleich behandeln. Mit Marihuana, Mann. Mein Name wäre Dr. Dope. Ich schwöre euch, in der Notfallaufnahme, Notfallambulanz bei der Anamnese, die würden zu mir kommen und sagen, Dr. Dope, wir haben eine bimalleolare Sprunggelenkfraktur, was sollen wir tun? Keine Ahnung, Bruder, gib einen Joint. Dr. Dope, Polyneuropathie, was sollen wir tun? Joint. Dr. Dope, wir haben eine Halbglatze, sollen wir einen Joint geben? Nein, Mann, der Bruder muss nach Istanbul, jeder weiß das. Vielen Dank, Köln, das war's von mir. Tschüss, alles Liebe.
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0: Pro mit High Kids. Gleich 16:30. Hier ist die junge Nacht und wir schauen auf die Straßen. Die A2 haben wir, Dortmund Richtung Braunschweig, ist zwischen Dreieck-Hannover West und Hannover Lahe bis 5 Uhr wegen Bauarbeiten gesperrt. Selbe Lage auf der A3 Köln Richtung Oberhausen, da ist es zwischen Kreuz Breitscheid und Kreuz Kaiserberg so. Die A45 Gießen Richtung Dortmund ist zwischen Dillenburg und Heiger-Burbach wegen Brückenarbeiten bis 5.30 Uhr gesperrt. Umleitung gibt es für euch ab Dillenburg über die U19 und die A620 Saarbrücken Richtung Saarlouis ist zwischen Völklingen und Völklingen-Geislautern wegen der Baustelle bis 5 Uhr noch dicht. Gute Fahrt!
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0: Hallo, Kerstin Breuer hier und es ist soweit, die Klimaanlage hat meinen Hals gekillt. Kennt ihr das? Das ist ein anderer Halsschmerz. Man weiß, man ist eigentlich nicht krank, aber die Klimaanlage hat dann doch ein bisschen zu doll geknallt heute Nacht, weil es so warm ist. Aber gut, wir starten hier wunderbar jetzt in die neue Woche weiter rein und zwar mit Talk to You. Schön, dass ihr da seid.

4 Uhr gleich 36, hier ist die junge Nacht. Und es gibt so Leute, die haben ja zu allem, was man tut, eine Meinung, ne? Und die teilen sie einem auch mit. Entweder so in your face mäßig oder subtil. Wenn man das so spürt, dass jemand ein Thema mit einem hat, auch unangenehm, Alter. Habt ihr vielleicht auch schon erlebt, machen ja teilweise auch wildfremde Leute. Und sorry, aber wir alle sind ja nicht mal Fame, ne? Wie geht's da so Stars, frage ich mich immer, wenn denen jeder ungefragt eine Meinung über sie hinknallt. Olivia Rodrigo zum Beispiel, die kann damit voll gut umgehen. Die sagt, ey, auf Dauer ist es ja gar nicht auszuhalten. Deshalb trennt sie sozusagen die Olivia, die ihre Friends und Family kennt, von der Olivia, über die jeder glaubt, eine Meinung haben zu können. Und sie hat aufgehört, darüber nachzudenken, was andere über sie denken. Finde ich stabil. Ihr hört sie jetzt in der jungen Nacht mit Stupid Song. Ich hätte da trotzdem noch eine kurze Frage an Olivia. Wenn ich sie irgendwann treffen würde, würde ich sie auf jeden Fall fragen, wie zur Hölle hat sie das denn gemacht? Also nicht mehr zu denken, was andere denken, würde ich auch gern können. Echt.

Scale in der Junge Nacht um 4.47 Uhr gleich. Ich hoffe, ihr kommt ganz entspannt in die neue Woche und dass ihr, wünsche euch, dass ihr nur von tollen Menschen umgeben seid diese Woche, die lieb zu euch sind. Ich bin Kerstin Breuer. Bis

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1: Um 5 Uhr mit Katja Kindermann. Wenige Wochen vor der Landtagswahl in Sachsen-Anhalt hat Linken-Chef Pantisano die Möglichkeit in den Raum gestellt, dass seine Partei die dortige CDU unterstützt. Im Sommerinterview mit dem ZDF sagte er, die Linke habe in den letzten Jahren gezeigt, dass sie Verantwortung für dieses Land übernehme. Aus Berlin, Dietrich Karl Meurer.
2: Noch vor wenigen Wochen verglich Luigi Pantisano die CDU mit der AfD und warf ihr faschistische Politik vor. Im ZDF-Sommerinterview schlägt der linken Co-Chef nun deutlich andere Töne an.
3: Wir haben in den letzten Jahren als Linke gezeigt, dass wir Verantwortung für dieses Land übernehmen.
4: Also ja.
3: Vor allem dann, wenn es darum geht, die AfD zu verhindern, an die Macht zu kommen. Das machen wir in Thüringen, in Sachsen. Das haben wir auch in Sachsen-Anhalt gemacht.
2: Eine Unterstützung des CDU-Politikers Sven Schulze schließt Pantisano nicht aus. Die CDU, die bislang eine Zusammenarbeit mit der Linken ablehnt, fordert er auf, Verantwortung zu übernehmen.
1: Die Monate Juni und Juli waren in Westeuropa so heiß wie noch nie seit Beginn der Wetteraufzeichnungen. Das hat der EU-Klimadienst Copernicus mitgeteilt. Die Durchschnittstemperatur betrug demzufolge gut 21,6 Grad. Das ist fast 2,8 Grad über dem langjährigen Juni-Mittelwert von 1991 bis 2020. Auffällig war ein ausgeprägtes Temperaturgefälle von West- nach Osteuropa und Skandinavien, wo es wesentlich kühler war. Der Klimadienst hob auch die Reihung von 4 Hitzewellen seit Mai hervor. Die US-Regierung zeigt sich angesichts der jüngsten Forderungen des Iran gelassen.

0: In Großbritannien beginnt heute die Leichtathletik-Europameisterschaft. Bis Sonntag kämpfen Athletinnen und Athleten aus fast 50 Nationen um Medaillen. Für das deutsche Team tritt unter anderem Zehnkampf-Weltmeister Leon Neugebauer an. Im Weitsprung ist Malaika Mihambo eine aussichtsreiche Kandidatin für eine Medaille. Das waren die Nachrichten. Das Wetter in Deutschland. Tagsüber heiter und sonnig, von der Nordsee bis nach Mecklenburg-Vorpommern Regen und Gewitter möglich. Höchstwerte 20 Grad auf Langeoog bis 36 Grad in der Südpfalz. Morgen freundlich, im Süden Schauer und Gewitter möglich, 18 bis 34 Grad. Die Zeit, es ist jetzt 5 Uhr und 3.
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2: Ein Video von Capybaras, diese Trendtiere im Netz. Kennt ihr alle? Auch so vom, ich habe es letztens auf dem Dom gesehen. Ja, ja. Überall in diesen Greifarmautomaten. Ja. Also sind super, super sweet.
3: Kollege Oliver in Rio de Janeiro, was ist denn die Geschichte zum Video? Magst du mal erklären?
4: Zwei Capybaras sind einfach reingelaufen ins Regionalparlament von Mato Grosso durch den Haupteingang. Und zwar während sich die Abgeordneten auf eine Abstimmung vorbereitet haben. Die Capybaras sind ganz ruhig durch das Foyer spaziert. Mitarbeiter sagen, das kommt häufiger vor, das sind sie schon gewohnt. Sweet. Eine Mitarbeiterin hat sie dann wieder nach draußen gelotst, ohne Panik, ohne Schäden.
2: Nur geil. Sind ja so diese ganz niedlichen Wasserschweine einfach. Ne? Klingt so ein bisschen, als wäre das Alltag in Brasilien.
4: Fast. In vielen Städten leben Capybaras nah an Menschen, in Parks, an Seen, an Flussufern. Vor allem in der Stadt Cuiabá, da gehört es fast schon zum Stadtbild dazu, dass Capybaras durch bewohnte Gebiete laufen. Vor 3 Jahren ist schon mal eine ganze Capybara-Familie im Regionalparlament spazieren gegangen und jemand hat auch schon mal gefilmt, wie sie den Springbrunnen der Anlage für eine Abkühlung genutzt haben.
3: Ja, warum denn nicht? Ist doch auch schön. Ich stelle mir das immer andersrum vor, für uns, für den Norden, wie im Kieler Landtag, vielleicht plötzlich 2 Robben durch den Saal hopsen. Wäre ja auch
2: Kiel,
3: süß, oder?
2: In Paternoster da immer hoch und runter fahren. Ja. Ey, wie geil wäre das?
3: Das macht denen bestimmt auch Spaß.
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2: Und darum ging es letztes Mal bei Martina und Gregs Urlaubsvertretung Moritz.
3: Machen wir uns nichts vor, Klassentreffen nach der Schulzeit sind immer auch irgendwie, keine Ahnung, Kräftemessen und sonst was angesagt. Ey. Wer hat die größte Familie, den geilsten Job, wer ist schon irgendwie, keine Ahnung, Astronaut geworden, sonst was. Da ist Gossip vorprogrammiert, wissen die hier auch.
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4: Tja, unser Kollege Martin schaut immer wieder bei den Senioren und Seniorinnen aus der Generation 80 plus vorbei. Mhm. Manchmal holt er sich da Lebensweisheiten ab, manchmal schnackt er einfach nur ein bisschen. Und diesmal geht es um folgende Frage. Warst du schon mal auf einem Klassentreffen?
5: Ja, aber es ging am Anfang immer um die Kinder. Da ist ein Kind geboren, da ist ein Kind geboren. Und wenn man keine hatte, war man ein bisschen abgeschrieben.
3: Moni, warst du schon mal auf einem Klassentreffen?
6: Einmal, ja.
3: Wie war das so?
6: Seltsam. Muss ich mal sagen. Ich bin nicht gerne dort in die Schule gegangen, weil ich auch öfter mal gehänselt wurde.
3: Hast du Menschen da wieder getroffen, die dich damals gehänselt haben?
6: Habe ich auch, ja. Aber die haben sich mit mir auch da nicht unterhalten. Und deswegen war das Thema dann für mich auch erledigt.
3: Hatte man immer noch Angst vor denselben Leuten wie damals?
6: Nie Angst, nicht. Ich habe gedacht, ich bin erwachsen, also von daher kann mir eigentlich nichts passieren.
3: Doris, was würdest du machen, wenn man dich jetzt zum Klassentreffen einlädt?
7: Ich würde hingehen, aber es hat bei mir nicht stattgefunden. Aber ich habe tatsächlich mal bei Facebook so ein bisschen gestöbert und habe tatsächlich mal eine Freundschaftsanfrage bei einem losgelassen, der damals in mich verliebt war. Aber das war ein völlig irrer Typ geworden. Also mit dem möchte ich wirklich nicht mehr Kontakt haben.
3: Oh, inwiefern war der irre?
7: Er war begeisterter Angler, was mich sowieso schon abtönt, weil ich nichts schlimmer finde als Angeln. Und hab das dann beendet. Ich hab mir gedacht, mach du mal deine Fische tot. Okay. Mit mir nicht.
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1: Und darum ging's letztes Mal bei Martina und Gregs Urlaubsvertretung Moritz.
2: Oh, unser Kollege Lars ist 1 Kilometer an der Feuerwehrstange gerutscht und hat die Challenge bestanden.
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3: Tja, hier stellt sich Lars immer unterschiedlichsten Missionen mit eurem Support. 1 Kilometer Stangenrutschen in der Feuerwehrwache in Celle. 2 Stunden 44 Minuten hat er gebraucht. Und die Frage ist ja, wie geht's dir heute, lieber Lars?
4: Ich bin sehr glücklich aufgewacht. Wie soll ich mich denn sonst fühlen, wenn so eine krasse Mission abgeschlossen hat? Aber als ich heute Morgen aufgewacht bin und meine Beine so aus dem Bett gedreht habe, habe ich gemerkt, so, ich bleib noch mal kurz liegen.
3: Ist wirklich Muskelkater des Todes, oder?
4: Ja, es geht. Also ich merke meine Beine schon heute Morgen echt ordentlich. Gerade so in dem Oberschenkel. Ich glaube, das ganze Treppenlaufen und dieses immer wieder diese Stange runter.
2: Das Ding ist ja auch, Lasi, wir waren ja zusammen gestern da. Ich habe so ein bisschen Reporter für dich gespielt. Ich habe ja deine Hände gesehen. Das war, also du hast ja Blasen gesammelt wie sonst was.
3: Oh,
2: was tut am meisten weh? Also wirklich die Hände?
4: Nee, also es sind wirklich Oberschenkel. Ich laufe bis heute Morgen echt ein bisschen anstrengend. Also, ich glaube, ich werde heute viel sitzen.
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1: Sind wir alle wieder versammelt?
2: Schön, dass wir wach werden, ey.
1: Ich wollte gerade sagen, wir gucken beide noch aus sehr kleinen Augen hier gerade, aber das seht ihr ja Gott sei Dank nicht. Wir freuen uns wieder auf die neue Woche. Was steht so an? Moritz, du hast ja gerade ein Berlin-Wochenende hinter dir. Was kann ja jetzt noch kommen? Also was sind so deine Highlights diese
2: Woche?
1: Wirklich
2: mal die Woche. Ich glaube, ja, also ein Kumpel kommt vorbei auf jeden Fall. Wir wollen nochmal schön hier ein bisschen auf den Markt. Ne? Schön mit unserer Tüte, Jutebeutel
1: was
2: und ein
1: so
2: bisschen einkaufen.
1: 20,
2: oh,
1: genau.
2: Herrlich.
1: Ja, was
2: dir?
1: Steht bei mir an? Ich glaube, die Woche ist noch relativ leer und da muss ich sagen, das finde ich immer schön, weil dann kann man sich noch theoretisch verabreden, wenn man möchte. Heute kommt meine Mutter auf den Kaffee vorbei.
2: Geil.
1: Das ist schon mal ein kleines Highlight. Was steht bei euch an? Sagt gerne mal Bescheid, wenn ihr schon wacher seid als wir, dann auch gerne per Sprachnachricht über die kostenlose Android.

0: 6 Uhr jetzt.
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2: Geld aus Straftaten wie Drogenhandel oder Betrug so über verschiedene Konten schieben, dass es am Ende aussieht wie legal verdientes Geld. Das ist Geldwäsche und dagegen will die Bundesregierung jetzt was tun. Jenny Kallenbrunn aus den Enjoy-Infos, was denn?
3: Ja, der Zoll soll jetzt deutlich mehr Befugnisse bekommen bei Geldwäsche. Die kommt ja gerade bei organisierter Kriminalität vor. Und das neue Gesetz dazu will die Bundesregierung diese Woche beschließen. Da steht zum Beispiel drin, dass der Zoll teure Dinge beschlagnahmen darf, wenn er glaubt, dass die nicht mit ehrlichem Geld gekauft wurden. Mehr dazu von Enjoy-Reporterin Anne-Kathrin Mellmann.
4: Künftig soll der Zoll Vermögenswerte wie teure Autos, Luxusuhren oder Schmuck vorläufig einziehen dürfen, wenn erhebliche Zweifel an ihrer rechtmäßigen Herkunft bestehen. Klingbeil hatte die Pläne mit den Worten beschrieben, der Porsche und die Rolex sind dann erstmal weg. Betroffene müssen anschließend nachweisen, dass sie die Vermögenswerte legal erworben haben. Der Präsident des Zollkriminalamts, Tino Igelmann, begrüßt die neuen Befugnisse. Damit könne der Zoll die organisierte Kriminalität dort treffen, wo es am meisten Wehtour beim Vermögen.
3: Der Juni und Juli waren in Westeuropa beide so heiß wie noch nie, seit das überhaupt aufgezeichnet wird. Das hat der EU-Klimadienst Copernicus mitgeteilt. Im Durchschnitt waren es gut 21,6 Grad heiß. Das sind fast 2,8 Grad mehr als der Durchschnitt von 1991 bis 2020. Der Klimadienst sagt auch, die vier sehr heftigen Hitzewellen nacheinander seit Mai, das sei außergewöhnlich viel. Und auch bei den Meeren gibt es neue Rekordwerte. Da wurden im Juli die höchsten Temperaturen jemals gemessen. Im

0: Osnabrück, aktuell und 19 an der Seebrücke in Kühlungsborn.
1: Genau, 3 nach 6. Auf den Straßen sieht es noch ruhig aus. Euch eine gute und vor allem sichere Fahrt.
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1: Der ist noch in den Sommerferien, dafür ist aber Moritz mit am Start.
0: Ja, good morning in the morning. Vielleicht sind wir die ersten Stimmen, die ihr in der neuen Woche hört. Deswegen einfach mal so am Rande. Leute, ihr seid doch toll, das ist eure Woche. Schönen Montag euch.
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0: Enjoy hier, wunderschönen guten Morgen um 6.08 Uhr.
1: Ja, hallo, neue Woche. Machen wir direkt einen Körper rein, oder was?
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1: So, was steht denn an diese Woche? Also das ist wirklich mal ein Special Highlight diese Woche. Die partielle Sonnenfinsternis am Mittwochabend.
0: Yes.
1: Wenn ihr gucken wollt, besorgt euch vielleicht schon mal so eine Spezialbrille. Das Schauspiel startet im Nordosten so 10 nach 7 abends. Geht es beispielsweise in Greifswald los. Der Höhepunkt ist dann um kurz nach 8.
0: Ja, und in Vechta geht es auch ab. In Niedersachsen und Umgebung reibt sich schon mal die Hände, denn Stoppelmarkt geht wieder los.
1: Yes.
0: Ne? Riesenvolksfest, Autoscooter, wilde Maus, Liebesapfel, ja. Dies, das, alles mögliche. Am Donnerstag startet das Ganze mit einem großen Umzug in der Innenstadt von Vechta.
1: Ja, und es gibt noch eine Stadt in Niedersachsen mit V-Pferden und da soll am Sonntag ein Weltrekord gebrochen werden. Mhm. Im Magic Park geht es nämlich um die längste ununterbrochene Achterbahnfahrt.
0: Boah.
1: Also 20 Leute fahren da mit und okay. halten, wenn es nach Plan läuft, mehr als 3 Stunden und 51 Sekunden durch.
0: Alter Schwede.
1: Da frage ich mich ja immer, wie macht man das jetzt? Ne? Am besten, also ich meine, auf Toilette gehen, eigentlich ja auch schon worst.
0: Ja.
1: Aber so mit dem Essen, also isst man vorher, isst man währenddessen, isst man gar nicht? Was würdest du machen?
0: Ich weiß das nicht. Zwischendurch irgendwie Schokoriegel reinpfeifen?
1: Ja, sowas geht vielleicht. Das kommt nicht gleich wieder hoch.
0: Okay, toi, toi, toi.
1: Naja, toi, toi, toi, genau.

0: Hallöchen, da sind wir schon wieder. 6.16 Uhr, hier ist eure Enjoy Morning Show.
1: Tja, und direkt wichtige Entscheidung getroffen heute Morgen. Montagmorgen, wenn die gleich aus dem Haus geht. Und so ein bisschen an der Garderobe noch hängen. Und ich weiß, Jacke, heute keine Jacke raus. Also ich hatte eine Jacke an. Martina, du nicht, ne?
0: Natürlich nicht.
1: Nein.
0: Bin hart im Nehmen.
1: Hier, heute insgesamt etwas entspannter. Bis 20 Grad hat sich nur drin. In Cuxhaven 28 dagegen, zum Beispiel bei euch in Braunschweig.
0: Grüße gehen jetzt mal raus an alle, die vielleicht am Wochenende auch irgendwo auf dem Dorffest gefeiert haben bei uns im Norden. Bei uns im Dorf weiter war nämlich eine riesige Scheunenfete. Das machen die einmal im Jahr, ist immer groß angeschlagen. Und dann wissen wir immer schon, wir werden wahrscheinlich nicht so gut in der Nacht schlafen. Weil ich war jetzt nicht vor Ort, aber ich habe alle gehört, die von der Party nach Hause gefahren sind mit dem Fahrrad, weil die müssen an der Dorfstraße bei uns lang.
1: Ja.
0: Und ich sag mal so, die Stimmung war, glaube ich, gut, weil nachts um 3 wurde hier und da nochmal der Lieblingssong performt.
2: Mhm. Ey, was geht ab? Wir feiern die ganze.
0: Und dann bist du auf einmal, hast du tief geschlafen,
1: ach,
0: dann streckst
1: schön
0: du so hoch und denkst so, aber ihr hattet eine gute Zeit und darauf kommt es doch an.
1: Ja, auf jeden Fall. Hast du schön, schön mit Kipp geschlafen hier?
0: Ja,
1: Fenster auf Kipp und so?
0: Ja, ganz auf.
1: Ach, geil. So, wenn ihr heute Morgen, wenn ihr aufwacht und da noch irgendwie, weiß ich nicht, Dosen oder sonst was im Vorgarten findet, dann wusstet ihr, das war richtig guter Abend.
0: Gibt ja Pfand.
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0: Wunderschönen guten Morgen, Angels hier. 6.23 Uhr haben wir es.
1: Ja, und gestatten Ihre Hoheit, seine Majestät, Ben, der erste deutsche Heidelberg-König. Ben aus Kirchbeutzen im Heidekreis in Niedersachsen. Der ist ja nur krass, der Typ, oder?
0: Ja, im Heidekreis, genauer gesagt in Grethem, wird seit über 20 Jahren das Heidelbergfest gefeiert. In diesem Jahr erstmals auch mit einem König, denn bislang gab es nur Königinnen. Wie kommt man da drauf? Also wir haben bei Ben mal nachgefragt, ob das schon immer sein Traum war oder eher so eine Kurzschlussidee.
2: Ja, nö, da gab es sonst keine Bewerbung und da musste irgendjemand quasi übernehmen. Und da habe ich gesagt, komm, warum denn eigentlich nicht? Ne?
1: Stark! Aber wie musst du dir vorstellen, also hast du irgendwie Heidelberg-Krone oder hast du irgendwann auf oder so?
2: Ja, wir hatten mit einer Krone rumexperimentiert, aber das sah irgendwie nicht aus. Da habe ich gesagt, wir lassen das.
1: Okay, was hast du stattdessen bekommen? Hast du irgendwie eine Schärpe oder irgendwas?
2: Genau, ich habe mir einen schicken Anzug angezogen und haben eine Schärpe gemacht. Das hat ganz gut ausgesehen, ja.
1: Stark.
2: Hoffe ich zumindest.
1: Was sind jetzt so deine Pflichten, Ben, als Heidelberg-König? Was hast du so auf der To-Do-List?
2: Ein paar Veranstaltungen stehen auf der Liste, dass man sich da zeigt, dass man die Heidelbeere präsentiert, so ein bisschen auch die Region, ne? Und allgemein was für ein Verband tut, dass mehr deutsche Heidelbeeren essen.
1: Was ist so dein geilstes, weiß ich nicht, Heidelbeeren so morgens Müsli oder was sagst du?
2: Ins Kühl geht das ganz gut.
0: Ja, lecker. Machst du ja morgens auch fleißig, Moritz, ne? Du fährst ja auch mal dick auf hier mit Müsli und allem.
1: Ja, Heidelbeeren sind auch geil. Oh,
0: sind auch lecker. Steffi. Also lasst sie euch schmecken. Ein Jahr lang ist Ben jetzt übrigens Heidelberg-König. Da wünschen wir eine erfolgreiche und ruhige Amtszeit.

0: Guten Morgen, 6:30.
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2: Ja, heute kühlt es mal wieder ein bisschen ab, aber in den letzten Wochen war es öfter auch extrem heiß. Das kam uns auch nicht nur so vor, sondern war tatsächlich Rekord, wie neue Zahlen zeigen. Jenny Kalmbrunn aus den Enjoy Infos, erzähl mal.
3: Ja, der Juni und auch der Juli waren in Westeuropa beide so heiß wie noch nie, seit das aufgezeichnet wird. Das berichtet der EU-Klimadienst Copernicus. Und das hatte auch viele Folgen, welche, das sagt uns Enjoy-Reporterin Aline Braun.
4: Durchschnittlich lag die Temperatur laut EU-Klimadienst bei gut 21,6 Grad Celsius. Und das sind fast 2,8 Grad mehr als der langjährige Mittelwert im Juni, bezogen auf die Jahre 1991 bis 2020. Was auch auffällig ist, die Temperaturen fallen ab, von West- nach Osteuropa und Skandinavien, wo es wesentlich kühler war. Seit Mai gab es in Westeuropa insgesamt 4 Hitzewellen, die zu massiven Waldbränden, Dürren, Niedrigwasser in Flüssen, Temperaturrekorden und tausenden Hitzetoten geführt haben.
3: Ja, und auch jetzt ist in den Flüssen in Deutschland gerade sehr wenig Wasser, vor allem im Rhein. Da kann man an einigen Stellen fast zu Fuß durchlaufen. Und der Bundesverband der deutschen Binnenschifffahrt warnt jetzt, dass der Rhein durch die Trockenheit in 2 getrennte Teile zerfallen könnte. Das hat der Chef des Verbands der Rheinischen Post gesagt. Das Problem dabei ist, dass der Rhein dann nicht mehr als Wasserstraße funktioniert und der Güterverkehr nicht mehr durchkommt. In Nordrhein-Westfalen war das Wasser am Wochenende so niedrig wie noch nie zuvor. Knapp 500.000 Menschen haben in diesem Jahr die Hanse-Sail in Rostock besucht. Die lief von Donnerstag bis gestern. Da treffen sich jedes Jahr zum Beispiel historische Segelschiffe und auch Segelschulschiffe und alle, die sich das mal aus der Nähe angucken wollen. Und in diesem Jahr waren 120 Schiffe aus 7 Nationen mit dabei. Seit dem Wochenende läuft die zweite Fußball-Bundesliga wieder. Für die Vereine im Norden lief der Start aber nicht so gut. Hannover 96 hat beim Aufsteiger Cottbus verloren. Da stand es am Ende 3:1. Und St. Pauli und Greuther Fürth haben unentschieden gespielt mit 1:1.
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2: Ja, nach den Temperaturen gestern, heute insgesamt etwas angenehmer draußen. Sonne und Wolken wechseln sich ab, stellenweise kommt dann doch mal kurz was an Regen runter. 17 Grad gemessen am Stadthafen bei euch in Eckernförde und 18 am alten Amtshaus in Wildeshausen.
5: Gleich 6.33 Uhr. Auf den Straßen sind wir schnell durch, da ist aktuell nichts los. Wir wünschen euch eine gute und sichere Fahrt.
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2: Wunderschönen guten Morgen, und das kennen wir doch alles. Schön irgendwie Knoblauch gefuttert. Ist schon geil, oder?
5: Ist lecker.
2: Aber ab wann wird denn dieser Geruch einfach, ja, zu viel? Man wird den nicht mehr los. Classic irgendwie Knoblauchmaul. Ist schon ganz
5: ja,
2: geil.
5: Es ist oder? Ja für die Menschen um einen herum auch nicht so schön. Ja. Deswegen gibt es gleich mal ein paar Tipps und Tricks dagegen bei uns bei Nice to Know.
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0: 6:38 Uhr, Enjoy hier, wunderschönen guten Morgen.
1: Wir hoffen, ihr habt heute keinen Kollegen wie Moritz bei der Arbeit, denn eventuell war Moritz beim Griechen.
2: Oh, schön.
1: Und es gab wohl lecker was mit Knoblauch.
2: Schön Mixteller gehabt,
1: ja,
2: das
1: freut mich, dass dir geschmeckt hat. Es gibt ein paar Lifehacks, wie wir den Geruch schnell loswerden, ja, weil Knoblauch, wisst ihr alle, ist echt next level gemein.
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2: Tja, Svenja aus dem Enjoy-Team, wie werden wir, beziehungsweise ich, die Knoblauchfahne jetzt wieder los?
4: Einfach einen rohen Apfel essen. Das ist laut mehreren Studien ein super Knobi-Geruchskiller.
2: Ach krass.
4: Beim Kauen werden nämlich Pflanzenstoffe freigesetzt, die sich mit den Knobi-Stoffen chemisch verknüpfen. Ja. Der Apfel überdeckt die Fahne, also nicht nur erschwächt den Geruch insgesamt ab. Das klappt aber auch mit Petersilie oder frischer Minze.
2: Warte, Apfel habe ich hier.
1: Der hat echt einen Apfel mit, das passt ja perfekt. So, was, ich habe noch eine Frage, was ist mit Minz-Kaugummis? Gibt es ja auch häufig.
4: Nee, das wird nichts, das muss wirklich die Pflanze sein, sonst überdecken wir den Geruch nur. Was aber auch helfen kann, ein Glas Vollmilch trinken, am besten direkt beim Essen, das kann den Geruch auch reduzieren. Es gibt aber einen Haken, Leute. Der Knoblauchgeruch sitzt nämlich nicht nur im Mund, sondern auch im Blut.
1: Ja.
4: Also wir dünsten das dann auch über die Haut aus. Da hilft viel trinken, Sport machen, dann ist das auch flott wieder rausgeschwitzt.
2: Na gut, und falls das alles nicht hilft, wir sehen, das war positiv. Zumindest halten sich dann die Kollegen von euch fern. Und auch die Vampire.
1: Ja.
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0: Guten Tag, ihr Enjoy. Wunderschönen guten Morgen um 6.46 Uhr.
1: Ja, wir sagen immer wieder, Montag, der muss nichts Schlechtes sein.
0: Nein.
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1: Sascha schreibt uns zum Beispiel über die Enjoy-App. Diese Woche wird bei ihm gegrillt und gefeiert. Es gibt nämlich eine Einschulung in der Family.
0: Süß, ey. Ich hoffe, ihr habt gestern übrigens erstmal euer Tanktop und sonst was alles gerockt, denn heute wird es ein bisschen entspannter, ein bisschen lockerer von den Temperaturen. Ist erst noch ein bisschen bewölkt da draußen. Später kommt die Sonne mal durch. Insgesamt bleiben wir heute so bei so 24 Grad.
1: Top.
0: Worauf freut ihr euch die Woche? Schreibt doch einfach mal. 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
1: Wir starten in die neue Woche jetzt mit neuer Musik. Kommt von der Girlband Cat's Eye. Hier ist Animal neu bei Enjoy. Guten Morgen.

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1: Na, wer von euch hat im Badezimmer dazu performt?
2: Hätte ich gern gesehen. 6.53 Uhr, hier ist eure Enjoy Morning Show.
3: Tja, und hättet ihr Bock, dass so euer Wecker klingt?
1: Boah, Alter, nee, auf gar keinen Fall.
3: Das ist ja nur Horror, warte.
1: Mach aus.
3: Ja, ist schon sehr nervig. Würde ich mal ganz vorsichtig formulieren. So klingt ein V, also der Vogel.
1: Ja, und wenn so einer genau vor eurem Schlafzimmerfenster rumpöbelt, dann fühlt sich das ungefähr so an.
4: Sehr laut. Also, es ist.
5: Eine LKW-Hupe ist ungefähr genauso laut.
4: Ja.
1: Ich liebe, wie die reden. Das sind Sabrina und Jens aus Wehna im Landkreis Leer, Niedersachsen. Bei denen klingt es genau so. Da ist nämlich irgendwo ein V ausgebüxt und hängt jetzt ständig bei denen vom Haus ab und es ist sehr, sehr laut.
3: Ja, seht ihn, mittlerweile steht ihnen das wirklich bis hier oben, ne? Haben sie unseren Kollegen und Kolleginnen von Hallo Niedersachsen erzählt. Die Stadt Wehna, die hat mehrfach versucht, das Tier einzufangen. Bislang hat es nur noch nicht so ganz geil geklappt.
1: Ja, ich stelle mir das einerseits wahnsinnig spannend vor, weil das sind ja wunderschöne Tiere, muss man ja sagen, die einem da durch den Vorgarten spazieren. Wenn man das morgens beim Aufstehen sieht, mega geil. Aber ganz im Ernst, wenn der mich so aus dem Schlaf schreien würde,
3: wirklich,
1: ich wäre auch maximal genervt. Also Grüße an Jens und Sabrina.

0: Wunderschönen guten Morgen. 7 Uhr ist es doch.
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2: Ja, wir haben ganz schön geschwitzt in den letzten Wochen und es war nicht nur gefühlt immer mal wieder ganz schön heiß, sondern auch tatsächlich. Dazu gibt es jetzt neue Zahlen. Jenny Kallenbrunn aus den Enjoy-Infos, was zeigen die?
3: Ja, die sind ziemlich erschreckend, ehrlich gesagt. In Westeuropa waren die Monate Juni und Juli so heiß wie noch nie, seit Forschende das aufschreiben. Das berichtet der EU-Klimadienst Copernicus. Das kam heute Morgen sogar als Eilmeldung bei uns rein. Es gab in den letzten Wochen mehrere Hitzewellen und viele Waldbrände. Die genauen Zahlen hat Enjoy Reporterin Katrin Schierwagen.
4: Die Durchschnittstemperatur betrug demnach 21,6 Grad. Damit lag sie fast 2,8 Grad über dem langjährigen Juni-Mittelwert von 1991 bis 2020. Allerdings gibt es ein deutliches Temperaturgefälle von West- nach Osteuropa und Skandinavien. Dort war es wesentlich kühler. Auch die Ozeane haben im Juli neue Rekordwerte verzeichnet. Copernicus spricht von den höchsten je für diesen Monat gemessenen Temperaturen an der Meeresoberfläche. Im Durchschnitt waren es fast 21 Grad.
3: Humanitäre Helferinnen und Helfer unterstützen Menschen in Not, zum Beispiel in Kriegsgebieten oder auch bei Klimakatastrophen. Dann verteilen sie zum Beispiel Wasser, Essen und Medikamente. Solche Einsätze sind aber nicht ungefährlich für diejenigen, die da helfen. Letztes Jahr sind dabei mindestens 350 Menschen gestorben. Das zeigt der neue Aidworker Security Report. Das sind etwas weniger als im Jahr davor, da waren es 390. Der Zoll soll bald mehr gegen Geldwäsche tun können. Das neue Gesetz dazu will die Bundesregierung diese Woche beschließen. Da steht zum Beispiel drin, dass der Zoll bei Verdacht teure Dinge wie Luxusuhren, Autos oder Schmuck beschlagnahmen darf, wenn er glaubt, dass die nicht mit ehrlich verdientem Geld gekauft wurden. Die Betroffenen müssen dann selbst nachweisen, dass das alles legal war. In Großbritannien startet heute die Leichtathletik-Europameisterschaft. Mit dabei sind Athletinnen und Athleten aus fast 50 Nationen. Die kämpfen bis Sonntag um Medaillen. Für das deutsche Team geht zum Beispiel Malaika Mihambo an den Start. Die ist eine Favoritin im Weitsprung. Und im Zehnkampf ist zum Beispiel der deutsche Weltmeister Leo Neugebauer mit dabei.
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0: Ich überlege die ganze Zeit immer, welche meine Disziplin wäre bei sowas.
2: Gar keine. Also bei mir. Ich weiß nicht, was...

0: aber da.
1: Ja, guten Morgen.
0: Und heute wird es spicy in der grauen Schlau-WG.
2: Dann kam das auch, dass ich dann auch Arbeitskolleginnen mit zu uns nach Hause gebracht habe.
1: Okay.
2: Eine Kollegin hat bei uns mitgeschlafen auch.
0: Bitte? Hm? Aber ich liebe unsere Lieblingsseniorinnen und Seniorinnen dafür, dass die auch über sowas reden.
1: Ja, ist da noch mehr passiert? Oder nicht? Das hört ihr in 6 Minuten bei uns.
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0: Na, vielen Dank fürs Einschalten. Enjoy ist hier. 10 nach 7 haben wir es.
1: Und kleiner Spicy Talk heute in der Grau und Schlau WG.
0: Oh oh.
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1: Unser Reporter Martin, der schaut ja immer auf einen kleinen Schnack bei der Generation 80 plus vorbei, ne?
0: Ja, und mittlerweile ist er mit denen so close, dass er auch mal Tee mit so ein bisschen Spice abklappern kann. Mhm. Frage heute, haben Sie mal eine Fremdgelegenheit abgelehnt?
3: Ich und auch meine Ex-Frau damals, wir waren eigentlich so ein bisschen so gestrickt, dass wir so ein bisschen frei waren. Dann kam das auch, dass ich dann auch Arbeitskolleginnen mit zu uns nach Hause gebracht habe.
1: Okay.
3: Eine Kollegin hat bei uns mitgeschlafen auch, aber gar nichts weiter passiert.
4: Warum nicht?
3: Nö, da war eigentlich gar nicht das Verlangen. Bisschen prickelndes Gespräch.
4: Ja. Warum macht man denn den Sack nicht zu?
3: Vielleicht ein bisschen Anstand. Gelegenheit war da.
4: Hattest du mal die Gelegenheit, fremd zu gehen? Hast sie aber nicht genutzt?
5: Ja, hatte ich.
4: Was war da los?
5: Es war ein Freund und er hat mir Avancen gemacht. Und natürlich die typischen Redewendungen, meine Frau versteht mich nicht. Und ich habe gesagt, nein, du weißt, ich bin verheiratet, ich liebe meinen Mann.
6: Auf einer Reise, da war eine, der sollte im Zimmer den Koffer öffnen. Das habe ich auch getan. Wir waren allein. Da habe ich den Koffer geöffnet und bin wieder rausgegangen.
4: Ja. Yeah.
6: Obwohl ich die Dame durchaus geschätzt habe, aber ich habe davon Abstand genommen, weil ich fair bin. Aber das sind ja sehr intime Fragen, die Sie stellen. Gewöhnlich beantworte ich sowas nicht, aber
2: wir wissen. Grau und Schlau. Morgen wieder um 10 nach 7 in eurer Enjoy Morning Show.

0: Ding. Auf Montag, ihr seid bei Enjoy. 7.17 Uhr haben wir es. Guten Morgen.
1: Guten Morgen. Und stellt euch mal vor, ihr heiratet. Seit Monaten, sogar Jahren, irgendwie alles geplant. Ihr wollt den schönsten Tag eures Lebens zusammen mit Friends und Family feiern. Und dann kommt ihr kaum in die Kirche rein, weil alles voller fremder Menschen und Reporter ist, ey.
0: Das war wirklich mein Highlight des Wochenendes, weil wie geil ist bitte diese Story? Die halbe Welt hat gedacht, am Samstag heiratet CR7, Fußballer Cristiano Ronaldo, seine Freundin Georgina auf der Insel Madeira. Medien hatten nämlich den angeblichen Ort und die Zeit veröffentlicht. Fans und Reporter alle sofort hin. Na, das ist ja, wie kann das auch sein? Er hat das so kurz vorher irgendwie erwähnt. Nur, da hat gar nicht Ronaldo geheiratet, sondern irgendein random, unbekanntes Brautpaar.
1: Das ist auch so geil, ne? Die zwei und ihre Gäste hatten tatsächlich wirklich Probleme, überhaupt in die Kirche zu kommen, weil alles sowas von voll war. Jetzt stell mal vor, wirklich, Promi-Hochzeit angekündigt, alle hin. Und dann kommt da so Horst und Waltraud irgendwie an. Dann denke ich so, was geht hier denn ab?
0: Aber fürs Brautpaar irgendwie auch geil.
1: Ja, ey.

0: Na moin, Giorno, enjoys hier gleich 7.24 Uhr.
1: Sag mal, und hast du einen Strandkorb bei euch zu Hause, irgendwie im Garten oder sowas?
0: Nicht größeres oder was? Weißt du, was die kosten?
1: Ist das, ich weiß nicht, warum man das nie in der Frage. Ist das so?
0: Nee, also das kann ich mir nicht leisten. Tut mir leid. Krass. Bei mir gibt es eine ganz einfache Liege, da habe ich gestern draufgelegen, das war sehr schön.
1: Nice, okay, gut. Falls ihr einen habt, weil ich, also krass, okay, das habe ich nie in der Frage.
0: Na, es gibt vielleicht auch günstigere, aber wenn der länger als eine Woche halten soll, glaube ich, musst du schon ein bisschen
1: ist
0: was
1: das
0: ausgeben.
1: So? Boah, okay, alles klar. Also,
0: Dass ich die jetzt komplett rausgehauen habe.
1: Nee, ist ja vollkommen okay. Ich will nur jetzt nicht, ich will nicht so rüberkommen. Also, oh, ho, ho, die hatten früher einen Strandkorb zu Hause. Also meine Eltern, wir hatten früher.
0: Der ist ja auch toll, ist ja mega.
1: Der war so weiß, rot, also ne, weiß-rot,
0: also, ja?
1: Genau, gestreift, ja, Muster. Das war eigentlich immer ganz fresh da drin.
0: Oh, finde ich auch mega geil.
1: Gut, also falls ihr einen habt, falls ihr eine Liege habt oder sonst was, ich fahre mal ein bisschen Sutsche jetzt. Dann könnt ihr den heute noch schön entspannt nutzen. 25 Grad sind drin.
0: Hey, Strandkörbe sind geil.
1: Schon
0: aber nicht
1: oder
0: so günstig.
1: Nicht?
0: Dazu gut. Jetzt ein bisschen J-Lo hier, Sommerplaylist. Komm, verab das Ding.
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8: Guten Morgen, gleich 7:30.
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9: Ja, Geld aus Straftaten wie Drogenhandel oder Betrug über verschiedene Konten schieben, dass es am Ende aussieht wie legal verdientes Geld. Das ist Geldwäsche und dagegen will die Bundesregierung jetzt was tun. Jenny Kalmbrunn aus den Enjoy Infos, was genau?
8: Ja, der Zoll soll deutlich mehr Befugnisse bekommen bei Geldwäsche. Das neue Gesetz dazu will die Bundesregierung diese Woche beschließen. Da steht zum Beispiel drin, dass der Zoll teure Dinge beschlagnahmen darf, wenn er glaubt, dass die nicht mit ehrlichem Geld gekauft wurden. Mehr dazu von Reporterin Anne-Kathrin Mellmann.
10: Künftig soll der Zoll Vermögenswerte wie teure Autos, Luxusuhren oder Schmuck vorläufig einziehen dürfen, wenn erhebliche Zweifel an ihrer rechtmäßigen Herkunft bestehen. Klingbeil hatte die Pläne mit den Worten beschrieben: Der Porsche und die Rolex sind dann erstmal weg. Betroffene müssen anschließend nachweisen, dass sie die Vermögenswerte legal erworben haben. Der Präsident des Zollkriminalamts, Tino Igelmann, begrüßt die neuen Befugnisse. Damit könne der Zoll die organisierte Kriminalität dort treffen, wo es am meisten wehtue, beim Vermögen.
8: Der Juni und auch der Juli waren in Westeuropa beide so heiß wie noch nie, seit das überhaupt aufgezeichnet wird. Das hat der EU-Klimadienst Copernicus mitgeteilt. Im Durchschnitt war es gut 21,6 Grad heiß. Das sind fast 2,8 Grad mehr als der Durchschnitt von 1991 bis 2020. Der Klimadienst sagt auch, diese vier sehr heftigen Hitzewellen nacheinander seit Mai, das sei außergewöhnlich viel. Und auch bei den Meeren gibt es neue Rekordwerte. Im Durchschnitt hatte die Meeresoberfläche fast 21 Grad. Knapp 500.000 Menschen haben in diesem Jahr die Hanse-Sail in Rostock besucht, die lief von Donnerstag bis gestern. Da treffen sich jedes Jahr zum Beispiel historische Segelschiffe und auch Segelschulschiffe und alle, die sich das mal aus der Nähe angucken wollen. Und in diesem Jahr waren 120 Schiffe aus 7 Nationen mit dabei. Seit dem Wochenende läuft wieder die zweite Fußball-Bundesliga. Für die Vereine im Norden lief der Start aber nicht so gut. Hannover 96 hat beim Aufsteiger Cottbus verloren. Da stand es am Ende 3:1. St. Pauli und Greuther Fürth haben unentschieden gespielt mit 1:1.
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9: Ja, es ist so ein komplettes Hin und Her, was die Temperaturen angeht. Gestern noch richtig krass, irgendwie über 30 Grad. Ja. Heute wieder etwas angenehmer. Sonne und Wolken, die wechseln sich ab. Stellenweise kommt auch mal kurz was an Regen runter. 18 Grad gemessen aktuell an der St. Lamberti-Kirche in Oldenburg. Und 19 am Niendorfer Gehege in Hamburg.
8: 7.32 Uhr. Auf den Straßen ist nicht ganz so viel los. Zwei Meldungen. Einmal die A1 Osnabrück Richtung Bremen. Zwischen Bremen-Brinkum und Hemeling 4 Kilometer vor der Baustelle. Und die A24 Berlin Richtung Hamburg. Zwischen Schwarzenbeek-Rande und Witzhafe 3 Kilometer. Gute Fahrt.
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8: Tja, mit Moritz für Greg. Der hat nämlich Urlaub.
9: Ja, Moni.
8: Und du bist nicht alleine mit deinem Strandkorb bei deinen Eltern.
9: Oh,
8: hast
9: Gott
8: du gerade von erzählt.
9: Ja,
8: ich meinte, ich konnte mir das nicht leisten. Viel zu teuer.
9: Mir war schon voll unangenehm.
8: Nein. Ben schreibt gerade über die Enjoy-App. Jo, wir hatten einen Strandkorb im Urlaub auf unserem Balkon. Das war geil.
9: Oh, Ben, mein Lieber. Guck mal, auf dich ist doch Verlass. Wie schön.
8: Geht doch, ich komm
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0: 5, Cardi B, Girls Like You, hier für euch bei Enjoy am Montagmorgen, 7.39 Uhr. Bonnie.
1: Letzte Woche hat Markus aus Hamburg hier richtig abgestaubt.
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1: Ja, das war eine wilde Woche. Drei Mitspielerinnen hatten mich schon krass abgeliefert mit 5 richtigen Antworten.
0: Tja, und wir waren alle so, und da will Markus jetzt noch übertreiben, das komplett überbieten. Aber der Mann, der hat abgeliefert. 6 richtige Antworten. Damit geht er jetzt zu an Mike Hunterreit.
1: Soll ich mal was sagen? Ich weiß nicht, ob du mitgezählt hast, aber...
3: Nee, hab ich nicht.
1: Es sind 6 richtige Antworten.
0: Alter!
3: Ja, geil.
1: Richtig gut. Was für eine Erleichterung bei ihm auch, ne? Ja, und diese Woche machen wir eine kleine Gefragt-Gejagt-Sommerpause. Aber ab kommenden Montag wird ja wieder gezockt. Und zwar um Materia-Tickets. Nur geil, Leute.

0: ja schon wieder. 7.46 Uhr, hier ist eure Enjoy Morning Show. Hallöchen.
1: So, und Leute, heute heißt das wirklich einmal durchatmen. Sind so 24, 25 Grad, sind heute drin, geht erstmal bewölkt los, später ein bisschen Sonne. Ich würde sagen, insgesamt eigentlich ein solider Montag.
0: Ja, Vanity-Story werde ich jetzt erzähle. Ihr könnt es gerade nicht sehen, weil es ja logischerweise Radio. Aber Moritz hat sich ja gerade sein Müsli fertig gemacht und hat sich so einen Apfel reingeschnibbelt. Und dann sagt er so zu mir, wie stehst du eigentlich zu mehligen Äpfeln? Dann sag ich so, ja, ekelhaft. Wie jeder normale Mensch so
1: bitte
0: reagieren
1: nicht,
0: würde.
1: Überhaupt nicht. Weißt du, wie geil das ist?
0: Also die sind so ein bisschen durch nicht. Hier.
1: Nee, aber so, wenn die so schön, so mehlig sind, dass du die im Grunde am Gaumen zerdrücken kannst, finde ich wahnsinnig geil.
0: Also ich verstehe nicht. Wenn ich einen mehligen Apfel habe, dann ist der Tag für mich wirklich gelaufen. Ich glaube auch, du bist der einzige Mensch in Norddeutschland, der auf mehlige Äpfel steht.
1: Also ich habe einen geilen Montag, jetzt schon.
0: Das freut mich für dich. Ich jetzt nicht, weil ich die ganze Zeit diese Vorstellung von mehligen Äpfeln habe. Falls ihr das anders seht und sagt, oh, ich liebe die auch, schreibt mal über die Enjoy-App. Oh.

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1: Ich bin Kerstin aus Bad Bodenteich und an einem richtig geilen Sommertag bin ich total gerne mit meiner besten Freundin Janina in Bad Bodenteich im Seepark und esse dort gemütlich ein Eis und fahre gemütlich mit dem Tretboot über den Seepark.
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0: Dr. Cat einfach für euch hier, Kiss Me More bei Enjoy. Wunderschönen guten Morgen um 7.53 Uhr.
1: Also wir würden euch ja nie einen vom Pferd erzählen, denn dafür haben wir ja Anki aus Lübeck.
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0: Tja, gut, dass Montag ist, findet jedenfalls Anki, denn das wird eine spannende Woche für sie und für jede Menge Haflingerpferde. Und Anki hat uns eine Sprachnachricht über die Enjoy-App geschickt.
3: Ja, mein Highlight diese Woche ist die große Fahrt nach Aachen zu den Weltreiterspielen. Ich nehme dort mit knapp 160 anderen Haflingern beim größten Haflinger-Weltrekordversuch für eine Quadrille teil.
0: What?
3: Wir haben Haflinge aus Deutschland, Österreich, Schweiz, Polen, von überall her. Das ist so das absolute Jahreshighlight für mich.
0: Krass,
3: tatsächlich.
0: Ey.
3: Und ich freue mich, dass jetzt am Donnerstag dann auch endlich die Reise losgeht und wir das Abenteuer in Angriff nehmen.
1: Heftig. Also ihr wisst natürlich, was eine Quadrille ist, aber ich habe es nochmal schnell gegoogelt. Die reiten da mit sehr vielen Pferden synchron in einer Formation. Sieht richtig spektakulär aus. Mhm. Also viel Erfolg beim Weltrekord. Und wenn ihr uns auch mal einen vom Pferd erzählen wollt, versteht ihr? Dann schickt uns einfach eine Sprachnachricht über die Enjoy. Hey, es ist Montag und da kann man auch mal so einen schlechten Gag machen, oder?
0: Impala jetzt für euch, Dracula, hier bei Enjoy. Wunderschönen Montag, schöne Woche euch. Genau, und haut auch gerne nochmal rüber über einen Messenger in der kostenlosen Enjoy-App, was bei euch so geht. Wir sind gespannt, ey. Freunde.

0: Enjoy hier. 8 Uhr, guten Morgen.
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2: Tja, heute kühlt es mal wieder ein bisschen ab, aber in den letzten Wochen war es öfter mal extrem heiß und das kam uns auch nicht nur so vor, sondern war tatsächlich sogar Rekord, wie neue Zahlen zeigen. Jenny Kallenbrunn aus den Enjoy-Infos, erzähl mal.
3: Ja, der Juni und auch der Juli waren in Westeuropa beide so heiß wie noch nie, seit das aufgezeichnet wird. Das berichtet der EU-Klimadienst Copernicus. Wie die genauen Zahlen aussehen und welche Folgen das hat, sagt uns Enjoy-Reporterin Aline Braun.
4: Durchschnittlich lag die Temperatur laut EU-Klimadienst bei gut 21,6 Grad Celsius und das sind fast 2,8 Grad mehr als der langjährige Mittelwert im Juni, bezogen auf die Jahre 1991 bis 2020. Was auch auffällig ist, die Temperaturen fallen ab, von West- nach Osteuropa und Skandinavien, wo es wesentlich kühler war. Seit Mai gab es in Westeuropa insgesamt 4 Hitzewellen, die zu massiven Waldbränden, Dürren, Niedrigwasser in Flüssen, Temperaturrekorden und tausenden Hitzetoten geführt haben.
3: Ja, und auch jetzt ist in den Flüssen in Deutschland gerade sehr wenig Wasser, vor allem im Rhein. Das kann, da an einigen Stellen kann man da fast zu Fuß durchlaufen. Und der Bundesverband der deutschen Binnenschifffahrt warnt jetzt, dass der Rhein durch die Trockenheit in 2 getrennte Teile zerfallen könnte. Das hat der Chef des Verbands der Rheinischen Post gesagt. Das Problem dabei ist, dass der Rhein dann nicht mehr als Wasserstraße funktioniert und der Güterverkehr nicht mehr durchkommt. In Nordrhein-Westfalen war das Wasser am Wochenende so niedrig wie noch nie zuvor. Avocado-Fans, aufgepasst. Es gibt offenbar immer mehr Unfälle mit Avocados. An der Uniklinik Schleswig-Holstein werden zumindest immer mehr Avocado-Hände behandelt. Das sind Schnittverletzungen, die entstehen, wenn man die Avocado beim Aufschneiden in der Hand hält. Das kann sehr unschön enden. Dabei können nämlich Sehnen, Nerven und Blutgefäße getroffen werden. Manchmal ist dann sogar eine Operation nötig. Letztes Jahr hat die Klinik 21 solcher Fälle behandelt. 2020 waren es noch 8. Der Tipp der Klinik ist deshalb, Avocados immer auf einem Brett schneiden und den Kern nicht mit dem Messer entfernen, sondern mit einem Löffel.
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2: Das ist aber auch eine Verletzung, die willst du nicht haben.
0: Wirklich?
2: Oder wie ich das immer mache, ich quetsche immer den Kern so raus. Einfach die Hälfte in die Hand nehmen und dann rausquetschen geht zum Beispiel auch.
0: Sonst einfach fertige Guacamole kaufen.
2: Sag mal.
0: Das ist auch okay.
2: So, typisch Moritz.
0: Läuft heute echt so ein bisschen auseinander von den Temperaturen her. Bis zu 22 Grad in Lübeck. In Niedersachsen geht es nochmal hoch bis auf 30 Grad. Also zieht sich ein bisschen unterschiedlich über Norden heute. Insgesamt eher bewölkt. Aktuell gemessen haben wir 19 am Flugplatz in Emden und 17 am Marktplatz in Friedrichstadt.
2: 3 nach 8, wir schauen mal auf die Straßen. A1 Osnabrück Richtung Bremen steht jetzt zwischen Bremen-Brinkum und Temelingen 5 Kilometer vor der Baustelle. Und die

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2: Ja, hi, ich bin der Florian aus Laatzen bei Hannover und der perfekte Sommertag ist bei mir mit Freunden im Biergarten sitzen und ein schönes, kühles, blondes trinken.

0: cool, dass ihr mit dabei seid. Enjoy ist hier. 10 nach 8 haben wir es. Guten Morgen.
1: Ja, und hättet ihr Bock, dass so euer Wecker klingt?
2: Nein! Oh, das ist eine Frechheit, ey. Das ist so laut.
1: Alter, wirklich. Ja, Laura hat uns geschrieben über unsere kostenlose Enjoy-App, über Messenger. Das war ein V. Ich bin in der Nähe eines Zoos aufgewachsen. Und Ina schreibt, da ruft ein V. Ja, liebe Grüße aus Elmshorn. Nerviger geht's wohl überhaupt nicht. Ihr habt beide komplett richtig gelegen. Das ist ein V, das ist dieser Vogel. Alter Schwede.
0: Ja, und wenn so einer genau vor eurem Schlafzimmerfenster rumpöbelt, dann fühlt sich das ungefähr so an.
3: Sehr laut. Es ist...
4: Eine LKW-Hupe ist ungefähr genauso laut.
3: Ja.
0: Och Mann, nee, tut mir so leid. Das sind Sabrina und Jens aus Wehna im Landkreis Leer, Niedersachsen. Und bei denen klingt es gerade so, dass nämlich irgendwo ein V ausgebüxt und hängt jetzt ständig bei denen vom Haus ab und ist, wie gesagt, sehr, sehr laut.
1: Ja, steht ihnen mittlerweile wirklich bis hier oben. Also sie können gar nicht mehr. Haben sie unseren Kolleginnen und Kollegen von Hallo Niedersachsen erzählt. Die Stadt Wehna hat mehrfach versucht, das Tier einzufangen. Bislang hat es aber noch nicht geklappt.
0: Tja, vielleicht steht es ja irgendwie direkt mal bei euch. Dann einfach mal versuchen, das Ding einzufangen. Nein, natürlich nicht. Aber ich meine, auf der einen Seite geil, wenn du so ein Foto machst, irgendwie wie so ein V irgendwie vor deinem Fenster steht, komplett. Aber auf der anderen Seite kriegst du halt auch null Schlaf. Also ich kann schon verstehen, dass man da irgendwie ein bisschen genervt ist. Grüße an Sabrina und Jens.

0: Happy Montag, 8.18 Uhr haben wir das Gleiche, seid bei Enjoy.
1: Sag mal, Martina, was findest du schlimmer? Würdest du sagen, schwitzen oder frieren?
0: Sofort frieren.
1: Ehrlich?
0: Immer frieren. Ich finde frieren ganz schlimm, kalte Füße finde ich ganz furchtbar.
1: Wahnsinn,
0: ich schwitze dann lieber, es stört mich nicht so.
1: Ich habe komplett anders gesagt, bei mir schwitzt ja, kann ich gar nicht. Heute perfektes Mittelmaß, ihr könnt euch davon ausruhen, beziehungsweise müsst ihr gar nicht, es ist nicht zu heiß, nicht zu kalt. So 24, 25 Grad bekommen wir heute, dazu so ein Mix aus Sonne und Wolken. Ein bisschen auf entspannt heute, ne?
0: So, und das hier wäre mein persönlicher Sommerhit 2026 geworden. Mhm. Moving into the Sun von Ugel.
1: Ja.
0: Hier in der Enjoy-Redaktion hat letzte Woche jeder sein Guess abgegeben und ich habe gesagt, Leute, das wird da so ein geiler Song. Wir lieben den hier auch in der Enjoy Morning Show. Ja, gut, dass wir nicht um Kohle gewettet haben, weil es ist ja Shakira geworden. Auch schön, aber der hier ist noch geiler.
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0: 8:23 Uhr, Enjoy hier, schönen guten Morgen.
1: Ja, Moritz hat hier gerade ein komisches Geständnis abgelegt. Magst du es nochmal sagen, was du magst?
0: Du, ich finde mehlige Äpfel, finde ich einfach geil.
1: Also, wundert mich gar nicht, dass ihr damit nichts anfangen könnt, denn Folgendes kam über die Enjoy-App rein. Aha. Jessie schreibt, guten Morgen ihr zwei, ich sag nur Boskop-Äpfel zum Backen, meine Mutter schwört darauf. Ich finde diese mehligen Äpfel einfach nur widerlich. Mein Apfelkuchen kommt nur Elster und richtig knackige Äpfel,
0: ja,
1: verstehe ich.
0: Na ja.
1: Jemand ohne Namen schreibt einfach nur I, zu Recht.
0: Okay,
1: und Timo sagt, mehlige Äpfel sind auch überhaupt nichts für ihn.
0: Ach Leute, bitte, aber ich bin auch nicht der Einzige.
1: Och.
0: Helf mal bitte, wer liebt denn noch, also mehlige Äpfel, die sind so geil. Die kannst du nämlich eigentlich geil zum Backen verwenden und so. Gib mal ein bisschen Bescheid hier. Über die kostenlose Enjoy-App, millige Äpfel. Wer ist noch mit am Start?

0: So Leute, darf ich mal ganz kurz anmerken, hier wurde gerade geschrieben über unsere kostenlose Enjoy-App. Mega lecker, solche mehligen Äpfel. Jawohl!
1: Das Lustige ist, da ist jemand ohne Namen, der nennt sich nur User.
0: Ja.
1: Naja.
0: Könnte sein, dass ich die Enjoy-App nebenbei aufhabe.
1: Ja.

0: 8.31 Uhr.
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2: Tja, wir haben ganz schön geschwitzt in den letzten Wochen und es war nicht nur gefühlt immer mal wieder ganz schön heiß, sondern auch tatsächlich. Dazu gibt es jetzt neue Zahlen. Jenny Kalmbrunn aus den Enjoy Infos, was zeigen die genau?
3: Ja, die sind ziemlich erschreckend, ehrlich gesagt. In Westeuropa waren die Monate Juni und Juli so heiß wie noch nie, seit Forschende das aufschreiben. Das berichtet der EU-Klimadienst Copernicus. Das kam heute Morgen sogar als Eilmeldung bei uns rein. Es gab in den letzten Wochen mehrere Hitzewellen und viele Waldbrände. Die genauen Zahlen hat Enjoy-Reporterin Katrin Schierwagen.
4: Die Durchschnittstemperatur betrug demnach 21,6 Grad. Damit lag sie fast 2,8 Grad über dem langjährigen Juni-Mittelwert von 1991 bis 2020. Allerdings gibt es ein deutliches Temperaturgefälle von West- nach Osteuropa und Skandinavien. Dort war es wesentlich kühler. Auch die Ozeane haben im Juli neue Rekordwerte verzeichnet. Copernicus spricht von den höchsten je für diesen Monat gemessenen Temperaturen an der Meeresoberfläche. Im Durchschnitt waren es fast 21 Grad.
3: Der Zoll soll bald mehr gegen Geldwäsche tun können und dürfen. Das neue Gesetz dazu will die Bundesregierung diese Woche beschließen. Da steht zum Beispiel drin, dass der Zoll bei Verdacht teure Dinge wie Luxusuhren, Schmuck oder Autos beschlagnahmen darf, wenn er glaubt, dass die nicht mit ehrlich verdientem Geld gekauft wurden. Die Betroffenen müssen dann selbst nachweisen, dass das alles legal war. Kleiner Passagier, aber große Wirkung. In Kanada hat ein Kind einen ganzen Flug gestoppt. Kurz vor dem Start wollte es sich einfach nicht anschnallen. Weder die Crew noch seine Eltern konnten es überzeugen. Das Flugzeug musste dann zurück zum Terminal. Alle mussten raus und für einen neuen Start war es dann zu spät. Ein Mitreisender sagt allerdings, das Kind war nicht trotzig, sondern es hatte offenbar einfach sehr große Angst. Am nächsten Tag ging es dann für alle doch noch ans Ziel.
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2: Tja, heute irgendwie alles mit dabei. Von den Temperaturen läuft sehr auseinander. Bis zu 22 Grad in Lübeck. In Hann in Niedersachsen geht es nochmal bis auf 30 Grad hoch heute. Insgesamt eher bewölkt. Aktuell gemessen 22 bei euch in Osnabrück am Bürgerpark und 19 am Flügerleuchtturm auf Fehmarn.
5: 8.33 Uhr. So, wir schauen mal auf die Straßen. A1 Osnabrück Richtung Bremen steht jetzt zwischen Bremen-Brinkum und Hemeling. 5 Kilometer vor der Baustelle, dauert 20 Minuten länger. Dann die A7 Hannover Richtung Flensburg zwischen Heimfeld und dem Elbtunnel 6 Kilometer. Wegen einer Spursperrung im Elbtunnel dauert es eine knappe Dreiviertelstunde länger. Und noch die A27 Bremen Richtung Bremerhaven zwischen Bremerhaven Süd und Geestemünde 3 Kilometer. Gute Fahrt!
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5: Der ist noch in den Sommerferien, dafür ist Moritz ja aber da.
2: Money.
5: Und nichts ist schlimmer als so schöner Knoblauchgeruch im Mund, wenn man zur Arbeit oder noch besser zum Zahnarzt muss.
2: Ja.
5: Kurz mal schön griechen gegönnt, ist lecker, aber man ist sehr allein.
2: Was können wir tun, um Knoblauchgeruch möglichst wieder loszuwerden? Ein paar Tipps und Tricks gibt's gleich in unserer Rubrik Nice to Know in 6 Minuten.
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0: 43. Enjoy hier. Guten Morgen.
1: Ja, immer wieder schön, wenn Kollegen beim Griechen waren, ne, Moritz? Es gibt ein paar Lifehacks, wie wir diesen Knoblauchgeruch schnell loswerden, weil ist schon Next Level gemein, ne?
0: Auf jeden Fall.
2: Vom

0: Jetzt aber, wir wollten gerade darüber sprechen.
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0: Genau, wie wir eine Knoblauchfahne loswerden. Und jetzt sind wir bereit.
2: Sven, ja, aus dem Enjoy-Team. Was müssen wir machen?
3: Ja, wir einmal.
0: Nee, so, läuft bei uns. Wir machen das heute alle zum ersten Mal.
4: Wir sind ja Profis hier, ne?
2: Lass mal reinkommen. Neue Woche.
0: Also,
2: Sven, ja.
0: Gegen Knoblauchgeruch einen rohen Apfel essen. Würde auch ein mehliger gehen. Wir haben ja heute Morgen gelernt, Moritz, das magst du wohl sehr gerne.
2: Ja, unbedingt.
0: Ja, Äpfel sind laut mehreren Studien super Knobi-Geruchskiller. Beim Kauen werden dann nämlich Pflanzenstoffe freigesetzt, die sich mit den Knobi-Stoffen chemisch verknüpfen. Mhm. Der Apfel überdeckt die Fahne also nicht nur, sondern der schwächt den Geruch auch insgesamt ab. Und das klappt auch mit Petersilie oder auch mit frischer Minze.
5: Würde das auch mit Minz-Kaugummis klappen, oder?
0: Nee, tatsächlich nicht. Das muss wirklich die Pflanze sein, sonst überdecken wir den Geruch nur kurz. Was auch helfen kann, ist ein Glas Vollmilch trinken, so am besten direkt beim Essen. Das kann den Geruch auch reduzieren. Es gibt aber einen Haken, Leute. Der Knoblauchgeruch sitzt nämlich nicht nur im Mund, sondern auch im Blut. Also wir dünsten den auch über die Haut aus. Da hilft dann viel trinken und Sport machen und dann ist das auch wieder rausgeschwitzt.
2: Ich stelle mir gerade vor, erstmal schön Gyros mit Milch dazu, ey. Und falls das alles nicht hilft, dann sehen wir es positiv. Zumindest halten sich dann die Kollegen von euch fern und auch die Vampire.
0: Na klar.
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0: Wunderschönen guten Morgen, Enjoy hier um 8.47 Uhr.
1: Der Montag ist ja wohl viel geiler als sein Ruf, weil da können wir uns auf die neue Woche freuen. Mhm.
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1: Der gute Sascha hat zum Beispiel schon geschrieben über die Enjoy-App. Diese Woche wird bei ihm gegrillt.
0: Boah, geil.
1: Und gefeiert. Es gibt nämlich eine Einschulung in der Family. Haben wir auch in zwei Wochen von Freunden. Da freue ich mich auch schon drauf.
0: Auch stark, ne? Zum Grillen erstmal perfektes Wetter, auch am Wochenende jetzt. Ich hoffe, ihr habt erstmal Sonne getankt, alle da draußen.
1: Mhm.
0: Heute bleibt es ein bisschen entspannter. So ein Mix aus Sonne und Wolken. Ab und zu kommt mal kurz was an Regen runter. Muss ja auch erstmal losgehen, entspannt die neue Woche, ne?
1: Ja, na klar. Und hinten raus kann es ja wieder heiß werden. Juhu!

0: Sie fürs Einschalten. Enjoy ist hier. 8.53 Uhr haben wir es jetzt.
1: Und stellt euch mal vor, ihr heiratet, seit Monaten und sogar Jahren alles geplant. Ihr wollt den schönsten Tag eures Lebens zusammen mit Friends, Family feiern. Relativ intim eigentlich. Mhm. Und dann kommt ihr kaum in die Kirche, weil alles voller fremder Menschen, Reporter und allem Möglichen ist.
0: Ist scheiße, aber trotzdem lieben wir diese Story. Die halbe Welt hat nämlich gedacht, am Samstag heiratet CR7. Ja. Fußballer Cristiano Ronaldo, kennen wir alle. Seine Freundin Georgina auf der Insel Madeira. Mhm. Alles schön romantisch. Medien hatten nämlich den angeblichen Ort und die Zeit veröffentlicht. Wahrscheinlich wieder auf irgendwelche Insider berufen.
1: Komplett.
0: So, Fans und Reporter, alle sofort Flüge gebucht, alle hin. Wirklich komplett voll. Nur, da hat gar nicht Ronaldo geheiratet, sondern irgendein random unbekanntes Brautpaar.
1: Wie geil. Die zwei und ihre Gäste hatten wohl wirklich Probleme, halt in diese Kirche zu kommen, weil es einfach so, so voll war davor. Und die Bilder und Videos davon, die sind auch so unfassbar herrlich. Aber die beiden komplett cool dabei gewesen, finde ich eigentlich. Also denken sich wahrscheinlich auch, na klar, die sind alle für uns da hier.
0: Natürlich. Und die sahen auch wirklich sehr hübsch aus. Also kann man nur gratulieren. Alles Gute für die Hochzeit. Und Ronaldo hat sogar mit Lachsmiley kommentiert.
1: Sehr stark. Alles erreicht.

0: Einen schönen guten Morgen. 9 Uhr jetzt.
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2: Ja, da sind viele Sportlerinnen und Sportler gerade wohl so richtig doll aufgeregt, nämlich alle, die bei der Europameisterschaft im Leichtathletik mit dabei sind. Die startet heute in Großbritannien. Jenny Kallenbrunn aus den Enjoy Infos, was geht da so?
3: Ja, mit dabei sind Athleten und Athletinnen aus fast 50 Nationen, die kämpfen bis Sonntag um Medaillen. Für das deutsche Team sind auch einige große Namen mit dabei. Im Weitsprung ist zum Beispiel Malaika Mihambo eine Favoritin und im Zehnkampf ist der deutsche Weltmeister Leo Neugebauer mit dabei. Was heute so ansteht, sagt uns Sportreporterin Irina Knep.
4: Allen voran Yemesi Mabry, die Kugelstoß-Olympiasiegerin, ist die heißeste Kandidatin auf das erste deutsche Edelmetall. Mabry ist eine von nur zwei Europäerinnen, die dieses Jahr schon über 20 Meter gestoßen haben. Und sie selbst ist guter Dinge, dass sie vorne mitspielen kann. Außerdem wird Europas schnellste Frau gesucht, natürlich mit Gina Lückenkämper. Die Europameisterin von München über die 100 Meter ist nach einem Zeckenbiss, allerdings zuletzt nicht in Topform gewesen. Auch zwei deutsche Medaillenhoffnungen sind zu sehen. Für Hindernisläuferin Gesa Krause und Hammerwerfer Merlin Hummel geht es um die Qualifikation fürs Finale.
3: Alle Wettkämpfe könnt ihr sehen in der ARD-Mediathek und auch auf sportschau.de. Der Juni und der Juli waren in Westeuropa so heiß wie noch nie, seit Forschende das überhaupt aufschreiben. Das hat der EU-Klimadienst Copernicus mitgeteilt. Im Durchschnitt war es gut 21,6 Grad heiß. Das sind fast 2,8 Grad mehr als der Durchschnitt von 1991 bis 2020. Vor allem die vier sehr heftigen Hitzewellen nacheinander seit Mai, das sei außergewöhnlich viel, sagt der Klimadienst. Und auch bei den Meeren wurden im Juli die höchsten Temperaturen jemals gemessen. Im Durchschnitt hatte die Meeresoberfläche fast 21 Grad. Humanitäre Helferinnen und Helfer unterstützen Menschen in Not, zum Beispiel in Kriegsgebieten oder auch bei Klimakatastrophen. Dann verteilen sie zum Beispiel Wasser, Essen und Medikamente. Solche Einsätze sind aber nicht ungefährlich für diejenigen, die da helfen. Letztes Jahr sind dabei mindestens 350 Menschen gestorben. Das zeigt der neue Aidwalker Security Report. Das sind etwas weniger als im Jahr davor. Da waren es etwa 390.
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0: Was soll das? Jetzt kommt hier gerade so ein bisschen Nieselregen runter. Mm. Also Montag kann sich noch nicht so ganz entscheiden. Geht auch von den Temperaturen her auseinander. 22 Grad bis 22 Grad in Lübeck, dann in Niedersachsen in Hann. Geht es nochmal richtig hoch auf 30 Grad. Insgesamt dann doch eher bewölkt. Wir haben 22 gemessen bei euch in Vechta, aktuell am Stoppelmarkt. Und 18 am Holzbergturm in Malente.
2: 9, wir gucken auf die Straßen. Ihr steht auf der A1 Osnabrück Richtung Bremen zwischen Bremen-Brinkum und Hemeling. 5 Kilometer, dauert eine knappe halbe Stunde länger. Und A7 Hannover Richtung Flensburg zwischen Heimfeld und dem Elbtunnel 6 Kilometer. Wegen einer Spursperrung im Elbtunnel dauert es da eine knappe Dreiviertelstunde länger. Fahrt schön vorsichtig.
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0: Tja, und heute wird's spicy in der Grau- und Schlau-WG.
5: Dann kam das auch, dass ich dann noch Arbeitskolleginnen mit zu uns nach Hause gebracht habe.
6: Okay.
5: Eine Kollegin hat bei uns mitgeschlafen.
0: Mhm. Tja, was sagt ihr? Unsere Lieblingsseniorinnen und Senioren, die sind schon relativ cool.
2: Ja, ist da jetzt mehr passiert oder nicht? Das hören wir uns an in 6 Minuten.
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0: Guten Morgen, Enjoys hier. 9.09 Uhr haben wir es.
1: Und heute Spicy Talk in der Grau und Schlau WG.
0: Oha.
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1: Unser Reporter Martin, der schaut ja immer auf den Schnack in der Generation 80 plus vorbei.
0: Tja, und mittlerweile muss man sagen, ist immer der

0: Bin so close, dass er auch mal Themen mit so ein bisschen mehr Spice abklappern kann. Mhm. Deswegen die Frage heute, haben Sie mal eine Fremdgehgelegenheit abgelehnt?
1: Ich und auch meine Ex-Frau damals, wir waren eigentlich so ein bisschen so gestrickt, dass wir so ein bisschen frei waren. Dann kam das auch, dass ich dann auch Arbeitskolleginnen mit zu uns nach Hause gebracht habe.
2: Okay.
1: Eine Kollegin hat bei uns mitgeschlafen auch, aber gar nichts weiter passiert.
2: Warum nicht?
1: Nö, da war eigentlich gar nicht das Verlangen. Bisschen prickelndes Gespräch.
2: Ja. Warum macht man denn den Sack nicht zu?
1: Bleibt ein bisschen Anstand. Gelegenheit war da.
3: Hattest du mal die Gelegenheit, fremd zu gehen? Hast sie aber nicht genutzt?
4: Ja, hatte ich.
3: Was war da los?
4: Es war ein Freund und er hat mir Avancen gemacht. Und natürlich die typischen Redewendungen, meine Frau versteht mich nicht. Und ich habe gesagt, nein, du weißt, ich bin verheiratet, ich liebe meinen Mann.
5: Auf einer Reise, da war eine, der sollte ich im Zimmer den Koffer öffnen. Das habe ich auch getan. Wir waren allein. Da habe ich den Koffer geöffnet und bin wieder rausgegangen.
3: Ja. Yeah.
5: Obwohl ich die Dame durchaus geschätzt habe, aber ich habe davon Abstand genommen, weil ich fair bin. Aber das sind ja sehr intime Fragen, die Sie stellen. Gewöhnlich beantworte ich sowas nicht, aber wir wissen.
6: Awesome. Grau und Schlau. Morgen wieder um 10 nach 9 in eurer Enjoy Morning Show. Ha.

0: Na Mongiorno, Enjoy ist hier. 9.18 Uhr haben wir es.
1: Und wir machen es kurz. Heute bis zu 20 Grad in Cuxhaven, bis 28 aber in Braunschweig. Also wir sind schon auseinander. Und jetzt noch an der Feuerwehrstange runterrutschen. Im Leben nicht.
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0: Tja, unser lieber Kollege Lars bekommt ständig neue Challenges. Seine aktuelle Herausforderung war es, insgesamt einen Kilometer eine Feuerwehrstange runterzurutschen. Und ihr habt ihn dabei richtig geil unterstützt, angefeuert und außerdem die Feuerwehrstange auch gestellt.
1: Genau, und das hat die Feuerwehrzelle gemacht. Und ich glaube, es hat Lars richtig heftig Bock gemacht mit euch zusammen. Hört mal hier.
3: So, letzter, come on!
0: Wie er sich feiern lässt, zu Recht. Ja, da war richtig Party auf der Feuerwehrwache. Da wurde auch noch richtig Konfettikanone gezündet. Du warst ja auch mit vor Ort, ne? Ihr könnt euch die sehr wilde Aktion anschauen. Habe ich auch schon gemacht. Gib ein Video davon bei uns in der kostenlosen Enjoy-App.
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0: Einen schönen Montag wünschen wir euch. Enjoy ist hier. 9:55 haben wir es.
1: Ja, Bibi Rexha, die hat diese Woche einen Abstecher nach Deutschland gemacht. Sie jettet zu einem Festival in NRW. Ist ja gerade auf Tour, ne?
0: Ja, und ich lieb's ja, wenn Stars so bei Instagram private Fotos von der Tour posten, man so ein bisschen Einblicke auch Backstage hat. Das hat sie auch gemacht, haben wir uns gerade angeguckt und sehr gelacht, weil man sieht einen Tisch, wahrscheinlich im Tourbus, und der ist voll mit so einer Palette, ich sag mal, guter Dinge aus dem Supermarkt.
1: So geil.
0: Wenn man so abends denkt, so, oh, was mache ich jetzt zu essen? Keine Wirklich? Ahnung. Ach, lass alles kaufen. Also da steht die Großpackung Nektarinen, dann ist da diese, ja, diese Salami-Platte oder wie nennt man das, ne?
1: Ja, so Chorizo-Wurst oder
0: ja, ich weiß nicht. Genau, wo alles irgendwie dabei ist. Dann haben sie auch klassisch noch natürlich ein Paket Tomaten gekauft. So ein bisschen Gemüse
1: schön.
0: Muss auch dabei sein.
1: Ja, wichtig.
0: Und dann aber auch noch so eine Platte, wo Salami und Käsesticks so auch schon fertig vorgeschnitten sind.
1: Das ist sehr stark.
0: Und ich finde, das macht sie einfach unfassbar sympathisch. Hier ist Bibi Rexha für euch mit New Religion. Guten Morgen.

0: 9:30 Uhr. Enjoy hier. Guten Morgen.
1: So, wir gucken nochmal auf die Straßen. A1 Osnabrück Richtung Bremen. Zwischen Bremen-Brinkum und Hemeling 5 Kilometer, dauert 20 Minuten länger. Und auch die A7 Hannover Richtung Flensburg. Zwischen Heimfeld und dem Elbtunnel 6 Kilometer wegen einer Spursperrung im Elbtunnel. Da kommt eine knappe Dreiviertelstunde on top. Gute Fahrt.
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1: Nö, ohne Greg. Der ist noch in den Sommerferien, dafür ist Moritz am Start.
0: Yes, und ich war am Wochenende erstmal schön in Berlin, hab mir das mal gegönnt. So, also 2 Nächte im Hotel gewesen, so, ne? Und kennt ihr das mal, ganz kurze Frage, wenn ihr das Hotelzimmer da wieder verlasst, ihr wollt auschecken, alles Mögliche, dass du dann automatisch so diese Bettdecken und so nochmal richtig sorgfältig zusammenlegst.
1: Immer.
0: Ich habe so ein schlechtes Gewissen Reinigungskräfte und ich will das dann picobello verlassen alles.
1: Ja, ich muss auch mal alles nochmal ausschütteln, auch die Kissen und so, weil ich denke, die haben ja auch meine Adresse, ne? Nachher sagen die irgendwie, hallo, was sind Sie denn für ein Schwein?
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0: Enjoy hier. Wunderschönen guten Morgen um 9.36 Uhr.
1: Wir tun in dieser Sendung jetzt was für die, naja, Faunquote.
2: Sorry.
1: Alter, hör auf jetzt.
0: Wir haben euch vorhin von Sabrina und Jens aus Wehna in Niedersachsen erzählt. Da läuft ein ausgebüxter V rum bei denen und der pennt offenbar tatsächlich bei denen auf dem Grundstück.
1: Ja, und es ist anscheinend kein Einzelfall, weil Rieke hat sich sofort über die Enjoy-App gemeldet. Sie kommt aus Schlederhausen im Landkreis Osnabrück und die hatten da auch einen V in der Straße.
3: Was ich nicht lustig fand, ich hatte mein Auto auf der Straße stehen, frisch gewaschen, richtig schön am Glänzen. Und dann kommt dieser V ja auch angewackelt und guckt nochmal. Und dann ging es los, pick. Und ich jetzt so, ey, was machst du da? Geh von meinem Auto weg. Da hat er sich da im Auto gesehen und hat gedacht, ey, was willst du denn hier, ne?
0: Aber auch geil.
1: Ist das geil.
0: Hat er schon irgendwie sein Spiegelbild gesehen im Auto und drauf losgehakt. Das ist schon, also würde ich mich auch nicht mit anlegen. Ich habe eh so auch Gänse, ganz großen Bogen, den ich darum mache.
1: Nee, kann ich auch nicht. Also da grüße ich von beiden.
0: Großen Respekt, wirklich. Hoi.

0: voll toll, dass ihr einschaltet. 9.42 Uhr, hier ist eure Enjoy Morning Show.
1: Sag mal, was geht denn bitte ab, ey? Die Zeit, die rennt so krass. Mittwoch sind die Ferien schon wieder durch in Niedersachsen. Ich guck gerade mal hier Schleswig-Holstein noch bis zum 15. August. Aber auch da, ey, jetzt nochmal richtig durchziehen zum Schluss. Und wir gönnen uns doch nochmal, oder?
0: Ja.
1: Nach den Temperaturen am Wochenende heute insgesamt ein bisschen angenehmer. Sonnenwolken wechseln sich ab, stellenweise kommen mal kurz was an Regen runter. Aber eigentlich doch schön, um ein bisschen runterzukommen.
0: Vor allen Dingen, meine Pflanzen sind alle sehr am Verdursten. Eventuell habe ich am heißen Wochenende vergessen, hier unter zu gießen.
1: Hast du nicht, Mensch?
0: Was?
1: Das sind keine Kakteen.
0: Ja.
1: Das sind doch keine Kakteen, Mensch.
0: Ja, du klingst wie meine Mutter. auf jeden Fall danke, dass der Regen heute runterkommt. Gern bei mir in einem Song. Danke. Und

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1: Moin, ich bin Christina aus Hamburg-Neugraben und an einem richtig geilen Sommertag esse ich am liebsten Eis und gehe auf Festivals.
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0: 9.49 Uhr, Enjoy hier. Schönen guten Morgen.
1: Hallo, neue Woche. Machen wir direkt einen Körper rein, oder?
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0: Sie freut sich, dass Montag ist, denn das wird eine spannende Woche für sie und für jede Menge Haflingerpferde. Sie hat uns eine Sprachnachricht drüber geschickt über die kostenlose Enjoy-App.
3: Ja, mein Highlight diese Woche ist die große Fahrt nach Aachen zu den Weltreiterspielen. Mhm. Ich nehme dort mit knapp 160 anderen Haflingern beim größten Haflinger-Weltrekordversuch für eine Quadrille teil. Stark. Das ist so das absolute Jahreshighlight für mich.
1: Das klingt gut und ich musste natürlich erstmal Quadrille googeln. Also die reiten da mit sehr vielen Pferden synchron in einer Formation. Mm. Da wünschen wir richtig viel Spaß. Und auch sonst ist ja im Norden so viel los.
0: Yes.
1: Also partielle Sonnenfinsternis am Mittwochabend. Wird spektakulär. Mm-hmm. In Vechta, Niedersachsen, Donnerstag Stoppelmarkt. Bist du auch am Start. Riesenvolksfest.
0: Riesig geil.
1: Am Wochenende ist in Hamburg Dogville-Festival und in Neustrelitz in Mecklenburg-Vorpommern ist auch CSD. Wo sollen wir dann als erstes hingehen?
0: Echt so.
1: Wir wünschen euch ganz viel Spaß bei allem, was ihr die Woche so vorhabt. Wir würden jetzt Feierabend machen oder hast du noch irgendwas? Wolltest du noch neben Knoblauch essen und apfelmehlig noch irgendwas erzählen? Oder?
0: Müsli ist fertig, Tee ist ausgetrunken.
1: Super, dann würden wir sagen, wir machen Platz und dann hören wir uns morgen ab 6 wieder. Tschüss.
0: Noch rein.
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1: Genau 10 Uhr haben wir's.
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1: Wir haben ja wirklich ganz schön geschwitzt in den letzten Wochen und es war nicht nur gefühlt immer wieder richtig heiß, sondern auch tatsächlich. Dazu gibt es jetzt neue Zahlen. Jenny Kallenbrunnen aus den Enjoy Infos. Was zeigen die?
10: Ja, die sind ziemlich erschreckend, ehrlich gesagt. Die Monate Juni und Juli waren in Westeuropa beide so heiß wie noch nie, seit das aufgezeichnet wird. Das berichtet der EU-Klimadienst Copernicus. Es gab in den letzten Wochen mehrere Hitzewellen und viele Waldbrände. Die genauen Zahlen hat Enjoy-Reporter Ulf Hilbert.
11: 21,6 Grad, das war im Juni laut Copernicus die Durchschnittstemperatur in Westeuropa, die damit um 2,8 Grad höher lag als der langjährige Mittelwert für diesen Monat zwischen 1991 und 2020. Weiter östlich und in Skandinavien stiegen die Werte nicht ganz so hoch. Und während die Temperaturen auf immer neue Rekorde klettern, wird das Wasser in den Flüssen immer weniger. Vor allem der Rhein hat aktuell große Probleme mit Niedrigwasser. Der Bundesverband der deutschen Binnenschifffahrt befürchtet sogar, dass der größte deutsche Fluss schon bald nicht mehr durchgängig befahrbar ist.
10: Es gibt offenbar immer mehr Unfälle mit Avocados. An der Uniklinik Schleswig-Holstein werden zumindest immer mehr Avocado-Hände behandelt. Das sind Schnittverletzungen, die entstehen, wenn man die Avocado beim Aufschneiden in der Hand hält. Das kann echt unschön enden. Dabei können Sehnen, Nerven und Blutgefäße getroffen werden. Manchmal ist sogar eine Operation nötig. Letztes Jahr hat die Klinik 21 Fälle behandelt. 2020 waren es noch 8. Der Tipp der Klinik ist deshalb: Avocados bitte immer auf einem Brett schneiden und den Kern nicht mit dem Messer entfernen, sondern mit einem Löffel. So, und vom Handballen jetzt zum Handball. Die deutschen Nachwuchshandballer sind U18-Europameister. Das Team hat gestern beim Finale in Belgrad klar gegen Slowenien gewonnen mit 36-27. Für Deutschland ist das der 4. EM-Titel in dieser Altersklasse. Und noch mehr Sport. In Großbritannien startet heute die Leichtathletik-Europameisterschaft. Mit dabei sind Athleten und Athletinnen aus fast 50 Nationen. Die kämpfen bis Sonntag um Medaillen. Für das deutsche Team sind auch einige große Namen mit dabei. Im Weitsprung zum Beispiel Malaika Mihambo und im Zehnkampf der deutsche Weltmeister Leo Neugebauer.
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1: Gestern hat es gefühlt 5 Minuten gedauert, bis die Wäsche bei über 30 Grad trocken war auf dem Balkon. Heute könnte das in einigen Ecken so einen Tacken länger dauern. Aktuell haben wir bei euch in Alfhausen 22 Grad, in Leck 16 und bei euch in Wismar 19 Grad. Dazu gibt es die meiste Sonne im südlichen Niedersachsen. Ansonsten ist es oft bewölkt. Teilweise gibt es auch Regen oder mal ein kurzes Gewitter hier und da. Morgen wechseln wir dann aber wieder zu so einem ganz klassischen Sommertag mit viel Sonne und entspannten 18 bis 25 Grad. Stau oder stockenden Verkehr kriegt ihr ab einer Länge von 3 Kilometern. A1 Osnabrück Richtung Bremen, zwischen Bremen-Brinkum und Hemelingen 5 Kilometer Stop and Go. Und die A7 Hannover Richtung Flensburg, zwischen Hamburg-Heimfeld und dem Elbtunnel, da haben wir 4 Kilometer Stau. Das war's, haltet durch.
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1: Ja, und mit Attila aus Hamburg.
12: Nicht laufen, Bruder. Nicht laufen. Das ist doch Unterhose, Bruder.
13: Hör auf damit. Nein, komm runter mit. Nein, nein.
1: Na, Leute, was glaubt ihr, was macht wohl Attila beruflich? Habt ihr eine Idee? Dann haut doch bitte gerne mal raus über die Enjoy-App. Auflösung in 9 Minuten.
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0: Ich habe euch ja gerade gefragt, was Attila aus Hamburg wohl beruflich macht.
1: Nicht laufen, Bruder. Nicht laufen. Das ist doch Unterhose, Bruder.
2: Hör auf damit. Nein, komm runter mit. Nein, nein.
0: Und Killer B schreibt über die Enjoy-App, das klingt nach Bademeister. Und das ist ja wohl sowas von richtig. Attila ist Schwimmmeister im Freibad in Hamburg-Billstedt und der hatte bei über 30 Grad am Wochenende alle Hände voll zu tun. Enjoy. Jobvoraussetzungen, auf jeden Fall Badelatschen an den Füßen, Augen überall und immer so einen echt entspannten, lockeren Spruch auf den Lippen. Also Attila macht diesen Job als Schwimmmeister jetzt einfach schon 20 Jahre und bei ihm wird jeder und jede mit Bruder und Schwester angesprochen, aus einem ganz einfachen Grund.
1: Das macht das Leben einfacher. Ich kann ja nicht mehr alle Namen merken. Und so habe ich eine Brücke, zu denen, die ich zu den Menschen aufbaue. So, und das ist einfach ein bisschen verbindlicher in der Form. Einfach Bruder, Schwester und das ist so Attila. Das ist meine Persönlichkeit.
0: Ja, und die lieben wirklich alle, weil Attila sein Revier zwischen Sprungturm und Nichtschwimmerbecken sowas von im Griff hat. Und das natürlich dank seiner ehrlichen und direkten Art.
1: Die brauchen eine Person, die brauchen Gesichter, bei denen sie hingehen können, mit denen sie reden können. Das beschwichtigt schon ungemein. Wenn man dann noch ein bisschen Spaß macht, wenn man dann noch diverse Sprachen beherrscht, ich kann so einige Sprachen, dann kann ich schneller Brücken bauen. Es geht ins Humorvolle und es ist nicht immer gleich sanktionieren, sondern es ist kommunizieren.
0: Also ich finde Attila einfach absolute Geheimwaffe am Beckenrand. Der würde sogar was von meinen Freibad-Pommes abkriegen, bin ich ehrlich.

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1: Moin, ich bin die Nitosha und ich komme aus Bremen. Und an einem richtig geilen Sommertag gehe ich mit meinen Freundinnen picknicken. Und was wir picknicken, ist ein bisschen Obst, aber sonst kaufen wir uns auch irgendwas. Pizza oder so.
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0: Idiot Enjoy um 10:30. Kurzer Blick rüber zu euch auf die Straßen. Stau oder stockenden Verkehr kriegt ihr ab einer Länge von 3 Kilometern. A1 Osnabrück Richtung Bremen. Zwischen Bremen-Brinkum und Hemelingen, da stockt's auf 5 Kilometern. A7 Hannover Richtung Flensburg. Zwischen Hamburg-Heimfeld und dem Elbtunnel haben wir 4 Kilometer Stau. Und die A30 Bad Oeynhausen Richtung Rheine. Zwischen Kreuz Osnabrück Süd und Osnabrück Hellern, da stockt's nochmal auf 4 Kilometern. Das war's, gute Fahrt euch.
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0: Also wenn der nächste Song hier nicht auf eurer Playlist für den nächsten Freundestrip landet, dann weiß ich auch nicht.
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0: Ja, hier reiben wir euch ja immer Musik unter die Nase, von der wir denken, die könnte euch doch wohl gefallen. Und dieses Gefühl haben wir auch beim Song Ciao Baby von Sängerin Anaïs, weil das auf jeden Fall so ein wirklich guter Soundtrack für eine Runde Chillen am Pool ist oder so eine lange Autofahrt mit euren Liebsten. Oder auch noch besser, für so einen Urlaubstrip mit Freunden, die gerade frisch Single sind. So, jetzt haben wir's. Einfach mal feiern, Spaß haben, Freundschaften zelebrieren. Das ist Anaïs mit Ciao Baby auf dem Enjoy Songradar für euch.
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0: Was macht man bei über 30 Grad im Norden? Man verlegt die Sportsession einfach ins Wasser. Samstag sind über 450 Schwimmerinnen und Schwimmer beim Förde-Crossing gestartet. Da schwimmst du 3000 Meter von Sonderhafen Dänemark bis an den Kurstrand von Glücksburg. Alles komplett organisiert von der DLRG in Glücksburg. Und Jannike von der DLRG hat den Kollegen von NDR Schleswig-Holstein gesagt, warum sie das alles auf die Beine stellen.
1: Wir sind kein kommerzielles Unternehmen. Wir machen das alles ehrenamtlich in unserer Freizeit. Also wir alle haben auch noch Jobs nebenbei. Und ich mache das hauptsächlich, weil ich weiß, dass das letztendlich dann doch Geld in den Verein spült, was wir dafür nutzen können, dass wir Schwimmkurse kostengünstig anbieten können.
0: Wie gut, oder? Der schnellste, der war übrigens der 15-jährige Tade, der diese 3 Kilometer einfach in 36 Minuten geschwommen ist. Komplett wild. Aber nicht nur über ihn hat sich Horst von der DLRG gefreut.
2: Noch glücklicher, ich bin nicht mehr der Letzte.

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1: Anne hier aus dem Enjoy-Nachmittag und Sommer ist doch wohl die allerbeste Zeit. 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Wenn immer Sommer wäre, es wäre so schön.
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4: 11 Uhr haben wir es gleich.
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4: Viele Sportlerinnen und Sportler sind bestimmt gerade richtig doll aufgeregt. Heute startet nämlich die Leichtathletik-Europameisterschaft in Großbritannien. Johanna Honsberg aus den Enjoy Infos, was geht da so?
5: Ja, mit dabei sind Athletinnen und Athleten aus fast 50 Nationen, die kämpfen bis Sonntag um Medaillen. Für das deutsche Team sind große Namen mit dabei. Im Weitsprung ist zum Beispiel Malaika Mihambo eine Favoritin und im Zehnkampf ist der deutsche Weltmeister Leo Neugebauer mit dabei. Was heute so ansteht, sagt uns Sportreporterin Irina Gneb.
6: Allen voran Yemesi Mabry, die Kugelstoß-Olympiasiegerin, ist die heißeste Kandidatin auf das erste deutsche Edelmetall. Mabry ist eine von nur zwei Europäerinnen, die dieses Jahr schon über 20 Meter gestoßen haben. Und sie selbst ist guter Dinge, dass sie vorne mitspielen kann. Außerdem wird Europas schnellste Frau gesucht, natürlich mit Gina Lückenkämper. Die Europameisterin von München über die 100 Meter ist nach einem Zeckenbiss allerdings zuletzt nicht in Topform gewesen. Auch zwei deutsche Medaillenhoffnungen sind zu sehen für Hindernisläuferin Gesa Krause und Hammerwerfer Merlin Hummel geht es um die Qualifikation fürs Finale.
5: Alle Wettkämpfe könnt ihr in der ARD-Mediathek sehen und auch auf sportschau.de. In den Flüssen in Deutschland ist gerade sehr wenig Wasser, vor allem im Rhein. Der Bundesverband der deutschen Binnenschifffahrt warnt jetzt, dass der Rhein durch die Trockenheit in zwei getrennte Teile zerfallen könnte. Das hat der Chef des Verbands der Rheinischen Post gesagt. Das Problem dabei ist, dass der Rhein dann nicht mehr als Wasserstraße funktioniert und der Güterverkehr nicht mehr durchkommt. In Deutschland gibt es immer weniger junge Menschen. Nur noch jede 10. Person ist zwischen 15 und 24 Jahre alt. Das sind rund 8,3 Millionen junge Menschen. So wenig waren es seit Jahrzehnten nicht mehr. Besonders niedrig ist der Anteil von jungen Menschen in den ostdeutschen Bundesländern. Besonders hoch ist er in Bremen, Hamburg und Baden-Württemberg. Die Zahlen stammen vom Statistischen Bundesamt und von Eurostat.
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4: Wenn ihr Sonne braucht, um den Montag zu überstehen, dann müsst ihr so einen kleinen Abstecher in den Süden von Niedersachsen machen. Im Rest vom Norden, da tummeln sich nämlich viele Wolken. Es kann auch mal regnen oder kurz gewittern. Das Ganze bei 20 bis 30 Grad. Morgen wieder mehr Sonne, dafür weniger Hitze. Ich glaube, den Deal gehen wir ein. 18 bis 25 Grad gibt's maximal. Ich habe drei Meldungen. Die erste kommt von der A1 Fehmarn Richtung Lübeck. Zwischen Scharbeutz und Ratekau haben wir 8 Kilometer Stau. Da müsst ihr eine gute Dreiviertelstunde mehr einplanen. Die A1 Osnabrück Richtung Bremen. Zwischen Bremen-Brinkum und Hemelingen 5 Kilometer Stau. Knappe halbe Stunde plus. Und die A7 Hannover Richtung Flensburg. Zwischen Hamburg-Hausbruch und dem Elbtunnel. Da stockt es nochmal auf 3 Kilometern. Haltet durch!
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4: Ey, und kennt ihr das, wenn ihr auf dem Sofa liegt, aus Versehen euren eigenen Atem einatmet und euch dann so denkt, boah, gut, dass keiner neben mir liegt. Oh, ich hatte das am Samstag, da gab es richtig schön Dönerrolle abends und 3 Stunden später lag ich da so und habe gedacht, ey, gleich klingelt, glaube ich, mein Nachbar, wenn ich noch einmal in seine Richtung atme. Deshalb kriegt ihr in 9 Minuten das erste Hilfe-Kit gegen Knobi-Fahnen.
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0: absoluter Endgegner auf der Arbeit, wenn der Kollege mit einer dicken Knoblauchfahne neben euch sitzt. Ja, und falls ihr genau dieser Kollege seid, dann kommt hier euer Anti-Knobi-SOS.
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0: Das ist unsere kleine Wissensrubrik aus eurer Enjoy Morning Show mit Martina und Greg. Und Svenja aus dem Enjoy-Team, wie werden wir eine Knoblauchfahne wieder los?
2: Wir können einen rohen Apfel essen. Das ist laut mehreren Studien ein super Knobi-Geruchskiller. Beim Kauen werden nämlich Pflanzenstoffe freigesetzt, die sich mit den Knobi-Stoffen chemisch verknüpfen.
0: Okay.
2: Der Apfel überdeckt die Fahne also nicht nur, der schwächt den Geruch auch wirklich insgesamt ab.
0: Mhm.
2: Das klappt auch mit Petersilie oder mit frischer Minze.
0: Gut, wenn ich jetzt keine frische Minze auf Tasche habe, sondern nur so ein Minzkaugummi, geht das auch?
2: Nicht so wirklich. Also es muss schon die Pflanze sein, sonst überdecken wir den Geruch nur kurz. Was aber auch helfen kann, ein Glas Vollmilch trinken, am besten direkt beim Essen. Auch das kann den Geruch reduzieren. Es gibt aber einen Haken, Saskia.
0: Jetzt
2: der
0: kommt's.
2: Knoblauchgeruch sitzt nämlich nicht nur im Mund, sondern auch im Blut. Also wir dünsten den auch schön über die Haut aus.
0: Herrlich!
2: Ja, also da hilft viel trinken, Sport machen und dann wird das auch flott wieder rausgeschwitzt.
0: Und ansonsten haben wir einfach mal ein bisschen Space um uns rum, weil alle Abstand halten. Ist ja auch schön, wenn die Leute dir mal ausnahmsweise nicht alle auf dem Hacken stehen. Ne?
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0: Ein roher Apfel soll unter anderem gegen eine Knoblauchfahne helfen, haben wir gerade hier geklärt. 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Es gibt wirklich nichts Schlimmeres, als mit den Kollegen zu schnacken und denen dann so einen stechenden Knoblauchgeruch ins Gesicht zu hauchen, finde ich. Alexander hat sich dazu auch gerade über die Enjoy-App gemeldet und der hatte mal eine Polizeikontrolle, als er vom Döneressen kam. Das kam wohl auch nicht so gut. Er schreibt, haben Sie etwas getrunken? Hauchen Sie mich mal an, hat der Polizist in seinem jugendlichen Leichtsinn gesagt. War echt unangenehm für uns beide, schreibt Alexander. Oh mein Gott.
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0: Alle Farben war das hier bei Enjoy mit Bad Ideas. Wir haben es kurz nach 11:30. Damit checken wir kurz die Straßenlage. Es ist ein bisschen was los mittlerweile. Stau oder stockenden Verkehr kriegt ihr ab einer Länge von 3 Kilometern. A1 Fehmarn Richtung Lübeck zwischen Scharbeutz und Radekau. 10 Kilometer Stau. Da müsst ihr eine gute Dreiviertelstunde mehr einplanen. A1 Osnabrück Richtung Bremen zwischen Bremen-Brinkum und Hemeling. 4 Kilometer Stau. 20 Minuten plus. Dann die A7 Kassel Richtung Hannover zwischen Hildesheim-Dristenstedt und Dreikanova Süd ist nach einem Unfall in beiden Richtungen nur eine Spur frei. Dadurch haben wir in Richtung Kassel 6 Kilometer Stau ab Dreikanova Süd und in Richtung Hannover 7 Kilometer Stau ab Hildesheim. A7 Hannover Richtung Hamburg zwischen Dreieckwalsrode und Dorfmark 4 Kilometer Stop and Go. A7 Hannover Richtung Flensburg zwischen Hamburg-Hausbruch und dem Elbtunnel stockt es gerade auf 3 Kilometern. A23 Heide Richtung Hamburg zwischen Pinneberg Nord und Heizmick-Rellingen 5 Kilometer Stop and Go. Da ist wegen einer Baustelle bis ca. 15 Uhr nur eine Spur frei. Und die A31 Lingen Richtung Oberhausen, die ist zwischen Ochtrup Nord und Gronau-Ochtrup nach einem Unfall gerade dicht. Da steht ihr auf 3 Kilometern. Das war's. Habt starke Nerven.
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0: Also Sascha und ich, wir haben ja wohl das gleiche To-Do diese Woche, nämlich Zuckertüte befüllen.
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0: Montags, da checken wir immer schon mal so ein bisschen die Highlights der Woche aus. Und Sascha hat uns über die Enjoy-App geschrieben, dass bei ihm diese Woche eine Einschulung ansteht und danach einer weggegrillt wird. Das Programm habe ich wohl auch am Samstag. Menschen in Vechta in Niedersachsen, die scharren auch schon mit den Hufen, weil Donnerstag der Stoppelmarkt wieder startet. Also schön, erstmal eine Runde Autoscooter, danach am Puderzucker vom Schmalzkuchen verschlucken. Und ein Highlight gibt es tatsächlich auch für uns alle, egal wo wir wohnen, Mittwochabend. Ist partielle Sonnenfinsternis. Also bitte, diese Woche, die wird ja wohl nur krass.
2: Wir freuen uns.
3: Wir freuen uns.
2: Ja. Schauen wir mal, was wird.
3: Was wird.

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0: Also eigentlich gibt's überhaupt gar nichts zu erzählen. Und genau das ist das Witzige daran. Stellt euch bitte vor, ihr heiratet und es kommen einfach hunderte Menschen, die ihr überhaupt nicht eingeladen habt. Genau das ist am Wochenende einem Brautpaar auf der Insel Madeira passiert. Jonas aus dem Enjoy-Team, was war denn da los?
1: Ja, CR7 war da los oder eben auch nicht. Ja, letzte Woche hatte die Gerüchteküche mächtig gebrodelt, was die Hochzeit von Fußball-Superstar Cristiano Ronaldo und seiner Freundin Georgina angeht. Mhm. Medien hatten den angeblichen Ort und die Zeit veröffentlicht.
0: Okay.
1: So, kannst du dir vorstellen, Fans und Reporter natürlich alle sofort dahin.
0: Ja, nur Ronaldo war wohl nicht da, oder
1: genau,
0: was?
1: Genau, der war leider nicht da. Aus dem Auto stieg tatsächlich ein Brautpaar, aber ein anderes. So,
0: und ich lieb's komplett.
1: Dieses Brautpaar hatte dann tatsächlich auch echt Probleme, überhaupt in die Kirche zu kommen, weil war halt derbe voll. Wirklich, ich habe Bilder gesehen, es war komplett voll. So, und auch die Hochzeitsgäste mussten sich dann irgendwie da durchdrängeln. Cristiano Ronaldo hat das Ganze natürlich auch über die Medien mitbekommen, hat dann auf Instagram mit 5 Lachsmilies reagiert.
0: Und dann hat er hoffentlich klammheimlich ganz woanders geheiratet.
1: Ja.
0: Aber es muss auch ein sehr befriedigendes Gefühl sein, wenn die Boulevardpresse einfach mal komplett auf dem Holzweg
1: schon,
0: ist, oder?
1: Ja, ich glaube auch.
0: Wird ihn gefreut haben.

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1: Und da müssen wir direkt einmal reingehen mit einer Gefahrenmeldung von der A28 Oldenburg Richtung Bremen. Zwischen Dreieck Oldenburg West und Oldenburg Osternburg, da kommt euch ein Falschfahrer entgegen. A28 Oldenburg Richtung Bremen, zwischen Dreieck Oldenburg West und Oldenburg Osternburg kommt euch ein Falschfahrer entgegen. Fahrt da bitte ganz weit rechts und überholt auch nicht.

0: Genau 12 Uhr.
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0: Wir haben ganz schön geschwitzt in den letzten Wochen und es war nicht nur gefühlt immer mal wieder super heiß, sondern auch tatsächlich. Dazu gibt es jetzt nämlich neue Zahlen. Johanna Honsberg aus den Enjoy Infos, was zeigen die?
2: Die sind ziemlich erschreckend, ehrlich gesagt. Die Monate Juni und Juli waren in Westeuropa so heiß wie noch nie, seit das aufgezeichnet wird. Das berichtet der EU-Klimadienst Copernicus. Es gab in den letzten Wochen mehrere Hitzewellen und viele Waldbrände. Die genauen Zahlen hat Enjoy-Reporter Ulf Hilbert.
3: 21,6 Grad, das war im Juni laut Copernicus die Durchschnittstemperatur in Westeuropa, die damit um 2,8 Grad höher lag als der langjährige Mittelwert für diesen Monat zwischen 1991 und 2020. Weiter östlich und in Skandinavien stiegen die Werte nicht ganz so hoch. Und während die Temperaturen auf immer neue Rekorde klettern, wird das Wasser in den Flüssen immer weniger. Vor allem der Rhein hat aktuell große Probleme mit Niedrigwasser. Der Bundesverband der deutschen Binnenschifffahrt befürchtet sogar, dass der größte deutsche Fluss schon bald nicht mehr durchgängig befahrbar ist.
2: In der Kinderkrankenpflege fehlen immer mehr Fachkräfte. Das kritisiert der Berufsverband der Kinder- und Jugendärzte. Deshalb mussten in Deutschland schon mehrere Kinderstationen schließen. Das hat der Sprecher des Verbands der Neuen Osnabrücker Zeitung gesagt. Besonders angespannt ist die Lage bei Frühchen und auf den Intensivstationen. Seit 2020 werden Pflegekräfte nicht mehr extra für Kinder oder ältere Menschen ausgebildet. Stattdessen gibt es eine gemeinsame Ausbildung für alle. Der Kinderärzteverband fordert deshalb, dass das wieder geändert wird. Die deutschen Nachwuchshandballer sind U18-Europameister. Das Team hat gestern beim Finale in Belgrad klar gegen Slowenien gewonnen mit 36-27. Für Deutschland ist das der 4. Titel in der Altersklasse. Und noch mehr Sport. In Großbritannien ist heute die Leichtathletik-Europameisterschaft gestartet. Mit dabei sind Athletinnen und Athleten aus fast 50 Nationen. Die kämpfen bis Sonntag um Medaillen. Für das deutsche Team sind große Namen mit dabei. Im Weitsprung zum Beispiel Malaika Mihambo. Und im Zehnkampf der deutsche Weltmeister Leo Neugebauer.
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0: Bei euch in Stralsund haben wir 20 Grad, in Wedel 17 und bei euch in Goslar schon 28 Grad. Dazu nur so ein Müh an Sonne. Meist drängeln sich ohne Ende Wolken über den Norden. Ab und zu kann es auch ein bisschen regnen oder kurz gewittern. Morgen hat es sich aber auch schon wieder ausgeregnet. Da ist dann die Sonne wieder am Drücker bei 18 bis 25 Grad. Es ist eine Menge los. Wir starten erstmal nochmal mit der Gefahrenmeldung von der A28 Oldenburg-Bremen. Zwischen Dreieck Oldenburg-West und Oldenburg-Osternburg kommt euch immer noch ein Falschfahrer entgegen. Fahrt da bitte äußerst rechts und überholt auch nicht. Wir starten auf der A1 Fehmarn Richtung Lübeck zwischen Scharbeutz und Ratekau. 9 Kilometer Baustellenstau. Da müsst ihr eine Dreiviertelstunde mehr einplanen. A1 Lübeck Richtung Hamburg zwischen Hamburg-Billstedt und Dreieck Norderelbe. 4 Kilometer Stop and Go. A1 Osnabrück Richtung Bremen zwischen Dreieck Stur und Bremen-Arsten haben wir 5 Kilometer Stau, da müsst ihr eine knappe halbe Stunde mehr einplanen. Dann rüber auf die A7 Flensburg Richtung Hamburg zwischen Hamburg-Stellingen und dem Elbtunnel, da stockt es gerade auf 5 Kilometern. A7 Hannover-Kassel zwischen Dreieck Hannover-Süd und Hildesheim-Dristmestedt 4 Kilometer Stau. Dann die Gegenrichtung zwischen Kassel-Nord und Lutherberg steht hier auf 3 Kilometern, da ist nach einem Unfall nur eine Spur frei. Weiter auf der A7 zwischen Hildesheim und Dreieck Hannover-Süd 8 Kilometer Stau, da ist nach einem Unfall auch nur eine Spur frei. Dann die A7 Hannover-Hamburg zwischen Dreieck Walsrode und Dorfmark stockt es auf 6 Kilometern, knappe halbe Stunde plus. Und die A31 Lingen Richtung Oberhausen, die ist zwischen Ochtrup-Nord und Gronau-Ochtrup nach einem Unfall gerade gesperrt. Da haben wir nochmal 3 Kilometer Stau. Haltet durch!
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0: Ey und Leute, ich habe am Wochenende geholfen, neue Möbel aufzubauen, ne? Und falls euch demnächst auch so ein Umzug oder so ins Haus steht, möchte ich euch eins mit auf den Weg geben. Wenn so Sätze fallen sollten wie, ich habe die blöde Vermutung, dass das falsch rum dran ist. Oder der Spediteur sagt sowas wie, diese 800 Kilo Möbel sind für Sie. Freunde, dann lauft bitte. Lauft einfach nur.
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0: Leute, ihr wisst ja, wir von Enjoy sind eure Dealer in Sachen neuer Musik und neuer Sounds. Und zwar diese Musik und diese Sounds, die noch nicht jeder kennt, die super besonders sind, die gut zu bestimmten Playlists von euch passen oder die krasse Gefühle auslösen, so wie der Song von DJ Neptunica.
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0: Der Song heißt What If und hat bei vielen richtig große Gefühle ausgelöst. Unter dem Musikvideo dazu auf YouTube, da schreibt Maike zum Beispiel, ich schreibe so gut wie keine Kommentare, aber dieser Song trifft einen, nimmt einen mit auf eine eigene Reise und macht Mut und Zuversicht. Selten so einen erwachsenen Song gehört, der so zum Nachdenken anregt und so in die aktuelle Zeit passt. Neptunica hat sogar selbst auf diesen Kommentar geantwortet und sich bedankt, fand ich super sweet. Und nee, falls ihr jetzt denkt, ah, da kommt jetzt so eine Ballade à la Adele um die Ecke oder so. Nee, nee, nee. Es geht um einen EDM-Song. Die können nämlich auch deep sein. Also jetzt einmal kurz große Gefühle am Montagmittag mit Neptunica auf dem Enjoy-Songradar und What If.

0: MK und Chris Silvanas hier bei Enjoy mit Dior. Wir haben es jetzt 12:30. Und da muss ich erstmal eine Gefahrenmeldung für euch durchgeben. A7 Kassel Richtung Hannover zwischen Notterberg und Hedemünden. Da behindert Rauch eure Sicht. Fahrt da bitte vorsichtig. A7 Kassel Richtung Hannover zwischen Notterberg und Hedemünden gibt es gerade Rauch. Das kann eure Sicht behindern. Also da bitte gerne Fuß vom Gas. Dann kriegt der Stau der stockenden Verkehr ab einer Länge von 5 Kilometern. A1 Fehmarn Richtung Lübeck zwischen Scharbeutz und Rathekau. 9 Kilometer Stop and Go. Da müsst ihr eine gute halbe Stunde mehr einplanen. A1 Hamburg Richtung Osnabrück zwischen Opusen-Mahndorf und Hemelingen. 5 Kilometer Stau nach einem Unfall in der Baustelle. Dann die A1 zu Osnabrück Richtung Bremen zwischen Dreieckstur und Bremen-Asten. 5 Kilometer Stau, halbe Stunde plus. A2 Hannover Richtung Berlin. Die ist zwischen Alsleben und Bornstedt nach einem Unfall aktuell gesperrt. Dann haben wir die A7 Flensburg Richtung Hamburg zwischen Dreieck Hamburg Nordwest und dem Elbtunnel. 6 Kilometer Stop and Go. A7 Kassel Richtung Hannover zwischen Kreuz Kassel Mitte und Lutherberg. 7 Kilometer Stau wegen Reinigungsarbeiten. Da hat es einen Unfall gegeben. 1 3/4 Stunde müsst ihr mehr einplanen. Und wir bleiben auf der 7 zwischen Hildesheim und Dreieck Hannover Süd nochmal 5 Kilometer Stau. A7 Hannover Richtung Hamburg zwischen Dreieck Walsrode und Dorfmark. Da stockt es nochmal auf 5 Kilometern. Auch da braucht ihr ein bisschen Geduld. Das war's, kommt gut durch.
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0: Stellt euch vor, ihr schlaft tief und fest, steckt gerade im allergeilsten Traum fest und dann werdet ihr auf einmal von diesem Sound hier aus dem Schlaf gerissen. So geht's gerade Sabrina und Jens aus Wiener im Landkreis Leer, Niedersachsen. Die haben neuerdings einen Pfau im Vorgarten, der irgendwo abgehauen ist. Und der pöbelt da wirklich rum zu unchristlichen Zeiten. Ich sag mal so, das Nervenkostüm ist mittlerweile dünner als Frischhaltefolie.
1: Sehr laut. Eine
2: LKW-Hupe ist ungefähr genauso laut.
1: Ja.
0: Ja, das haben sie unseren Kollegen von der Hallo Niedersachsen erzählt. Die Stadt Wiener hat wohl schon mehrfach versucht, das Tier einzufangen, bislang allerdings ohne Erfolg. Ich frage mich ja ehrlich gesagt, wie es überhaupt sein kann, dass der Besitzer das Tier nicht vermisst. Ich meine, so ein Pfau ist ja jetzt nicht zu übersehen. Also wenn der fehlt, das müsste doch eigentlich auffallen, oder nicht?
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0: Dorfpartys sind doch einfach die besten Partys, oder? Das halbe Dorftreffen, zusammen abdancen, das ein oder andere Spaßgetränk am Start. Immer gut. Problem ist nur, wenn du selbst gar nicht anwesend bist bei dieser Party und trotzdem am Ende irgendwie doch dabei warst. So wie Martina aus eurer Enjoy Morning Show am Wochenende.
1: Ich habe alle gehört, die von der Party nach Hause gefahren sind mit dem Fahrrad, weil die müssen an der Dorfstraße bei uns lang.
2: Ja.
1: Und ich sag mal so, die Stimmung war, glaube ich, gut, weil nachts um 3 wurde hier und da nochmal der Lieblingssong performt.
3: Mhm. Was geht
1: ab? Und dann bist du auf einmal, hast du tief geschlafen, ach, und dann streckst du so hoch und denkst so, aber ihr hattet eine gute Zeit und darauf kommt es doch an.
0: Ich finde es maximal beeindruckend, wie entspannt sie das alles hingenommen hat. Also ich glaube, meine Zündschnur wäre deutlich kürzer gewesen.
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1: Wir haben es gleich 13 Uhr.
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1: Also immer, wenn mir nichts einfällt, was ich kochen soll, gibt es bei mir ein und dasselbe, nämlich eine gepflegte Avocado-Stulle mit einem Spiegelei obendrauf. Aber dieser Snack, Freunde, der kann auch gefährlich sein. Immer mehr müssen mit sogenannten Avocado-Händen ins Krankenhaus, berichtet die Uniklinik Schleswig-Holstein. Johanna Hunsberg aus den Enjoy Infos. Also ich weiß, was eine Avocado-Hand ist. Ich hatte schon mal eine. Aber bitte erklär doch mal allen anderen, was sind Avocado-Hände?
10: Ja, erstmal mein Beileid.
1: Das
10: tut richtig weh. Das sind Schnittverletzungen, die entstehen, wenn man die Avocado beim Aufschneiden in der Hand hält und dann zum Beispiel mit dem Messer abrutscht. Dabei können Sehnen, Nerven, Blutgefäße getroffen werden und das muss teils dann auch operiert werden. Letztes Jahr hat die Klinik in Schleswig-Holstein 21 Fälle behandelt. 2020 waren es noch 8. Also Reminder an uns alle, die Avocado immer vorsichtig aufschneiden und besonders beim Kern aufpassen. In vielen deutschen Flüssen ist gerade zu wenig Wasser, weil es schon so lange heiß und trocken ist. Das betrifft vor allem den Rhein. Da ist der Wasserstand so niedrig, dass die Schiffe da schon länger nur mit wenig Fracht durchfahren können. In den nächsten Tagen könnten vielleicht sogar gar keine Schiffe mehr komplett durchfahren. Enjoy-Reporterin Katrin Schierwagen hat mehr Infos.
11: Genau das befürchtet der Bundesverband der deutschen Binnenschifffahrt. Geschäftsführer Schwanen sagte der Rheinischen Post, alles hänge am Pegelstand von Kaub zwischen Koblenz und Mainz. Heute früh wurden nur noch 16 cm gemessen. Fällt der Wasserstand dort weiter, wäre der Fluss quasi in der Mitte unterbrochen und damit zweigeteilt. Laut dem EU-Klimabeobachtungsprogramm Copernicus war es in Westeuropa im Juni und Juli so heiß wie nie seit Beginn der Wetteraufzeichnungen. Im Durchschnitt 21,6 Grad.
10: Wer einen Porsche fährt oder eine Rolex am Handgelenk trägt, muss nachweisen können, dass diese Luxussachen auf legalem Weg gekauft worden sind. Der Zoll soll in Zukunft die Luxusuhr oder den teuren Sportwagen beschlagnahmen können, wenn die Herkunft unklar ist. Das hat heute Finanzminister Klingbeil angekündigt. Damit soll Geldwäsche und organisierte Kriminalität besser bekämpft werden können. Der Zoll hat lange auf so eine Regel gewartet, da Kriminelle Bargeld und teure Luxusprodukte oft hin und her schieben, sagt Klingbeil.
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1: Benny hat mir über die Enjoy-App geschrieben, dass er sich gestern so richtig schön an dem Badesee geflezt hat. Könnt ihr heute auch machen. Es kann allerdings sein, dass ihr nicht nur im Wasser nass werdet, sondern auch draußen auf dem Handtuch. Stellenweise ist nämlich so ein bisschen Regen drin hier und da. Sonnig wird es höchstens in Niedersachsen vereinzelt. Ansonsten ist es grau bei 20 bis 30 Grad. Morgen hat die Sonne dann wieder den Hut auf bei 18 bis 25 Grad. Fahrt bitte weiterhin vorsichtig auf der A7 Kassel Richtung Hannover zwischen Lutherberg und Hedemünden. Da behindert immer noch Rauch eure Sicht. Dann kriegt der Stau den stockenden Verkehr ab einer Länge von 5 Kilometern. A1 Fehmarn Richtung Lübeck zwischen Scharbeutz und Rathekau 9 Kilometer Stop and Go. Da müsst ihr eine gute halbe Stunde mehr einplanen. A1 Hamburg Richtung Osnabrück zwischen Opusen-Mahndorf und Hemelingen 5 Kilometer Stau. Auch da knappe halbe Stunde plus. A1 Osnabrück Richtung Bremen zwischen Dreieckstur und Bremen-Arsten haben wir 5 Kilometer Stau. Auch da 30 Minuten länger. Die A2 Hannover Richtung Berlin, die ist zwischen Alsleben und Bornstedt nach einem Unfall gerade gesperrt. Da haben wir ab Allerengersleben 5 Kilometer Stau. Rüber auf die A7 Flensburg-Hamburg zwischen Dreieck Hamburg-Nordwest und dem Elbtunnel 6 Kilometer Stop and Go. A7 Hannover Richtung Kassel zwischen Dreieck Hannover Süd und Hildesheim stockt es auf 5 Kilometern. Und in der Gegenrichtung haben wir 5 Kilometer Stau zwischen Kreuz Kassel Mitte und Lutherberg. Da gibt es nämlich immer noch Reinigungsarbeiten nach dem Unfall. Nochmal die A7 Richtung Hannover zwischen Derneburg-Salzgitter und Hildesheim-Dristenstedt 5 Kilometer Stau oder stockender Verkehr, halbe Stunde plus. Dann die A7 Hannover Richtung Hamburg zwischen Dreieck-Walsrode und Dorfmark stockt es auf 5 Kilometern. Und A27 Bremerhaven Richtung Bremen zwischen Bremen Industriehäfen Flughafen und Hornlehe nochmal 5 Kilometer Baustellenstau. Auch da müsst ihr eine halbe Stunde mehr einplanen. Haltet durch!
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1: Ja, und vielleicht seid ihr heute Morgen auch wieder so zur Arbeit gekommen.
5: Guten Morgen miteinander. Kein Mensch da?
1: Nee, immer noch Sommer, immer noch Urlaubszeit. Aber Leute, das hat ja auch seine Vorteile, ne? Jetzt um kurz nach eins geiert zum Beispiel niemand auf euer leckeres Mittagessen. Und keiner mosert, wenn ihr das Radio zu laut macht. Also dreht gern schon mal auf. In 9 Minuten gibt's hier nämlich das erste Throwback-Battle der Woche.
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0: eine hat immer Kaugummis dabei, die andere Schminkspiegel, Haarbürste und sowas. Und wir haben immer Motivation auf Tasche, falls ihr da zwischendurch mal auf dem Trockenen sitzt.
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0: Hier treten immer zwei 2000er Songs gegeneinander an und ihr votet einen davon in die Enjoy Playlist. Mit dem machen wir uns dann so eine schöne kleine süße Auszeit zusammen auf der Arbeit. Einfach mal abstimmen für euren Favoriten in der Enjoy App, entweder für Song 1 Capital City Safe and Sound tritt an gegen Song Nummer 2. Das ist Lady Gaga mit Just Dance. So, und ihr sagt mir doch mal bitte kurz, was ihr gerade Schönes macht und welchen Song ihr dazu hören wollt. Song 1 oder Song 2? Steppt mal kurz rüber in den Messenger der kostenlosen Enjoy-App. Sagt mir Bescheid. In 8 Minuten schiebe ich euch dann den Siegersong hier in die Playlist.

0: Neu bei Enjoy. Uge, Move into the Sun.
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0: Montags, 9 Minuten vor halb 2. Da können wir alle einen ausgiebigen Push gebrauchen, würde ich sagen. Deshalb wird hier gar nicht lange geschnackt. Wir gehen direkt rein.
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0: Ihr konntet hier in den letzten 8 Minuten für euren Favorite 2000er Song abstimmen in der Enjoy App. Und das habt ihr auch fleißig getan. Wir checken mal, welcher Song die meisten Stimmen von euch gekriegt hat. Entweder Song 1. Capital City, Safe and Sound oder doch lieber Song Nummer 2? Lady Gaga mit Just Dance. Andrea sagt, Song 2 bringt gerade mehr Motivation auf der Arbeit. Felix baut gerade eine PV-Anlage auf und hätte dazu auch gerne Support von Lady Gaga. Genauso wie Miriam, die schreibt, ich bin gerade am Abwaschen, unsere Spülmaschine ist kaputt und dazu würde gerade Just Dance am besten passen. Für mich ja absolute Horrorvorstellung. Ich hasse ja Abwaschen, ne? Also da kriegst du von mir direkt die doppelte Stimme. Ist einfach so, aus Mitleid. War eine knappe Kiste heute, aber Lady Gaga hat es am Ende gemacht. Deshalb kriegt er die jetzt. Danke fürs Mitmachen, Leute. Oh.

0: Harry Styles mit American Girls hier bei Enjoy. So, ich glaube, wir brauchen jetzt ein bisschen Geduld, Freunde. Halb zwei haben wir's. Und es tut mir ja ein bisschen leid, aber es ist immer noch so voll auf den Straßen. Stau oder stockenden Verkehr haben wir euch vorsortiert ab einer Länge von 5 Kilometern. A1 Fehmarn Richtung Lübeck zwischen Scharbeutz und Rathekau. 8 Kilometer Stop and Go. Da müsst ihr eine knappe halbe Stunde mehr einplanen. A1 Bremen Richtung Osnabrück zwischen Opusen, Bremen-Mahndorf und Arsten stockt es auf 5 Kilometern. A1 Osnabrück Richtung Bremen zwischen Dreieck-Stur und Bremen-Arsten 5 Kilometer Stau. Da auch eine halbe Stunde plus. Dann die A2 Hannover Richtung Berlin zwischen Allerengersleben und Bornstedt. Da haben wir 5 Kilometer Stau oder stockenden Verkehr. Rüber auf die A2, nee, stimmt gar nicht, A7 Flensburg Richtung Hamburg zwischen Dreieck Hamburg Nordwest und dem Elbtunnel. 7 Kilometer Stop and Go. 20 Minuten braucht er länger. A7 Hannover Richtung Kassel zwischen Dreieck Hannover Süd und Hildesheim. Auch 7 Kilometer Stop and Go. Auch da 20 Minuten plus. Dann die A7 Hannover Richtung Hamburg zwischen Dreieck Walsrode und Dorfmark stockt auf 5 Kilometern. Auch da müsst ihr 20 Minuten mehr einplanen. Und A19 Rostock Richtung Berlin zwischen Waren und Wittstock 5 Kilometer Stau wegen eines kaputten Autos. Da müsst ihr eine Dreiviertelstunde mehr einplanen. Das war's, haltet durch.
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0: ist unser Reporter Martin da wohl einen Schritt zu weit gegangen in der Grau- und Schlau-WG?
1: Das sind ja sehr intime Fragen, die Sie stellen. Gewöhnlich beantworte ich sowas nicht, aber bitte.
0: Doch, ob er am Ende eine Ausnahme gemacht hat und welche schlüpfrige Frage Martin überhaupt gestellt hat, das klären wir jetzt.
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0: Das ist hier unser täglicher Generationenaustausch. Kollege Martin macht immer so einen kleinen Abstecher zu unseren Enjoy-Seniorinnen und Senioren und stellt denen mal diepe, mal sehr witzige und mal auch sehr pikante Fragen, so wie heute. Dieses Mal wollte er nämlich wissen, haben Sie mal eine Fremdgehgelegenheit abgelehnt?
3: Ich und auch meine Ex-Frau damals, wir waren eigentlich so ein bisschen so gestrickt, dass wir so ein bisschen frei waren. Dann kam das auch, dass ich dann auch Arbeitskolleginnen mit zu uns nach Hause gebracht habe.
4: Okay.
3: Eine Kollegin hat bei uns mitgeschlafen auch. Aber gar nichts mehr da passiert.
4: Warum nicht?
3: Nö, da war eigentlich gar nicht das Verlangen. Bisschen prickelndes Gespräch.
4: Ja. Warum macht man denn den Sack nicht zu?
3: Vielleicht ein bisschen Anstand. Gelegenheit war da.
4: Hattest du mal die Gelegenheit, fremd zu gehen? Hast sie aber nicht genutzt?
5: Ja, hatte ich.
4: Was war da los?
5: Es war ein Freund und er hat mir Avancen gemacht. Und natürlich die typischen Redewendungen, meine Frau versteht mich nicht. Und ich habe gesagt, nein, du weißt, ich bin verheiratet, ich liebe meinen Mann.
1: Auf einer Reise, da war eine, der sollte im Zimmer den Koffer öffnen. Das habe ich auch getan. Wir waren allein. Da habe ich den Koffer geöffnet und bin wieder rausgegangen.
4: Ja. Yeah.
1: Obwohl ich die Dame durchaus geschätzt habe, aber ich habe davon Abstand genommen, weil ich fair bin. Aber das sind ja sehr intime Fragen, die Sie stellen. Gewöhnlich beantworte ich sowas nicht, aber bitte.
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6: Um 14 Uhr. Damit alle bei der Arbeit halbwegs ordentlich bezahlt werden, wurde ja 2015 der Mindestlohn eingeführt. Gerade liegt er bei 13,90 Euro pro Stunde. Aber der Deutsche Gewerkschaftsbund sagt jetzt, nicht alle bekommen das auch wirklich. Johanna Hunsberg aus den Enjoy-Infos. Warum?
7: Ja, weil einige Arbeitgeber diesen Mindestlohn umgehen. Und zwar mit illegalen Tricks. Die Arbeitgeber bezahlen dann zum Beispiel die Überstunden nicht oder sie stellen falsche Arbeitsverträge aus. Allein im letzten Jahr wurden mehr als 50.000 Ordnungswidrigkeiten registriert, sagt der Zoll. Enjoy-Reporterin Bianca Schwarz erklärt, was das für finanzielle Folgen hat.
8: Diese Tricks haben die arbeitenden Menschen, die Sozialkassen und den Staat innerhalb von 10 Jahren bis zu 64 Milliarden Euro gekostet. Das hat der Deutsche Gewerkschaftsbund ausgewertet. Die Hälfte von diesem Verlust tragen die Arbeitnehmer, weil sie nicht richtig bezahlt wurden. 22 Milliarden Euro Verlust entfielen auf die Sozialkassen, weil an sie zu wenig Beiträge gezahlt wurden. Und 7 Milliarden Euro Einkommenssteuer fehlen dem Staat. So die Berechnung des Deutschen Gewerkschaftsbundes.
7: Der Juni und Juli dieses Jahr waren in Westeuropa so heiß wie noch nie. Das hat der EU-Klimadienst Copernicus mitgeteilt. Im Durchschnitt war es gut 21,6 Grad heiß. Das sind fast 2,8 Grad mehr als zwischen 1990 und 2020. Auf der italienischen Insel Sizilien bricht gerade ein Vulkan aus. Der Ätna spuckt aus weit über 2000 Metern Höhe Asche. Deshalb dürfen am Flughafen bei Catania gerade keine Flugzeuge landen. Auch die Starts verspäten sich oder fallen aus. Und das betrifft auch Flüge aus Deutschland. Auf der kleinen Hallig-Ohland gibt es wieder ein schulpflichtiges Kind. Und das erste Mal seit 10 Jahren. Eine Drittklässlerin ist mit ihrer Familie auf die Hallig gezogen. Das Mädchen wird jetzt in allen Fächern von einer Lehrerin unterrichtet, die nur dafür auf die Hallig gezogen ist.
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6: Im Moment haben wir in Amlinghausen ein bisschen Regen bei 18 Grad, in Niedersachsen. Büsum, Schleswig-Holstein auch Nieselregen, 19 Grad, Goldberg auch Regen. 18 Grad in Mecklenburg-Vorpommern. Ihr hört schon, es ist heute Nachmittag eher bewölkt, eher verregnet. So im Süden Niedersachsens und an der Nordsee ist es ein bisschen freundlicher, bei bis zu 30 Grad maximal. Und morgen wird der kühlste Tag diese Woche, 18 bis 24 Grad, also kühl, in Anführungszeichen, aber meist sonnig und trocken. Und wir gucken auf die Straßen, die sind voll. Und deshalb haben wir stau- und stockenden Verkehr ab einer Länge von 5 Kilometern für euch. A1 Fehmarn Richtung Lübeck. Zwischen Scharbeutz und Rathekau stockt es auf 8 Kilometern. Das dauert 20 Minuten länger. A1 Bremen Richtung Osnabrück. Zwischen Opusen, Bremen, Mahndorf und Asten 5 Kilometer stockend. Auch da 20 Minuten plus. A1 Osnabrück Richtung Bremen. Zwischen Dreiecksturm, Bremen, Asten dauert so eine halbe Stunde länger. 5 Kilometer Stau. A2 Hannover Richtung Berlin. Zwischen Alsleben und Irxleben 6 Kilometer Stau, auch in der Gegenrichtung, jeweils eine halbe Stunde mehr dauert es da. A7 Flensburg Richtung Hamburg, der stockt zwischen Dreieck Nordwest und Elbtunnel auf 7 Kilometer. A7 Hannover Richtung Hamburg, zwischen Dreieck Welzrode und Dorfmark 5 Kilometer stockend. A19 Rostock Richtung Berlin, zwischen Baren und Wittstock, wegen eines defekten Fahrzeugs 5 Kilometer Stau, da dauert so eine Dreiviertelstunde länger für euch. Und A1 Hamburg Richtung Bremen, zwischen Hamburg-Stillhorn und Marschner Kreuz 6 Kilometer stockend. Gute Fahrt!
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6: Ja, schönen Montag. Liebe Grüße erstmal nach Fehmarn. Da war ich nämlich am Wochenende zum ersten Mal in meinem Leben und das fand ich wohl schön. Da habe ich wohl richtig Touri-mäßig ein Bild gemacht mit dem Fehmarn-Schriftzug am Hafen. Also seid vorgewarnt, liebe FehmarnerInnen. Ich komme wieder. Ansonsten heute in dieser Sendung Ronaldos Nicht-Hochzeit. 22 Euro Tickets für Konzerte. Das klingt ja wohl erstmal gut. Es wird gehen um Knoblauchfarn, es wird gehen um Pfauen, fasanenartige Vögel. Das alles und sehr viel gute Musik in den nächsten 4 Stunden ab jetzt.
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0: Minuten nach zwei.
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0: Wenn ich euch sage, für knapp über 20 Euro zu Coldplay, Olivia Rodrigo, Charlie XCX, dann wittet ihr wohl sofort Scam, oder nicht? Wo kriegt man denn heute noch Konzerttickets für den Zwanni? Aber tatsächlich verbreitet sich dieser Trend gerade. Angefangen haben Coldplay mit ihrem sogenannten Infinity-Ticket. Bedeutet, kleines Kontingent wird pro Konzert für $20, also so knapp 23 Euro, verkauft. Fans müssen diese Tickets aber zum einen persönlich beim Ticket-Counter abholen und zum anderen

erfahren Sie auch erst am Konzerttag, wo Sie genau sitzen. Inzwischen hat auch Olivia Rodrigo diese Idee für ihre Konzerte adaptiert und angeblich will auch Charlie XCX diese vergünstigsten Tickets für ihre Tour anbieten, berichtet das Wall Street Journal. Klar wird weiterhin Konzerte geben, die uns einen Arm, ein Bein und unsere Seele kosten, aber ich finde, das ist zumindest mal eine Entwicklung, die man begrüßen kann. Und jetzt folgt noch eine süße musikalische Love Story mit folgenden Protagonisten. Zum einen Mako, Rapper aus Berlin, und zum anderen The Chainsmokers. Vor 4 Jahren haben die Chainsmokers sich nämlich Hals über Kopf verliebt in diesen Song hier von Mako. Seitdem spielen sie ihren Remix von Nachts wach in fast allen Sets, die sie international so spielen. Irgendwann haben sie dann so erste zarte Bande geknüpft zu Mako, haben sich angefreundet, ständig zusammen abgehangen und sich im März diesen Jahres dann im Studio getroffen, um einen gemeinsamen Track aufzunehmen. Der heißt In- und Auswendig und der klingt so. Klingt nach Mako. Und ehrlicherweise nach den Chainsmokers. Best of both worlds. Die Chainsmokers schreiben dazu bei Insta, wir sprechen zwar nach wie vor kein Wort Deutsch, verstehen aber irgendwie trotzdem genau, was Mako singt. Also ein Happy End für Mako und die Chainsmokers. Und den Song hört ihr dann vielleicht bald auf unserer Playlist. Noch ist er aber nicht da. Deshalb gibt es jetzt die Chainsmokers ohne Mako mit Paris.

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0: Hier ist Enjoy, das war Posty. Es ist 3:30 und wir gucken auf die Straße. Wir haben Stau und stockenden Verkehr ab einer Länge von 5 Kilometern vor euch. A1 Hamburg Richtung Bremen, zwischen Hamburg-Stillhorn und Maschner Kreuz 6 Kilometer stockend. A1 Bremen Richtung Osnabrück, zwischen Opus und Bremerndorf und Asten 5 Kilometer stockend. 20 Minuten dauert es da länger. A1 Osnabrück Richtung Bremen, zwischen Dreieckstur und Bremen-Asten 5 Kilometer Stau, da dauert es eine halbe Stunde länger. Die A1 Hamburg Richtung Lübeck ist zwischen Bad Oldesloe und Rheinfeld gesperrt, da hat es einen Unfall gegeben. A2 Hannover-Berlin, zwischen Alsleben und Irxleben in beiden Richtungen 6 Kilometer Stau, dauert jeweils eine halbe Stunde länger. A7 Flensburg Richtung Hamburg zwischen Dreikammung Nordwest und Elbtunnel 7 Kilometer stockend. Die A7 Kassel-Hannover ist zwischen Lutherberg und Hedemünden wegen eines Brandes im Moment in beiden Richtungen gesperrt. A7 Hannover Richtung Hamburg zwischen Dreieck Walsrode und Dorfmark stockt zu 5 Kilometern. A27 Bremen Richtung Bremerhaven, da müsst ihr zwischen Bremen-Überseestadt und Bremen-Industriehäfen knappe halbe Stunde mehr einplanen, da gibt es 5 Kilometer Stau. Und A7 Flensburg Richtung Hamburg zwischen Schleswig-Jagel und der Rader Hochbrücke stockt zu 5 Kilometern. Kommt ihr doch alle gut durch.
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0: Sam the City mit Self-Aware bei Enjoy. Wolltet ihr früher so zu Schulzeiten auch immer irgendein Markenzeichen haben? So ein cooles Markenzeichen. Ich hätte gerne Markenzeichen gehabt, aber bei mir fiel nichts ein. Mein Markenzeichen in der Schulzeit war, dass ich zuverlässig die Hausaufgaben vergessen und in allen Naturwissenschaften konsequent abgeschrieben habe. Ist jetzt auch nicht so cool.
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0: Ich glaube, der ein oder andere von euch kann damit relaten. Besseres Markenzeichen, deutlich besseres, hat Johnny Mahoro. Rosa-pink gestreifte Mütze. Ich weiß, klingt erstmal nach Kita-Gruppe Eichhörnchen, aber bei ihm funktioniert der. Sieht ziemlich cool aus damit.
2: Ist auch relativ leicht, sich einen recht großen schwarzen Mann mit rosa-roter Mütze. Das lässt sich irgendwie leicht merken und fällt dann auch irgendwie doch ein bisschen auf. Und dann bin ich einfach dabei geblieben. Und jetzt habe ich Gott sei Dank auch mehr als nur eine, weil vorher, ich hatte ganz lange nur eine. Und das ist ein bisschen miefig, wenn man damit auch Festivals und so spielt, weil es wird schon warm unter dieser Mütze.
0: Die stinke Mütze. Der Mann mit der rosa-roten Mütze, hier ist Johnny Mahoro mit Manchmal. Ja.

0: 10:50. Heute Morgen wurde bei uns richtig was für die Pfauenquote getan. Ihr hört richtig, die Pfauenquote, nicht die Frauenquote. Oh, nicht erschrecken. Ah, hatte mir das Geräusch selber weniger laut vorgestellt. Das war ein Pfau. Bei Martina und bei Gregs Vertretung Moritz in der Enjoy Morning Show heute Morgen ging es ums liebe Federvieh, weil eines dieser Exemplare, ein Pfau, geht Sabrina und Jens aus Wehna in Niedersachsen aktuell stabil auf die Nerven.
1: Sehr laut. Also es ist,
2: eine LKW-Hupe ist ungefähr genauso laut.
1: Ja.
0: Bei den beiden lebt seit ein paar Tagen unverhofft immer mal wieder ein Pfau auf dem Grundstück. Niemand weiß so richtig, wo der herkommt. Die Stadt hat auch schon mehrfach versucht, den einzufangen. Hat aber bisher nicht geklappt. Und dann haben sich daraufhin heute Morgen, noch Enjoy-Hörerin Rieg gemeldet. Die konnte relaten mit Sabrina und Jens, weil bei ihr in Schlederhausen im Landkreis Osnabrück sind Pfauenbegegnungen auch nicht so selten.
3: Ich hatte mein Auto auf der Straße stehen, frisch gewaschen, richtig schön am Glänzen. Und dann kommt dieser Pfau ja auch angewackelt und guckt nochmal. Und dann ging es los, pick, pick, pick. Und ich jetzt so, ey, was machst du da? Geh von meinem Auto weg. Da hat er sich da im Auto gesehen und hat gedacht, ey, was willst du denn hier, ne?
0: Ja, Nature Strikes Back. Der Pfau wird sich auch gedacht haben, ja, wer sagt, dass die Stadt hier euch gehört, Freunde. Vielleicht gibt es morgen ja noch ein paar mehr Pfauensichtungen in der Enjoy Morning Show ab 6.
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5: Um 15 Uhr. Avocadobrot ist für viele ja weltbestes Frühstück, aber ihr wisst, so ein Avocadobrot machen kann auch gefährlich sein. Immer mehr Menschen müssen mit der sogenannten Avocado-Hand ins Krankenhaus, berichtet die Uniklinik Schleswig-Holstein. Johanna Hunsberg aus den Enjoy-Infos. Was sind denn Avocado-Hände?
6: Ja, das sind Schnittverletzungen, die entstehen, wenn man die Avocado beim Aufschneiden in der Hand hält und dann zum Beispiel mit dem Messer abrutscht. Dabei können Sehnen, Nerven und Blutgefäße getroffen werden und das muss teils auch operiert werden. Letztes Jahr hat die Klinik in Schleswig-Holstein 21 Fälle behandelt. 2020 waren es noch 8. In vielen deutschen Flüssen ist gerade zu wenig Wasser, weil es schon so lange heiß und trocken ist. Das betrifft vor allem den Rhein. Da können Schiffe schon länger nur mit wenig Fracht durchfahren. In den nächsten Tagen könnten dann vielleicht sogar gar keine Schiffe mehr komplett durchfahren. Enjoy-Reporterin Katrin Schierwagen hat mehr Infos.
7: Genau das befürchtet der Bundesverband der deutschen Binnenschifffahrt. Geschäftsführer Schwanen sagte der Rheinischen Post, alles hänge am Pegelstand von Kaub zwischen Koblenz und Mainz. Heute früh wurden nur noch 16 Zentimeter gemessen. Fällt der Wasserstand dort weiter, wäre der Fluss quasi in der Mitte unterbrochen und damit zweigeteilt. Laut dem EU-Klimabeobachtungsprogramm Copernicus war es in Westeuropa im Juni und Juli so heiß wie nie seit Beginn der Wetteraufzeichnungen. Im Durchschnitt 21,6 Grad.
6: Das Personal der Deutschen Bahn wird öfter angegriffen. Das hat das Unternehmen heute mitgeteilt. Bis Juni gab es allein in den Nah- und Regionalzügen der Bahn knapp 1000 Übergriffe. Meistens ging es um leichte Körperverletzungen. Zum Beispiel wurden die ZugbegleiterInnen geschubst oder bespuckt. In England ist heute die Leichtathletik-EM losgegangen. Die ersten Wettkämpfe sind schon durch und für das deutsche Team sieht es ganz gut aus. Zum Beispiel hat Yesemi Mabry im Kugelstoßen es locker ins Finale geschafft. Das könnt ihr heute Abend sehen um 7:45 live im Ersten.
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5: Am freundlichsten ist es heute in Südniedersachsen und an der Nordsee. Ansonsten aber eigentlich überall eher grau mit ein bisschen Regen. 19 bis 30 Grad maximal. Im Moment haben wir in Göttingen ein bisschen Sonne bei 31 Grad in Niedersachsen. Jagel in Schleswig-Holstein deutlich kühler. 19 Grad und Regen. Hamburg-Boxhelder 21 Grad. Und morgen wird es ein bisschen kühler als heute. 18 bis 24 Grad maximal. Aber es wird wieder ein bisschen sonniger und trockener. Und dann haben wir Stau und stockenden Verkehr. Und zwar ab einer Länge von 5 Kilometern. A1 Bremen Richtung Osnabrück. Zwischen Ophusen, Bremen-Mahndorf und Asten dauert es 20 Minuten länger. Der Stock zu 5 Kilometern. A1 Osnabrück Richtung Bremen. Zwischen Dreieck Sturm, Bremen-Asten 5 Kilometer Stau. Halbe Stunde plus. A2 Hannover Richtung Dortmund zwischen Hannover-Bodfeld und Herrenhausen. 5 Kilometer Stau wegen eines defekten LKW. A7 Flensburg Richtung Hamburg zwischen Dreieck Hamburg Nordwest und Elbtunnel 7 Kilometer stockend. Die A7 Hannover Richtung Kassel ist zwischen Hedemünden und Lutherberg wegen eines Waldbrandes und starker Rauchentwicklung gesperrt. Und A7 Hannover Richtung Hamburg zwischen Dreieck Walsrode und Dorfmark 5 Kilometer stockend. Da dauert es 20 Minuten länger. Gute Fahrt für euch.
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5: So, es ist wohl Montag und das bedeutet, wir haben ein neues Mashup gecraftet. Craften klingt wichtig, oder? In unserer Mashup-Manufaktur haben wir ein Mashup gecraftet. Wir haben wieder zwei Songs zu einem zusammen produziert, also den Text eines Songs gesungen auf die Melodie eines anderen Songs. Und wer von euch da gleich beide Songs richtig raushört, richtig errät, hier gleich am Telefon, der kriegt eine Enjoy-Bluetooth-Box. Also fasst euch ein Herz. Macht doch mal mit, Mashup Montag in 9 Minuten.

0: Also, wartet. Mach mich kurz an dieser Stelle bereit darauf, von euch beeindruckt zu werden.
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0: Jetzt bin ich bereit. Also, wir haben euch wieder zwei Songs zu einem zusammen produziert. Von einem kommt die Melodie, von einem anderen der Text. Eure Aufgabe wäre es jetzt, beide Songs richtig rauszuhören. Wenn euch das gelingt und ihr mir gleich am Telefon die richtige Lösung sagt, dann kriegt ihr eine Enjoy Bluetooth Box. So klingt's heutige Mashup.

Ich spiele es euch nochmal, dann könnt ihr nochmal explizit auf den Text achten. Ich finde, es ist heute wirklich machbar. Ich habe die letzten Wochen ja immer Tipps dazu gegeben. Immer. Vielleicht schaffen wir es heute mal ohne.

welche beiden Songs haben wir da benutzt? Welche Melodie habt ihr rausgehört? Welchen Text habt ihr rausgehört? Jetzt anrufen. Ist auch kostenlos. 08000 11 77 66. Bis gleich.

0: Calvin Harris und Jazzy bei Enjoy und Satisfy. Und ich merke schon, ihr macht das gar nicht mehr ohne Tipp offensichtlich.
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0: Macht ihr nicht mehr? Okay. Also seit neuestem funktioniert das ja immer nur, wenn ich einen Tipp gebe. Aber sehe ich als meine Aufgabe, ist kein Problem, mache ich gerne. Also es geht ums heutige Mashup, zwei Songs zu einem zusammen produziert. Wir haben also die Melodie eines Songs genommen, haben aber den Text eines anderen Songs darauf gesungen. Habe ich euch gerade schon mal vorgespielt, spiele ich euch auch gleich nochmal. Ich gebe den Tipp aber vorweg, dann ergibt es mehr Sinn, auf jeden Fall. Also, die Melodie kommt von einem französischen Haus-Duo. Ein Song ist auch schon paar Tage, hat er schon auf dem Buckel. Und der Text, was glaube ich der schwierigere Part ist, kommt von einer tatsächlich deutschen Musikerin. Ist der Song einer deutschen Musikerin und der Titel ist eine Farbe. Einfach nur eine Farbe. Okay. Und vielleicht singt sie die, glaube ich, auch.

Ja, ganz am Ende hat sie vielleicht den Titel gesungen. Versteht ihr? Also, versucht's doch. Es kostet euch nur ein bisschen Überwindung. Der Anruf ist kostenlos. 08011 77 66. Mashup lösen. Yeah.

0: Ihr könntet als Gewinner in die neue Woche starten und das wäre doch wohl ein Gefühl, das euch mindestens durch 5 Arbeitstage tragen wird, wenn ihr jetzt mitmacht hier.
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0: 2 Songs zusammen produziert zu einem, von einem die Melodie, vom anderen der Text. Ich habe das heutige Mashup jetzt 2-3 Mal vorgespielt, ich habe auch schon einen Tipp gegeben. Und eine oder einer von euch kann das jetzt lösen und eine Enjoy Bluetooth Box gewinnen. Hier ist Anne, wer ist dran?
2: Moin, Lasse Anhuter, guten Tag.
0: Hey, Lars ist der Name.
2: Lasse,
0: wir beide machen mal Mashup zusammen. Ich spiel's dir nochmal vor, okay?
2: Ja.
0: Pass auf.

0: So, Lasse, welche Melodie haben wir genommen?
1: Ja, also mir die Melodie kam mir sehr bekannt vor. Mhm. Und die kommt ja auch in mehreren Songs vor, aber ich dachte da an, weil du meintest, sie hat ein paar mehr Jahre auf dem Buckel, dass das vielleicht Cambodia von Kim Wilde ist.
0: Das muss ich hier kurz recherchieren, weil ich weiß, dass es mal ein Kambodscha Kim Wilde Cover gab. Bin aber unsicher, ob es das ist. Warte bitte.
1: Okay.
0: Pass auf, hier steht Folgendes. Das französische DJ-Duo Ofenbach hat Kim Wildes 80er-Hit Cambodja nicht direkt als Cover, sondern als prägnantes und schnelles Sample für ihren im Oktober 23 veröffentlichten Dance-Hit Overdrive genommen. Das heißt, Lasse... Nee, das ist richtig. Das lasse ich komplett gelten. Ja, komm. Es ist ja... Am Ende des Tages ist es die gleiche Melodie und das, finde ich, ist dann trotzdem richtig. Es ist ja von der Melodie her dasselbe. Von daher Punkt für dich. Es fehlt aber natürlich trotzdem noch der Text, Lasse. Ja. Und jetzt die Frage, von welchem Song kommt der Text?
1: So, und da du gemeint hast, das wäre nur eine Farbe und es in der letzten Zeit halt eigentlich nicht so viele bekannte deutsche Interpreten gab, die nur eine Farbe genommen haben, dachte ich an Nina Chuba mit Lila.
0: Nein, scheiße. Nein, ist es leider nicht. Oh Mann, jetzt hast du so gute Vorarbeit geleistet mit Kim Wilde und Overdrive und Kambodscha und so weiter. Wir haben es auseinandergefriemelt, aber tatsächlich ist der Text nicht richtig. Lass es, tut mir leid.
1: Alles gut.
0: Ja, aber das gibt euch die Gelegenheit, es gleich nochmal zu versuchen. Also Overdrive von Ofenbach, Melodie ist gelöst, wir suchen noch den Text. Ich spiele es euch gleich nochmal vor, aber es ist jetzt 3:30. Wir müssen eins nach dem anderen. Wir müssen jetzt erstmal kurz auf die Straßen gucken. Und dann geht's gleich weiter mit Mashup, okay? Staunstockenden Verkehr haben wir ab einer Länge von 3 Kilometern. A1 Hamburg Richtung Osnabrück zwischen Bremer Kreuz und Asten 7 Kilometer stockend, halbe Stunde plus. A1 Osnabrück Richtung Bremen zwischen Bremen-Brinkum und Asten auch halbe Stunde plus 4 Kilometer Stau. Auf der A2 Hannover Richtung Berlin zwischen Allerengersleben und Alsleben auch 4 Kilometer Stau. A7 Flensburg Richtung Hamburg zwischen Hamburg-Schnelsen Nord und Elbtunnel 20 Minuten länger, da stockt's auf 9 Kilometern. Die A7 Hannover Kassel ist zwischen Hedemünden und Lutherberg wegen eines Waldbrandes und wegen starker Rauchentwicklung im Moment gesperrt in beiden Richtungen. Dadurch aktuell in Richtung Kassel 6 Kilometer Stau ab dem Dreieck Dramatal. Dann A7 Hannover Richtung Hamburg zwischen Dreieck Walsrode und Dorfmarkt 20 Minuten plus. Da stockt es auf 5 Kilometern. Und A7 Hannover Richtung Flensburg zwischen Hamburg-Hausbruch und Elbtunnel 6 Kilometer stocken. Das war's. Euch eine gute und sichere Fahrt. So, jetzt aber erstmal Mashup. Also Lasse hat die Melodie gelöst, Overdrive, Ofenbach, uns fehlt immer noch der Text. Ich habe zu dem Text auch schon einen Tipp gegeben und zwar ist es ein Song einer deutschen Künstlerin und der Songtitel ist eine Farbe. Und jetzt kommt ihr nochmal ins Spiel.

0: Also, Freunde, nur noch den Text suchen wir und dann gibt es eine Enjoy Bluetooth Box. Der Anruf ist kostenlos. Erbarmt euch doch bitte. 08011 77 66. Bis gleich.
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0: So, letzte Chance. Wir haben die Zeit auch nicht, ehrlich gesagt.
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0: Also das Mashup, ich erkläre es nochmal kurz. Zwei Songs in einem, von einem Song die Melodie, von einem anderen Song der Text. Und ihr sollt beide Songs erraten. Nun haben wir das Mashup, glaube ich, seit, wann haben wir angefangen? 2:50, jetzt habe ich es euch, glaube ich, 4-mal vorgespielt. Es gab auch einen Tipp. Dann hat jemand sich gemeldet, hat die richtige Melodie genannt, aber den falschen Text. Dann habe ich es euch nochmal gespielt. Himmelhilf, wollen wir es jetzt mal lösen. Andrew Hotline klingelt auf jeden Fall, das ist schon mal gut. Hier ist Anne, wer ist dran?
2: Moin, hier ist nochmal Lasse.
0: Ja. Lasse, okay, komm. Jetzt machen wir es mal vernünftig. Also jetzt hören wir es noch einmal zusammen an, damit es alle noch mal hören.

0: das nochmal den Leuten erklären. Also Lasse hatte gerade schon mal angerufen und Lasse war derjenige, der aufgelöst hat, dass die Melodie von Ofenbach Overdrive kommt. Und dann hat er aber beim Text falsch gelegen, hat gesagt, Nina Chuba mit Lila ist es aber nicht. Lasse, jetzt bist du nochmal in dich gegangen, jetzt hast du nochmal ein bisschen recherchiert. Und jetzt sagst du mir die richtige Antwort. Sonst
1: genau, also zunächst dachte ich erst, okay, vielleicht wäre das Happier von Bastille, genau, wegen diesem Happier. Mhm. Und dann habe ich gedacht, nee, das ist ja ein deutscher Song mit einer Farbe.
0: Ja, kein deutschsprachiger Song, aber von einer deutschen Künstlerin.
1: Genau,
0: okay.
1: Genau, von einer deutschen Künstlerin.
0: Ja.
1: Und dann habe ich gedacht, wo steckt denn noch Happier mit drin?
0: Mhm.
1: Und bin ich tatsächlich mehrere Songs bei Spotify durchgegangen. Und dann dachte ich, okay, das ist wahrscheinlich Old von Loy.
0: Gott sei Dank, Lasse, ich hatte so Angst, dass du jetzt wieder daneben liegst. Das hätte mir das Herz gebrochen, dann hätte ich dir selber eine Bluetooth-Box gekauft. Aber du hast sie gewonnen, du hast sie dir hart erarbeitet. Mir gefällt dein Kampfgeist, du bist dran geblieben, es hat sich gelohnt. Herzlichen Glückwunsch.
1: Ja, danke schön.
0: Ja, Freunde. Ach, das war, also es hat deutlich länger gedauert als gedacht, aber es hat mir wirklich viel Spaß gemacht. Wenn ihr Bock habt, machen wir das einfach wieder. Und zwar am Mittwoch um 10 nach 4.

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0: Daddy Yankee con Calma bei Enjoy. Mein Kollege Moritz, liebe Grüße, der war gestern beim Griechen und der hat heute Morgen die Enjoy Morning Show mit Martina moderiert. Das ist jetzt ja locker 6 Stunden her und es riecht hier immer noch nach Knoblauch.
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0: Ich meine es nicht böse, ich rieche das gerne, aber dennoch. Es riecht hier immer noch nach Knoblauch. Und die Frage ist ein bisschen Klassiker. Wie wird man eine Knoblauchpfanne wieder los? Jonas aus dem Enjoy-Team.
2: Ja, einen Apfel essen. Das soll helfen tatsächlich. Mhm. Das ist laut mehreren Studien ein super Knoblauch-Geruchskiller. Mhm. Also beim Kauen werden Pflanzenstoffe freigesetzt, die sich dann mit den Knobelstoffen chemisch verknüpfen. Der Apfel überdeckt die Pfanne also nicht nur, er schwächt den Geruch insgesamt dann auch ab. Klappt auch mit Petersilie oder frischer Minze.
0: Was wäre mit so einem random Minz-Kaugummi? Weil das habe ich eher dabei als so ein Bund frische Petersilie oder Minze.
2: Es muss leider wirklich die Pflanze sein, die musst du dann doch irgendwie einpacken. Sonst überdecken wir den Geruch leider nur kurz. Was auch helfen kann, ist ein Glas Vollmilch trinken. Am besten direkt beim Essen. Okay, das fällt also raus. Das kann den Geruch aber auch reduzieren.
0: Okay.
2: Es gibt aber einen Haken. Der Knoblauchgeruch sitzt nämlich nicht nur im Mund, sondern auch im Blut. Also wir dünsten den auch über die Haut aus und da hilft viel trinken und Sport machen, damit das flott wieder rausgeht.
0: Ja, Moritz, mögest du gerade Apfel und Petersilie kauen irgendwo Sport
2: Liebe
0: machen?
2: Grüße.
0: Liebe Grüße, das wäre uns allen ganz lieb. Bis morgen, ciao.
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7: Um 16 Uhr. Damit alle bei der Arbeit halbwegs ordentlich bezahlt werden, wurde ja 2015 der Mindestlohn eingeführt. Gerade liegt er bei 13,90 Euro pro Stunde. Aber der Deutsche Gewerkschaftsbund sagt jetzt, nicht alle bekommen das auch wirklich. Johanna Hunsberg aus den Enjoy-Infos. Warum?
8: Weil einige Arbeitgeber diesen Mindestlohn umgehen, und zwar mit illegalen Tricks. Die Arbeitgeber bezahlen dann zum Beispiel die Überstunden nicht oder sie stellen falsche Arbeitsverträge aus. Allein im letzten Jahr wurden mehr als 50.000 Ordnungswidrigkeiten registriert, sagt der Zoll. Enjoy-Reporterin Bianca Schwarz erklärt, was das für finanzielle Folgen hat.
9: Diese Tricks haben die arbeitenden Menschen, die Sozialkassen und den Staat innerhalb von 10 Jahren bis zu 64 Milliarden Euro gekostet. Das hat der Deutsche Gewerkschaftsbund ausgewertet. Die Hälfte von diesem Verlust tragen die Arbeitnehmer, weil sie nicht richtig bezahlt wurden. 22 Milliarden Euro Verlust entfielen auf die Sozialkassen, weil an sie zu wenige Beiträge gezahlt wurden. Und 7 Milliarden Euro Einkommenssteuer fehlen dem Staat. So die Berechnung des Deutschen Gewerkschaftsbundes.
8: In den Flüssen in Deutschland ist gerade sehr wenig Wasser, vor allem im Rhein. Der Bundesverband der deutschen Binnenschifffahrt warnt deshalb jetzt, dass der Rhein durch die Trockenheit in 2 getrennte Teile zerfallen könnte. Das hat der Chef des Verbands heute gesagt. Das Problem dabei ist, dass der Rhein dann nicht mehr als Wasserstraße funktioniert und der Güterverkehr nicht mehr durchkommt. Vor 30 Jahren wurde der legendäre US-Rapper Tupac durch Schüsse aus einem vorbeifahrenden Auto getötet. In Las Vegas geht heute der Prozess in dem Fall los. Angeklagt ist ein 63-jähriger Mann. Er soll zwar nicht geschossen, aber den Mord des Musikers organisiert haben. Der Angeklagte plädiert auf unschuldig. Wer einen Porsche fährt oder eine Rolex am Handgelenk trägt, muss nachweisen können, dass diese Luxussachen auf legalem Weg gekauft worden sind. Der Zoll soll solche Sachen in Zukunft beschlagnahmen können, wenn die Herkunft unklar ist. Das hat heute Finanzminister Klingbeil angekündigt. Damit soll Geldwäsche und organisierte Kriminalität besser bekämpft werden können.
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7: Also, wir haben in Celle im Moment ein bisschen Regen bei 22 Grad in Niedersachsen, Glücksburg, Schleswig-Holstein 20 Grad, Klink 18 in Mecklenburg-Vorpommern. Heute Abend gibt es noch so ein bisschen Regen, teilweise Gewitter, am freundlichsten und auch am trockensten ist es so in Südniedersachsen und an der Ostsee. Und morgen mal sonnig, mal wolkig, an den Küsten kann es auch mal regnen bei 18 bis 24 Grad. Also morgen ist der kühlste Tag dieser Woche. Und dann gucken wir auf die Straßen. Wir haben Stau und stockenden Verkehr ab einer Länge von 3 Kilometern. A1 Hamburg Richtung Osnabrück. Zwischen Bremerkreuz und Arsten dauert es eine halbe Stunde länger. Da stockt es auf 7 Kilometern. A1 Osnabrück Richtung Bremen. Zwischen Bremen-Brinkum und Arsten 3 Kilometer Stau. A2 Hannover Richtung Dortmund. Zwischen Hannover-Langhagen und Garbsen stockt es auf 6 Kilometern. Dauert 20 Minuten länger. A7 Flensburg Richtung Hamburg. Zwischen Dreieckhamburg Nordwest und Elbtunnel 7 Kilometer stocken. 20 Minuten plus. Die A7 Hannover Kassel ist zwischen Hedemünden und Lutherberg wegen eines Waldbrandes im Moment in beiden Richtungen gesperrt, auch wegen starker Rauchentwicklung. Und dadurch gibt es in Richtung Hannover 5 Kilometer Stau ab Kassel Nord und Richtung Kassel 8 Kilometer Stau ab dem Dreieck Drammetal. Die Umleitung führt Richtung Kassel über die U78 und Richtung Hannover über die U49, aber die Ausweichstrecken sind teilweise auch schon überlastet. Und auf der A7 Hannover Richtung Flensburg stockt es zwischen Hamburg-Heimfeld und dem Elbtunnel auf 6 Kilometern. Da dauert es 20 Minuten länger. Kommt gut durch!
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7: Ich habe gerade recherchiert. Glitzerhochzeit heißt das, wenn man einen Monat verheiratet ist. Sind vielleicht gerade einige von euch, herzlichen Glückwunsch, sind auf jeden Fall auch Taylor Swift und Travis Kelce inzwischen. 2 Monate ist dann Baumwollhochzeit, 3 Monate Lederhochzeit. Quelle? Internet. Ja, so viel hört man von den beiden gerade nicht, oder? Taylor und Travis, aber es ist ja ein gutes Zeichen. Das ist wie wenn Kinder in den Ferien sind. Meine Mutter früher, glaube ich, immer gesagt, wenn ich nichts von euch höre, dann weiß ich, es geht euch gut. Es geht Taylor Swift gut. Hier ist sie für euch bei Enjoy mit Opelite.

Harry Styles im Endjournal-Mittag. Und alle lieben Attila, oder? Kennt ihr ihn schon? Ich meine, er ist viral gegangen offiziell, das kann man nicht anders sagen. Attila ist Schwimmmeister seit 20 Jahren, arbeitet im Freibad in Hamburg-Billstedt und der Mann hat seinen Laden im Griff. Ihr habt doch keine Ahnung. Ich glaube, anders geht's auch nicht. In einem Freibad an einem 30-Grad-Wochenende, da musst du den Laden im Griff haben. Und was ich allein schon liebe, ist, dass Attila aus einer

0: ausnahmslos alle mit Bruder oder Schwester anspricht. Und zwar aus einem ganz einfachen Grund.
1: Das macht das Leben einfacher. Ich kann ja nicht mehr alle Namen merken. Und so habe ich eine Brücke, zu denen, die ich zu den Menschen aufbaue. So, und das ist einfach ein bisschen verbindlicher in der Form. Einfach Bruder, Schwester. Und das ist so Attila. Das ist meine Persönlichkeit.
0: Also Attila ist unser aller Bruder und die Leute in Hamburg-Billstedt lieben den, weil man mit ihm einfach, glaube ich, gut auf Augenhöhe sprechen kann, so zwischen Freiberg-Pommes und Fußpilzdusche.
1: Die brauchen eine Person, die brauchen Gesichter, bei denen sie hingehen können, mit denen sie reden können. Das beschwichtigt schon ungemein. Wenn man dann noch ein bisschen Spaß macht, wenn man dann noch diverse Sprachen beherrscht, ich kann so einige Sprachen, dann kann ich schneller Brücken bauen. Es geht ins Humorvolle und es ist nicht immer gleich sanktionieren, sondern es ist kommunizieren.
0: Ich glaube, Freibad Billstedt muss demnächst das Areal vergrößern, weil alle wollen mit Bruder Attila abhängen. Zu Recht, finde ich.

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1: Um 16:30 mit Johanna Hohnsberg. Hi. Der Juni und Juli waren in Westeuropa so heiß wie noch nie. Das hat der EU-Klimadienst Copernicus mitgeteilt. Im Durchschnitt war es gut 21,6 Grad heiß. Das sind fast 2,8 Grad mehr als der Durchschnitt von 1991 bis 2020. Immer öfter wird Personal der Deutschen Bahn angegriffen. Bis Juni waren es in diesem Jahr schon knapp 1000 Übergriffe, sagt die DB. Meistens ging es um leichte Körperverletzungen. Zum Beispiel wurden die ZugbegleiterInnen geschubst oder bespuckt. In England ist heute die Leichtathletik-EM losgegangen. Die ersten Wettkämpfe sind schon durch und für das deutsche Team sieht's ganz gut aus. Zum Beispiel hat es Yemisi Mabry im Kugelstoßen locker ins Finale geschafft. Das seht ihr heute Abend um 7:45 live im Ersten. Und das Wetter ist heute noch bewölkt. Teils kann es regnen. Morgen ist es dann meistens trocken bei 18 bis 24 Grad.
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2: Wir haben Stau und stockenden Verkehr für euch und zwar ab einer Länge von 3 Kilometern. Aktuell geht los mit der A1 Hamburg Richtung Osnabrück. Da dauert es zwischen Bremerkreuz und Aast eine halbe Stunde länger, da stockt es auf 7 Kilometern. A1 Osnabrück Richtung Bremen, zwischen Bremen-Brinkum und Aast 20 Minuten länger, da gibt es 4 Kilometer Stau. A2 Berlin Richtung Hannover, zwischen Peine und Lehrte Ost stockt es auf 8 Kilometern, da dauert es eine halbe Stunde länger. A2 Hannover Richtung Dortmund, zwischen Hannover-Langenhagen und Garbsen 5 Kilometer stockend. Dann zur A7. Flensburg Richtung Hamburg, zwischen Dreieck Hamburg Nordwest und dem Elbtunnel stockt es auf 7 Kilometern. Die A7 Hannover-Kassel ist zwischen Hedemünden und Lutherberg wegen eines Waldbrandes und starker Rauchentwicklung im Moment gesperrt in beiden Richtungen. Richtung Hannover haben wir deshalb 6 Kilometer Stau ab Kassel Nord. Richtung Kassel haben wir 9 Kilometer Stau ab dem Dreieck Drammetal. Und hier nochmal die Umleitung für euch. Richtung Kassel geht es über die U78 und Richtung Hannover die Umleitung 49. Und die Ausweichstrecken sind allerdings auch schon stark überlastet. A7 Hannover Richtung Flensburg, zwischen Hamburg-Heimfeld und Elbtunnel dauert es 20 Minuten länger, da stockt es auf 6 Kilometern. Und auf der A24 Hamburg Richtung Berlin, zwischen Rheinweg und Schwarzenbeck-Grande 4 Kilometer Stau, 20 Minuten plus. Das war's, kommt gut durch.
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0: kleiner Lifehack für unmotivierte Tage. Schickt euch selbst mal eine Sprachnachricht.
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0: Fühlt sich beim ersten Mal ein bisschen weird an. Beim zweiten Mal denkt man schon direkt, ach schön, mal wieder was von mir zu hören. Der Tipp kommt vom Bund, der macht das tatsächlich, war vor 2 Wochen hier zu Gast. Und der macht das tatsächlich manchmal, oder in der Vergangenheit hat er das gemacht, wenn er so ein bisschen schwierigere Zeit, schwierigeren Tag hatte. Und zwar deshalb.
2: Aber die waren eher so selbstmotivierend und so eine Hoffnung. Vielleicht kann ich ja irgendwann mal drauf wieder schauen und sagen, ah ja, so ging es dir mal damals. Und ich bin da sehr, sehr glücklich darüber, dass ich noch die alten Zeiten so auf Memo habe.
0: Und in besseren Zeiten hört man sich diese alten Sprachnachrichten an und denkt, ach guck mal, jetzt geht's mir eigentlich gut. Und jetzt für euch ist Trippin' auf dem Enjoy Songradar.

0: Die neue von Cat's Eye by Enjoy, das ist Animal. Na, heute schon fremdgegangen? Ich will es gar nicht wissen.
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0: Unser Reporter Martin war mal wieder zu Gast in der grauen Schlau-WG bei der Generation 80+. Und inzwischen ist er so close mit denen. Da kann man auch mal die unangenehmen Fragen stellen. Frage heute: Haben Sie schon mal eine Fremdgehgelegenheit abgelehnt?
2: Ich und auch meine Ex-Frau damals, wir waren eigentlich so ein bisschen so gestrickt, dass wir so ein bisschen frei waren. Dann kam das auch, dass ich dann auch Arbeitskolleginnen mit zu uns nach Hause gebracht habe.
3: Okay.
2: Eine Kollegin hat bei uns mitgeschlafen auch, aber gar nichts mehr da passiert.
3: Warum nicht?
2: Nö, da war eigentlich gar nicht das Verlangen. Bisschen prickelndes Gespräch, ja.
3: Warum macht man denn den Sack nicht zu?
2: Vielleicht ein bisschen Anstand. Gelegenheit war doch.
3: Hattest du mal die Gelegenheit, fremd zu gehen? Hast sie aber nicht genutzt?
2: Ja, hatte ich.
3: Was war da los?
2: Es war ein Freund und er hat mir Avancen gemacht. Und natürlich die typischen Redewendungen, meine Frau versteht mich nicht. Und ich habe gesagt, nein, du weißt, ich bin verheiratet, ich liebe meinen Mann.
4: Auf einer Reise, da war eine, der sollte im Zimmer den Koffer öffnen. Das habe ich auch getan. Wir waren allein. Da habe ich den Koffer geöffnet und bin wieder rausgegangen.
3: Ja. Yeah.
4: Obwohl ich die Dame durchaus geschätzt habe, aber ich habe davon Abstand genommen, weil ich fair bin. Aber das sind ja sehr intime Fragen, die Sie stellen. Gewöhnlich beantworte ich sowas nicht, aber will.
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5: Um 17 Uhr. So, heute ist es ja wieder so ein ganz kleines bisschen milder. Ich finde das ja ganz angenehm. Ich brauche nicht immer 35 Grad. Die letzten Wochen waren ja super heiß. Johanna Hunsberg aus den Enjoy Infos. Dazu gibt es jetzt offizielle Zahlen. Was besagen die denn?
6: Ja, dass wir in Europa einen Rekordsommer haben. Noch nie seit Beginn der Wetteraufzeichnungen waren Juni und Juli so heiß. Im Durchschnitt waren es 21,6 Grad. Enjoy-Reporterin Sabirina Fritz in Brüssel hat mal erklärt, wie und wo sich das besonders bemerkbar gemacht hat.
7: Die Waldbrände einmal, aber eben auch die Meere und die Flüsse, die leiden inzwischen. Wir sehen das ja, die Flüsse haben absolut Niedrigwasser. Das ist in Frankreich so, in der Seine, am Rhein, in der Donau. Und das hat eben Auswirkungen auf die Wirtschaft. Also das ist das eine. Und auch die Meere sind warm. 21 Grad klingt jetzt vielleicht auch nicht so furchtbar warm. Aber in Spanien liegen wir deutlich bei über 30 Grad. Und das muss man halt immer sehen. Es ist immer ein Durchschnittswert. Im Süden sehr heiß, im Norden eher moderat. Aber im Mittelwert ist es auf jeden Fall ein Rekordwert.
6: Bahnmitarbeitende im Nahverkehr werden immer öfter angegriffen. Heute hat die DB Regio mitgeteilt, dass es zwischen Januar und Juni knapp 1000 Übergriffe gab. In 22 Fällen ging es um schwere Körperverletzungen. Um sie zu schützen, setzt die Bahn bereits mehr Personal in den Zügen ein. Die tragen auch teils Kameras am Körper. Auf der italienischen Insel Sizilien bricht gerade ein Vulkan aus. Der Ätna spuckt aus weit über 2000 Metern Höhe Asche. Deshalb dürfen am Flughafen bei Catania heute zum Teil keine Flugzeuge starten und landen. Das betrifft auch Flüge aus Deutschland. Ja, das war kurios. Im Mai wurde der britische König Charles im Radio aus Versehen für tot erklärt. Danach kam 16 Minuten vollständige Stille. Heute hat der britische Rundfunkrat bekannt gegeben, wie dieser Fehler passieren konnte. Ein Mitarbeiter hat im Studio die Mitteilung aus Versehen abgespielt und dann hat er in Panik das Studio verlassen. Und weil der Moderator im Homeoffice war, hat er den Fehler erst nicht bemerkt und dann länger moderiert, ohne auf Sendung zu sein.
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5: Im Moment haben wir in Dortmund, Niedersachsen 22 Grad, Dörnig, Schleswig-Holstein 20 Grad, Hamburg-Spanland 22. Es gibt nur ein paar Regenwolken heute Abend, kann auch mal gewittern. Am freundlichsten ist es in Südniedersachsen und morgen wechselhaft, also mal sonnig, mal wolkig. An den Küsten kann es auch mal Regen geben und ein bisschen kühler als heute bei 18 bis 24 Grad. Und dann haben wir Stau und stockenden Verkehr ab einer Länge von 5 Kilometern. A1 Hamburg Richtung Osnabrück, zwischen Bremerkreuz und Asten dauert es eine halbe Stunde länger, 7 Kilometer stockend. A1 Osnabrück Richtung Bremen, zwischen Bremen-Brinkum und Asten 5 Kilometer stockend. A2 Berlin Richtung Hannover, zwischen Peine und Lehrte-Ost stockt es auf 8 Kilometern, dauert eine halbe Stunde länger. A2 Hannover Richtung Dortmund, zwischen Hannover, Langenhagen und Garbsen 5 Kilometer stockend. A7 Flensburg Richtung Hamburg, zwischen Dreikamburg Nordwest und Elbtunnel stockt es auf 7 Kilometern. Die A7 Hannover Kassel ist zwischen Hedemünden und Lutherberg wegen eines Waldbrandes und wegen starker Rauchentwicklung in beiden Richtungen gesperrt. Im Moment dadurch in Richtung Hannover 8 Kilometer Stau ab Kassel Nord und Richtung Kassel 9 Kilometer Stau ab Dreieck-Trammetal. Umleitung führt Richtung Kassel über die U78 und Richtung Hannover über die U49, aber die Ausweichstrecken sind auch schon ziemlich dicht. Und A7 Hannover Richtung Flensburg, da dauert es zwischen Hamburg-Heimfeld und Elbtunnel 20 Minuten länger, da stockt es auf 6 Kilometern.
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5: Gleich im Pop-Update eine zarte Liebesgeschichte zwischen Deutschrapper Marco und den Jungs von den Chainsmokers und Konzerttickets für unter 20 Euro. Für wirklich fette Konzerte, nicht irgendwie Take That Coverband auf dem Straßenfest in Schwilper, sondern richtig fette Konzerte. Das alles mit mehr Infos in 10 Minuten.
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0: Es folgt eine süße musikalische Love Story mit folgenden Protagonisten. Zum einen Marco, Rapper aus Berlin, zum anderen Chainsmoker. Vor 4 Jahren haben die Chainsmokers sich Hals über Kopf verliebt in diesen Marco-Song hier. Ich bin nachts wach. Seitdem spielen sie einen Remix von dem Song auf all ihren Sets. Und irgendwann haben sie dann erste zarte Bande geknüpft, haben sich angefreundet, mit Marco ständig zusammen abgehangen. Und im März diesen Jahres hat man sich dann offensichtlich im Studio getroffen, um einen gemeinsamen Track aufzunehmen. Er heißt In- und Auswendig und er klingt so.
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0: Die Chainsmokers schreiben bei Insta: Wir sprechen zwar nach wie vor gar kein Wort Deutsch, wir verstehen aber irgendwie trotzdem genau, was Marco da singt. Ein Happy End für Marco und die Chainsmokers. Und den Song hört ihr dann vielleicht bald auf unserer Playlist. Und wenn ich euch sage, für unter 20 Euro zu Coldplay, Olivia Rodrigo oder Charlie XCX wittert ihr wohl sofort Scam, oder nicht? Wo kriegt man denn heute noch Konzerttickets für einen Zwanni? Aber tatsächlich verbreitet sich dieser Trend gerade. Angefangen haben Coldplay mit ihrem Infinity-Ticket, bedeutet, es gab immer so ein kleines Kontingent pro Konzert für 20 Dollar Tickets. Fans mussten diese Tickets aber zum einen persönlich abholen an den Ticketcountern und sie haben auch erst am Konzerttag erfahren, wo sie genau sitzen oder stehen. Inzwischen hat auch Olivia Rodrigo diese Idee adaptiert und angeblich will auch Charlie XCX diese vergünstigten Tickets im kleinen Kontingent für ihre Tour anbieten, berichtet das Wall Street Journal. Klar, es wird weiterhin Konzerte geben, die uns einen Arm, ein Bein und unsere Seele kosten, aber das ist ja auf jeden Fall eine Entwicklung, die begrüße ich sehr. Das war das Pop-Update und das hier ist Olivia Rodrigo mit Vampire.
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1: Um 5:30 mit Johanna Honsberg. Moin. Einige Arbeitgeber umgehen den Mindestlohn mit illegalen Tricks. Zum Beispiel bezahlen sie die Überstunden nicht oder sie stellen falsche Arbeitsverträge aus. Das hat der Deutsche Gewerkschaftsbund jetzt berechnet. Demnach wurden letztes Jahr mehr als 50.000 Ordnungswidrigkeiten registriert. Weil es so trocken ist, könnte der Rhein bald in zwei getrennte Teile zerfallen. Davor warnt der Bundesverband der deutschen Binnenschifffahrt. Das Problem dabei ist, dass der Rhein dann nicht mehr als Wasserstraße funktioniert und der Güterverkehr nicht mehr durchkommt. Das merken wir dann daran, dass es im Supermarkt oder Baumarkt teurer wird oder es einige Waren nicht gibt. Es gibt immer mehr Unfälle mit Avocados. Davon berichtet die Uniklinik Schleswig-Holstein. Zu ihnen kommen immer mehr Menschen mit Schnittverletzungen, weil sie die Avocado beim Aufschneiden in der Hand gehalten haben und dann zum Beispiel abgerutscht sind. Das musste teils sogar operiert werden. Und das Wetter ist heute noch bewölkt. Teils kann es regnen. Morgen ist es dann trocken, meistens bei 18 bis 24 Grad.
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2: Und die Straßen sind ziemlich voll, deshalb haben wir stau- und stockenden Verkehr ab einer Länge von 4 Kilometern für euch. A1 Hamburg Richtung Osnabrück zwischen Bremerkreuz und Asten stockt auf 6 Kilometer, halbe Stunde dauert es länger. A7 Flensburg Richtung Hamburg zwischen Hamburg-Stelling und dem Elbtunnel 4 Kilometer stockend. Die A7 Hannover-Kassel ist zwischen Hedemünden und Lutherberg wegen eines Waldbrandes und wegen starker Rauchentwicklung in beiden Richtungen gesperrt, dadurch in Richtung Hannover 8 Kilometer Stau ab Kassel-Nord und Richtung Kassel 4 Kilometer Stau ab Dreieck Dreimetal. Umleitung führt Richtung Kassel über die U78 und Richtung Hannover über die U49 und die Ausweichstrecken sind allerdings auch schon stark überlastet. Auf der A7 Hannover Richtung Flensburg stockt es zwischen Hamburg-Heimfeld und Elbtunnel auf 5 Kilometern. A24 Hamburg Richtung Berlin zwischen Rheinbeck und Schwarzenbeck-Grande 4 Kilometer Stau, da dauert es 20 Minuten länger. Und A27 Bremen Richtung Bremerhaven zwischen Bremerhaven Süd und Geestemünde dauert es eine halbe Stunde länger, da haben wir 4 Kilometer Stau.
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Ja, den Intro-Nachmittag, das waren Summer Jam, Villager mit Kilimanjaro. Überschlagkammer im Kopf? So grob. 17.41 Uhr haben wir. Wie viele Tassen Kaffee waren es denn heute? Es gibt ja zuverlässig gefühlt alle, weiß ich nicht, 2 bis 4 Monate neue Erkenntnisse von irgendwem zu der Frage, wie viele Tassen Kaffee am Tag gut oder unbedenklich sind. Und heute habe ich nochmal eine neue Zahl gelesen. Und zwar 5. Das klingt viel, oder? 5 Tassen à 250 Milliliter sind laut der Erkenntnisse der American Heart Association unbedenklich fürs Herz. Das ist über 1 Liter am Tag. Das klingt für mich schon sehr viel. Also da würde ich abends, glaube ich, relativ angezündet im Bett liegen, mit offenen Augen schlafen. Aber es muss ja jeder für sich selbst wissen. Mein Gott, ja, ich hatte nämlich schon 5 Tassen Kaffee heute. Dasha, jetzt euch mit Austin.

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0: Es ist der Montag nach dem Wochenende, an dem Cristiano Ronaldo nicht geheiratet hat. Naja, alle hatten ja gedacht, dass es am Wochenende eine Riesenhochzeit auf Madeira gibt. Die gab es auch, aber es war nicht Ronaldos Hochzeit. Jonas aus dem Enjoy-Team, du bist knietief im Thema.
1: Ja, also letzte Woche waren sich die internationalen Medien ja quasi einig. Ja. Ronaldo und seine Verlobte Georgina werden auf Madeira heiraten. So. Es gab schon einen Ort, es gab eine Zeit. Keine Ahnung, wo sie diese Infos her hatten. Fans und Reporter natürlich alle hin, klar, waren alle da. Aber Ronaldo und Georgina waren nicht da, leider. Es hat ein anderes Paar geheiratet, das kannte man nicht, es war wirklich ein ganz normales, unprominentes Brautpaar und die haben sich dann logischerweise etwas über das mediale Interesse gewundert.
0: Man fragt sich ja fast, also irgendwie habe ich so kurz den Gedanken gehabt, ob Ronaldo da mit Absicht so eine Finte gelegt hat und währenddessen vielleicht irgendwo ganz anders unter Ausschluss der Öffentlichkeit geheiratet hat.
1: Kann natürlich sein, kann ich dir leider nicht beantworten, werden wir dann vielleicht in den nächsten Tagen erfahren. Ja. Das Brautpaar auf Madeira hatte übrigens noch echt Probleme damit, in die Kirche reinzukommen, weil die Stadt wirklich komplett, ich habe Bilder gesehen, es war brechend voll mit Ronaldo-Fans und Paparazzi.
0: Ja, aber es war auf jeden Fall, es war ein unvergesslicher Tag wahrscheinlich für die beiden. So, ich bin raus für heute, das war sehr schön mit euch. Jonas, Feierabend?
1: Feierabend.
0: So, wir hören uns morgen wieder ab 2.

0: Handshakes mit Golden. Es ist gleich 18 Uhr.
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0: Heute ist es zwar ein bisschen milder, aber die letzten Wochen waren ja teilweise krass heiß. Johanna Hohensberg aus den Enjoy-Infos. Dazu gibt es heute offizielle Zahlen. Was besagen die?
2: Ja, dass wir in Europa einen Rekordsommer haben. Noch nie seit Beginn der Wetteraufzeichnungen waren Juni und Juli so heiß. Im Durchschnitt waren es 21,6 Grad. Enjoy-Reporterin Sabrina Fritz in Brüssel hat mal erklärt, wie und wo sich das besonders bemerkbar gemacht hat.
3: Die Waldbrände einmal, aber eben auch die Meere und die Flüsse, die leiden. Inzwischen, wir sehen das ja, die Flüsse haben absolut Niedrigwasser. Das ist in Frankreich so, in der Seine, am Rhein, in der Donau. Und das hat eben Auswirkungen auf die Wirtschaft. Also das ist das eine. Und auch die Meere sind warm. 21 Grad klingt jetzt vielleicht auch nicht so furchtbar warm. Aber in Spanien liegen wir deutlich bei über 30 Grad. Und das muss man halt immer sehen. Es ist immer ein Durchschnittswert. Im Süden sehr heiß, im Norden eher moderat. Aber im Mittelwert ist es auf jeden Fall ein Rekordwert.
2: Das Personal der Deutschen Bahn wird öfter angegriffen. Das hat das Unternehmen heute mitgeteilt. Bis Juni gab es allein in den Nah- und Regionalzügen der Bahn knapp 1000 Übergriffe. Meistens ging es da um leichte Körperverletzungen. Zum Beispiel wurden die ZugbegleiterInnen geschubst oder bespuckt. Aber es gab auch 22 Fälle mit schwerer Körperverletzung, zum Beispiel durch Schläge. Vor 30 Jahren wurde der legendäre US-Rapper Tupac durch Schüsse aus einem vorbeifahrenden Auto getötet. In Las Vegas geht heute der Prozess in dem Fall los. Angeklagt ist ein 63-jähriger Mann. Er soll zwar nicht geschossen, aber den Mord des Musikers organisiert haben. Der Angeklagte plädiert auf unschuldig. In England ist heute die Leichtathletik-EM losgegangen. Die ersten Wettkämpfe sind schon durch und für das deutsche Team sieht es ganz gut aus. Zum Beispiel hat es Yemisi Mabry im Kugelstoßen locker ins Finale geschafft. Das könnt ihr heute Abend sehen, um kurz nach 8 live im Ersten.
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0: Das Wetter heute hat ein bisschen Mixed Feelings. Sonne, ein paar Wolken, es kann teilweise auch noch so ein bisschen regnen. Jetzt gerade um die 21 Grad, morgen auch Sonne, ein paar Wolken. Es bleibt aber trockener als heute bei maximal 24 Grad. Stau oder Stop and Go ab 3 Kilometern. A1 Hamburg Richtung Osnabrück zwischen Bremer Kreuz und Asten 4 Kilometer. Stop and Go 20 Minuten plus. Dann A1 Osnabrück Richtung Bremen zwischen Bremen-Brinkum und Asten 3 Kilometer Stau. A2 Hannover Richtung Dortmund zwischen Hannover-Botfeld und Wunstorf-Lute 3 Kilometer. Dann ist die A7 Hannover-Kassel zwischen Hedemünden und Lutherberg wegen eines Waldbrandes und starker Rauchentwicklung in beiden Richtungen gesperrt. Dadurch in Richtung Hannover 8 Kilometer Stau ab Kassel-Nord und in Richtung Kassel 4 Kilometer. Stau ab dem Dreieck Drammetal. Die Umleitung führt euch Richtung Kassel über die U78 und Richtung Hannover über die U49. Die Ausweichstrecken, die sind auch hart überlastet, also plant auf jeden Fall mehr Zeit ein. Dann A7 Hannover Richtung Flensburg zwischen Hamburg-Hausbruch und dem Elbtunnel 3 Kilometer. A24 Hamburg Richtung Berlin zwischen Rheinbeck und Schwarzenbeck-Rande 3 Kilometer. Und A27 Bremen Richtung Bremerhaven zwischen Bremerhaven Süd und Bremerhaven Geestemünde auch 3 Kilometer Stau. Das war's, Leute. Haltet irgendwie durch. Kommt gut.
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0: Die besten neuen Tracks in einer Show ab jetzt 3 Stunden lang, unter anderem von Adela, die Newcomerin aus der Slowakei. Die wird gerade sehr, sehr doll gehypt. 0C99 haben auch wieder einen neuen Track released, dieses Mal mit einem schon so etwas anderem Sound. Und auch Sam Smith geht in einen anderen Sound, teast nochmal auf sein neues Album. Gehen wir gleich rein nach 3 Songs. Macht's euch muckelig.

0: Also Sam Smith und Country stand für 2026, glaube ich, nicht auf unserer Bingo-Karte.
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0: Alleine schon der Albumtitel, ne? Hazel Eyes. So wird das neue Album von Sam Smith heißen. Also auf Deutsch haselnussbraune Augen. Direkt bisschen sass auf Deutsch, aber Hazel Eyes ist direkt genommen, oder? Ende August kommt das Album, laut Sammy Spatz, ein Liebesbrief an seine Liebe, an New York und an seine Fans. Bei Instagram schreibt er, ich konnte dieses Album mit meinen Freunden kreieren, aus dem reinsten Musikgefühl heraus, das ich je hatte. Also da ist ganz viel los. Ich bin ganz, ganz hyped auf das Album und bevor es in knapp 2 Wochen kommt, hat er jetzt noch einen neuen Track davon released und man merkt direkt, es ist schon ein anderer Sound.

auch so ein bisschen Country-Vibe, ne? Dann später geht's so in den Soul rein, so auch mit dem Chor. Also ich glaube, so Dance-Pop-Hits, die werden nicht so doll auf dem Album mit drauf sein. Was er bisher gejobbt hat, ist irgendwie schon so ein bisschen langsamer und irgendwie auch so sehr roh, sehr analog auch alles aufgenommen. Ich hoffe einfach, ihr fühlt diesen Track neu bei Enjoy Play, Sam Smith, When He's Gone.

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1: Ihr hört jetzt einen Beitrag von Klaus Böllert für die katholische Kirche.
2: Einmal im Monat besuchen Auszubildende einer Versicherung in Göttingen die Kaffeerunde in der benachbarten Kirchengemeinde Maria Frieden und helfen den Seniorinnen und Senioren bei allen Fragen rund ums Handy oder Tablet.
3: Also ich habe 2 E-Mails bekommen. Ich finde diese beiden E-Mails nicht.
4: Und nun soll ich einen Rundbrief schreiben und das wollte ich mir hier nochmal erklären lassen.
2: Dass die Auszubildenden die Fragen der Älteren nicht beantworten können, das kommt selten vor, sagen Lisa und Sorab.
5: Ich kann denen dann quasi helfen, indem ich ihnen einfach zeige, wie die das bedienen, womit sie sich das Leben einfacher machen können.
6: Für uns ist halt das selbstverständlich mit den Medien und auch mit der ganzen KI. Die Älteren haben halt eben damit nicht so viel Erfahrung, dass man da einfach ein paar Tipps gibt.
2: Das Caritas-Freiwilligenzentrum hat die Azubis und die Senioren zusammengebracht über ein sogenanntes Corporate Volunteering. Heißt, Firmen ermöglichen ihren Mitarbeitenden, sich freiwillig zu engagieren. Am Ende profitieren hier nicht nur die Senioren, finden Sorab und Lisa.
5: Weil ich das cool finde, mit Leuten zu sprechen, die schon deutlich mehr Lebenserfahrung haben als ich selber.
6: Meine Oma kommt auch öfter mal zu mir und fragt, kannst du mir mal helfen? Und hier kann ich vielleicht dann was mitnehmen, wie ich ihr das dann doch ein bisschen besser noch erklären kann.
1: Das war ein Beitrag von Klaus Böllert für die katholische Kirche.
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1: Um 6:30 mit Johanna Hunsberg. Hi. Europa erlebt gerade einen Rekordsommer. Noch nie seit Beginn der Wetteraufzeichnungen war es im Juni und Juli so heiß. Im Schnitt waren es in diesem Jahr gut 21,6 Grad. Das hat der EU-Klimadienst Copernicus mitgeteilt. Darunter leiden besonders die Wälder, Meere und Flüsse. Egal ob der Porsche oder die Rolex, der Zoll soll bald Luxussachen beschlagnahmen können, wenn die Herkunft unklar ist. Das hat heute Finanzminister Klingbeil angekündigt. Der Besitzer muss dann nachweisen, dass er sie die Sache legal beschafft hat. Damit soll Geldwäsche und organisierte Kriminalität besser bekämpft werden können. Auf der kleinen Hallig-Ohland gibt es das erste Mal seit 10 Jahren wieder ein schulpflichtiges Kind. Eine Drittklässlerin ist mit ihrer Familie auf die Hallig in Schleswig-Holstein gezogen. Das Mädchen wird jetzt in allen Fächern von einer Lehrerin unterrichtet, die nur dafür auf die Hallig gezogen ist. Und das Wetter ist heute noch ein bisschen bewölkt, teils kann es regnen. Morgen ist es dann meistens trocken bei 18 bis 24 Grad.
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2: Ich habe noch 3 Meldungen für euch. Einmal A1 Hamburg Richtung Osnabrück zwischen Bremer Kreuz und Asten. 4 Kilometer Stop and Go. Dann ist die A7 Hannover-Kassel zwischen Hedemünden und Lutherberg wegen eines Waldbrandes und starker Rauchentwicklung in beiden Richtungen gesperrt. Dadurch in Richtung Hannover 8 Kilometer Stau ab Kassel Nord. Die Umleitung führt euch Richtung Kassel über die U78 und Richtung Hannover über die U49. Ausweichstrecken sind auch ganz, ganz doll überlastet. Plant auf jeden Fall mehr Zeit ein. Und A7 Hannover Richtung Flensburg zwischen Hamburg-Hausbruch und dem L-Tunnel. 3 Kilometer Stop and Go. Das war's, Leute. Kommt gut und sicher an.
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Ihr hört Enjoy Play, eure Show für neue Musik. Ain't in L.A. heißt dieser Song. Sie selbst sagt, sie hätte sich diesen Track als Kind selbst gewünscht. Und es ist auch einfach hot, dass ein Popstar aus der Slowakei gerade international ziemlich abgeht. So vom Sound ist sie auch so ein bisschen so Charlie XCX-Vibe von früher oder so 2013er Miley Cyrus. Sie selbst sagt immer wieder in Interviews, dass Miley Cyrus eine große Inspiration für sie war. Adela war auch bei der Castingshow Dream Academy, wo ja auch die Band Cat's Eye entstanden ist. Und sie wirklich auf dem steilsten Weg, gerade eine der heftigsten New Rising Stars zu werden. Ihr Debütalbum kommt in einem Monat raus und mit diesem Track hat sie auf jeden Fall jetzt schon Hype. Neu bei Enjoy Play, Adela mit Ain't in L.A.

Erik hier bei Enjoy Play. Also manche Sounds, die holen ganz viel hoch. Oh Gott, ICQ natürlich, ne? Wirklich iconic. Aber es gibt auch so Handy-Klingeltöne und damit meine ich jetzt nicht so ganz, ganz so Steinzeiten, so Nokia, Samsung und so, sondern als die Anfänge von so Smartphones kamen, da war zum Beispiel auch BlackBerry ein großes Ding. Und das hier war zum Beispiel einer der Klingeltöne, wenn man mal süß irgendwie eine Nachricht vom Crush bekommen hat. Ja, herrlich. Rapper Rin hat auch ein bisschen Nostalgie-Feelings, hat nach fast 5 Jahren sein neues Album gedroppt und ein Track davon heißt sogar BlackBerry. Ist, finde ich, mit der beste Song irgendwie vom Album und achtet mal drauf, ganz, ganz am Ende ist der Klingelton von BlackBerry von früher nämlich drin. Kommt der jetzt neu bei Enjoy Play, das ist Rin.

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1: Um 19 Uhr mit Wolfgang Berger. Bahnmitarbeiter im Nahverkehr werden immer öfter angegriffen. Laut DB Regio ist die Zahl in der ersten Jahreshälfte um 14% im Vergleich zum Vorjahreszeitraum gestiegen. Aus der NDR Nachrichtenredaktion Jonas Valentin Weber.
2: Demnach zählte die Bahntochter in den ersten 6 Monaten des laufenden Jahres insgesamt fast 990 Übergriffe. Bei 22 Attacken ging es um schwere Körperverletzung, in einem Fall sogar mit Todesfolge. Im Februar war ein Zugbegleiter in Rheinland-Pfalz mit Faustschlägen so schwer attackiert worden, dass er starb. Außerdem wurden mehr als 780 Mitarbeiter Opfer einfacher Körperverletzung. Sie wurden also etwa geschubst oder bespuckt. Um ihre Mitarbeiter stärker zu schützen, setzt die Bahn bereits mehr Personal in den Zügen ein. Außerdem kommen verstärkt Bodycams zum Einsatz, also Kameras, die am Körper getragen werden.
1: Die neue Drohnenabwehr der Bundespolizei soll deutlich ausgebaut werden. Bundesinnenminister Dobrindt wollte nach Angaben seines Ministeriums noch heute eine entsprechende Weisung erteilen. Aus der NDR Nachrichtenredaktion Christoph Johansen.
3: Statt 130 Einsatzkräften soll die Einheit zur Drohnenabwehr künftig 300 Mitarbeiter bekommen. Damit die Beamten bei Bedarf schnell und flexibel vor Ort sein können, soll es außerdem 8 statt nur 4 Standorte geben. Die neue Einheit besteht seit Dezember vergangenen Jahres. Ihre Aufgabe ist es, Drohnen aufzuspüren, abzufangen und gegebenenfalls auch abzuschießen. Vor knapp einer Woche war auf dem Flughafen Leipzig-Halle eine mit Sprengstoff und Zünder bestückte Drohne entdeckt worden, in der Nähe ukrainischer Transportflugzeuge. Die Bundesanwaltschaft hat die Ermittlungen übernommen.
1: In Kolumbien sind bei einem Erdbeben mindestens 50 Menschen getötet worden. Zudem gibt es mehrere Verletzte. Zahlreiche Gebäude wurden beschädigt, zum Teil schwer. Das Epizentrum lag im Westen Kolumbiens in der Provinz Chocó und hatte eine Stärke von 7,4. Das Beben ereignete sich in einer Tiefe von 96 Kilometern. Wie Medien berichten, sind die Erschütterungen auch in anderen Teilen des Landes spürbar gewesen. Der kolumbianische Präsident de la Espriella hat einen Krisenstab einberufen. Das einzige Atomkraftwerk in Ungarn soll am Abend wieder hochgefahren werden. Das teilte Ungarns Ministerpräsident Motyar mit. Weil der Pegelstand der Donau gestiegen ist, kann das Flusswasser wieder zum Kühlen der Reaktoren verwendet werden. Aufgrund von zu niedrigem Wasserstand musste in Ungarn, Serbien und Rumänien die Stromproduktion gedrosselt werden. Damit die Atomkraftwerke laufen können, brauchen sie Kühlwasser aus dem Fluss.
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4: Jetzt gerade um die 20 Grad, die Sonne scheint, es kann aber auch immer noch manchmal so ein bisschen Regen runterkommen, aber auch viele Wolken sind dabei. Heute ist so ein bisschen mixed, morgen auch Sonne, Wolken bei maximal 24 Grad. Die Asimanova Kassel, die ist zwischen Hedemünden und Lutherberg wegen eines Waldbrandes und doller Rauchentwicklung in beiden Richtungen immer noch gesperrt. Dadurch in Richtung Hannover 8 Kilometer Stau ab Kassel Nord. Die Umleitung führt euch Richtung Kassel über die U78 und Richtung Hannover über die U49. Die Ausweichstrecken sind auch sehr, sehr überlastet, also plant auf jeden Fall mehr Zeit ein. Und die A20 Kreuz Uckermark Richtung Rostock ist zwischen Bad Sülze und Tessin wegen Bergungsarbeiten gerade gesperrt. Das war's, Leute. Kommt gut an.
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4: Wenn Leute viel Geld haben, haben sie meistens tendenziell auch mehr Macht. Das muss nicht immer was Schlechtes sein. Es gibt Leute, die mit Geld auch geile Dinge bewegen. UK-Rapper Stormzy zum Beispiel. Der ist ein krasser Fußballfan und hat einfach den Club seiner Heimatstadt Croydon, das ist ein Stadtteil in Südlondon, gekauft. Das Projekt soll vor allem die lokale Gemeinschaft und die Jugendarbeit in diesem Viertel stärken. Stabiler Typ einfach. Ihr bekommt ihn jetzt zusammen mit Odeal und 24 Hours. Macht's euch muckelig, Leute. Macht euch einen cuten Abend.

Ihr werdet Enjoy Play am Montagabend. Und ihr Name ist Kauta. Ihr solltet sie spätestens jetzt auf dem Schirm haben. Kommt aus Bonn, macht schon seit 6 Jahren Mucke, hat eine krasse Fanbase. TikTok-Game, das läuft übelst gut. Ein paar Millionen Klicks hat sie immer wieder auf ihren Videos. Und sie ist echt nur am Songs droppen. Immer irgendwo so ein bisschen zwischen Deutsch, Pop, Rap und orientalischen Sounds.

0: Ambient Lights, immer noch Banger. Und als sie bei uns im Interview war, Ende letzten Jahres, hat sie zum Beispiel auch erzählt, wie unterschiedlich ihre Tracks entstehen.
1: Also ich habe nicht so ein Kernteam, würde ich sagen. Ich schreibe mit verschiedenen Writern, auch oft alleine. Beispielsweise war meine letzte Single komplett alleine. Also da habe ich selber geschrieben. Ist immer so ein 50-50-Ding. Ich bin immer mit einem anderen Produzenten, aber... Ja, okay, Moment. Ich habe 5 Produzenten, mit denen ich am liebsten arbeite und ich switche so zwischen denen, weißt du? Deswegen habe ich eben nicht dieses Kernteam, so dieses Ride-or-Die-Team habe ich jetzt nicht.
0: Jetzt am Freitag hat sie auch schon wieder einen neuen Song veröffentlicht. Heißt Für immer, bekommt ihr jetzt von Kauter neu bei Enjoy Play. Immer, immer, immer.

0: Meyer und Bowser, wenn ich tanze. Ihr hört Enjoy Play am Montagabend. 2026 war bzw. ist für ihn auf jeden Fall nochmal anderes Endlevel. Es geht um Bund, lebt in Hamburg, wird seit ein paar Jahren einfach krass gehypt, aber dieses Jahr toppt er selbst sein Top. Also wirklich im April hat er auf dem Coachella performt, kurze Zeit später größte Show seiner Karriere in München gespielt, irgendwie vor 32.000 Fans, in Deutschland komplett erfolgreich, aber halt auch international sehr doll am Durchdrehen. Und da muss selbst Bund zugeben, so die Crowd hier in Deutschland ist manchmal ein bisschen zurückhaltender. Das hat er uns nämlich im Enjoy-Interview erzählt.
1: Man darf den Deutschen nicht unterstellen, dass die keinen Spaß haben. Die sind dann am Ende auch, aber die brauchen es eine halbe Stunde, um reinzukommen, sich so wohl zu fühlen. Und in den USA und in Kanada oder in Mexiko, das da wirklich halt so ab Sekunde 1.
0: Ja, wir brauchen halt ein bisschen, ne? Aber ich glaube, für deutsche Verhältnisse wird zum Beispiel das Konzert in 2 Wochen in Hamburg auf der Trabrennbahn Bahrenfeld anders doll abgerissen. 23. August, gibt auch noch ein paar Tickets, Leute, holt euch wirklich Karten, weil dieser Typ, der ist auf einem ganz anderen Planeten. Ihr bekommt ihn jetzt zusammen, Griffin und Ines, das ist Bund mit World Away hier bei Enjoy Play.

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1: Olivia Rodrigo, Stupid Song. Ihr hört Enjoy Play. Es ist kurz nach 7:30. Ich habe 2 Meldungen für euch. Einmal die Asim Hannover Kassel. Die ist immer noch zwischen Hedemünden und Lutherberg wegen eines Waldbrandes und starker Rauchentwicklung in beiden Richtungen gesperrt. Dadurch in Richtung Hannover 8 Kilometer Stau ab Kassel Nord und in Richtung Kassel 5 Kilometer Stau ab Dreieck Drammetal. Umleitung führt euch Richtung Kassel über die U78 und Richtung Hannover über die U49. Die Ausweichstrecken sind auch doll überlastet. Plant mehr Zeit ein. Und die A20 Kreuz Uckermark Richtung Rostock ist zwischen Bad Sülze und Tessin wegen Bergungsarbeiten auch gesperrt. Das war's, Leute. Kommt gut an.
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3: 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Ja, das sind Hilfsmittel gegen die Hitze, die gerade in Japan richtig angesagt sind. 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

Joe mit End of Beginning hier bei Enjoy Play. Es gibt Wörter, die hat man gefühlt 100 Jahre nicht gehört, ne? Und eins davon haben die Jungs von 01099 seit Freitag zurückgeholt, und zwar Peeptoe. Zum Kleid ziehe ich Peeptoes an. Würden wir, vor allem so mal die Frage raus an alle Girls, würden wir das sagen? Die Peeptoes. Ich finde, das ist so ein Wort, wirklich 1000 Jahre nicht gesagt einfach. Vielleicht würde man sagen, ich ziehe heute Heels an. Also früher hat man das aber gesagt, Peeptoe. Danke an 01099 an dieser Stelle. Die nennen ihren neuen Song einfach so. Und vom Sound ist auch schon so ein bisschen anders, ne, als der Vibe sonst. Haben sich auch wohl irgendwie vom Disco-Funk inspirieren lassen. Dabei Enjoy Play 01099 mit Peeptoe.

Jojo und Raff Kameramann, komm näher, hier bei Enjoy Play, eurer Show für neue Musik. Can We Do It All Again, so heißt das neue Album von DJ Sonny Fodera. Also übersetzt, können wir alles nochmal machen. Ey, und das ist der Spirit, ne? 5 Jahre hat er dran gearbeitet und es sind eigentlich nur Banger drauf. Und sogar Ray hat mitgeschrieben, und zwar an diesem Track zusammen mit Libyanka. Bekommt ihr jetzt bei Enjoy Play Sonny Fodera mit Let Me Be.

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10: Um 20 Uhr mit Wolfgang Berger. In Kolumbien sind bei einem schweren Erdbeben etwa 70 Menschen ums Leben gekommen. Im Westen des Landes stürzten zahlreiche Gebäude ein. Unter den Trümmern suchen Einwohner und Einsatzkräfte nach Überlebenden. Kolumbiens Präsident de la Estrella rief den Notstand aus, um die Krisenhilfe zu beschleunigen. Laut Erdbebenwarte der USA erreichten die Erdstöße die Stärke 7,4. Anschließend kam es zu mehreren Nachbeben. Die Gewalt gegen Bahnbeschäftigte im Regionalverkehr hat in diesem Jahr weiter zugenommen. Wie die DB Regio und Bundesverkehrsminister Bilger mitteilten, gab es allein in der ersten Jahreshälfte 990 Übergriffe, darunter einen Todesfall und rund 770 Fälle leichter Körperverletzung. Aus Berlin Benjamin Großkopf.
11: 22 Mitarbeitende sind Opfer schwerer Körperverletzung geworden, beispielsweise durch Faustschläge, meldet der Vorstand der Bahntochter DB Regio. Das Unternehmen reagiert mit zusätzlichen Sicherheitsmaßnahmen, zum Beispiel mehr Personal im Zug und im Kundenservice. Derzeit werden auch immer mehr Bahnmitarbeitende im Nah- und im Fernverkehr mit Bodycams ausgestattet, also kleinen Kameras. In einer Testphase sollen diese in der Region Rhein-Neckar-Pfalz nicht nur das Bild, sondern auch den Ton in Konfliktsituationen aufzeichnen. Das soll helfen, zu deeskalieren und Straftaten leichter aufzuklären.
10: Immer mehr Bundesländer setzen das Sonntagsfahrverbot für Lastwagen aus. Zuletzt gaben Mecklenburg-Vorpommern, Bayern und Baden-Württemberg entsprechende Entscheidungen bekannt. Grund ist das Niedrigwasser auf für den Warentransport wichtigen Flüssen. Aus Mecklenburg-Vorpommern hieß es am Abend, das Sonntagsfahrverbot für Lkw werde vom kommenden Wochenende an gelockert. Zuvor hatten unter anderem schon Niedersachsen und Nordrhein-Westfalen entschieden, Lkw vorerst auch an Sonn- und Feiertagen fahren zu lassen. Die neue Drohnenabwehr der Bundespolizei soll deutlich ausgebaut werden. Bundesinnenminister Dobrindt wollte nach Angaben seines Ministeriums noch heute eine entsprechende Weisung erteilen. Aus der NDR-Nachrichtenredaktion Christoph Johansen.
12: Statt 130 Einsatzkräften soll die Einheit zur Drohnenabwehr künftig 300 Mitarbeiter bekommen. Damit die Beamten bei Bedarf schnell und flexibel vor Ort sein können, soll es außerdem 8 statt nur 4 Standorte geben. Die neue Einheit besteht seit Dezember vergangenen Jahres. Ihre Aufgabe ist es, Drohnen aufzuspüren, abzufangen und gegebenenfalls auch abzuschießen. Vor knapp einer Woche war auf dem Flughafen Leipzig-Halle eine mit Sprengstoff und Zünder bestückte Drohne entdeckt worden, in der Nähe ukrainischer Transportflugzeuge. Die Bundesanwaltschaft hat die Ermittlungen übernommen.
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2: Ein bisschen Sonne scheint, jetzt noch ein paar Wolken. Es kann vereinzelt noch regnen, das ist aber nicht so viel. Jetzt gerade um die 19 Grad. Morgen Sonne, ein bisschen Wolken bei maximal 24. Die A7 Hannover-Kassel, die ist zwischen Hedemünden und Lutherberg wegen eines Waldbrandes und sehr doller Rauchentwicklung in beiden Richtungen gesperrt. Dadurch in Richtung Hannover 8 Kilometer Stau ab Kassel Nord und in Richtung Kassel 5 Kilometer Stau ab Dreieck Drammetal. Die Umleitung führt euch Richtung Kassel über die U78 und in Richtung Hannover über die U49. Und die Ausweichstrecken, die sind auch immer noch sehr doll überlastet. Also habt das auf jeden Fall auf dem Schirm, plant mehr Zeit ein. Dann die A20 Kreuz Uckermark Richtung Rostock, die ist auch zwischen Bad Sülz und Tessin wegen Bergungsarbeiten gesperrt. Ansonsten kommt ihr hoffentlich geschmeidig durch.
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2: Sie direkt Albumcharts auf die 1 gegangen in den USA, aber auch hier bei uns. Ariana Grande hat vor 10 Tagen ihr neues Album gedroppt. Da gehen wir gleich rein nach Kato, Charlie, XCX und eben hier. Macht euch einen entspannten Abend.
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You would enjoy play. Ende Juli hat Ariana Grande ihr neues Album gedroppt. Auch mit einer Ansage an ihre Hater auf jeden Fall so. Die meinen, sie ständig kommentieren zu müssen. Die einen sagen, das ist der Preis, den man als Popstar zahlt, dass jeder eine Meinung über dich hat. Aber andererseits, ich meine, ist ja auch ein Mensch, ne, der das alles aushalten muss mental. Und jetzt hat sie tatsächlich eine Pause angekündigt. Noch ist sie auf Tour. Danach will sie sich eine Weile aus der Öffentlichkeit zurückziehen. Das hat ihr Management letzte Woche dem People Magazine mitgeteilt. Grund soll unter anderem die öffentliche Kritik an ihrem Körper und ihrem Gewicht sein. Hat sie obviously keinen Bock mehr drauf.

Also du brauchst ein gutes Timing und der Sound muss als kleines Snippet einfach, muss richtig reinbangen und Slater so, say no more. Also das hier wirklich ist einfach das beste Beispiel für den perfekten TikTok-Sound und einfach so ein hottes Intro. Es gehört zum Song Dance von Slater, einer der gehyptesten Newcomerinnen aus den USA gerade, die vor allem mit diesem Sound seit Monaten viral geht, was sehr, sehr geil ist eigentlich, weil damit kriegt sie auch bei uns in Deutschland endlich mehr Aufmerksamkeit. Vor allem ihr neues Album ist dadurch auch noch doller abgegangen, hat auf jeden Fall einen krassen Hype dieses Jahr. Slater mit Dance bekommt ihr jetzt bei Enjoy Play.

0: Kraftclub hier bei Enjoy Play. Es ist kurz nach 8:30. Und ich habe noch zwei Meldungen für euch, zwei Sperrungen. Einmal die A7 Hannover-Kassel, die ist zwischen Nedemünden und Lutherberg wegen eines Waldbrandes und starker Rauchentwicklung in beiden Richtungen gesperrt. Dadurch in Richtung Hannover 6 Kilometer Stau ab Kassel-Nord und Richtung Kassel 4 Kilometer Stau ab Dreieck Drammetal. Umleitung führt euch Richtung Kassel über die U78 und Richtung Hannover über die U49. Die Ausweichstrecken, die sind auch sehr überlastet. Denkt dran, plant auf jeden Fall mehr Zeit ein. Und die A20 Kreuz-Uckermark Richtung Rostock, die ist zwischen Bad Sülze und Tessin wegen Bergungsarbeiten gesperrt. Das war's, Leute. Kommt gut und sicher an.
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0: War es vielleicht auch nur eine Frage der Zeit, bis Sam Smith ein bisschen in die Country-Stube geht?
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0: Kann schon sein. Sein neuer Track ist auf jeden Fall ein bisschen ungewöhnlich so für seinen Spirit, für seine ganzen Tracks, die er bislang gemacht hat, obwohl er ja auch immer sehr, sehr unterschiedlich in seinen Genres unterwegs war. Aber ganz kurz von vorn, es geht um sein neues Album Hazel Eyes. Das kommt Ende August raus und er sagt selbst, es ist ein Liebesbrief an seine Liebe, damit meint er wahrscheinlich seinen Verlobten, dann an New York und an seine Fans. Und bei Instagram hat er auch noch geschrieben, ich konnte dieses Album mit meinen Freunden kreieren aus dem reinsten Musikgefühl heraus, das ich je hatte. Ich bin sehr gespannt, wie dieses Album klingen wird. Ich glaube, da sind nicht so viele Dance-Pop-Hits irgendwie drauf, denn auch der Song, der jetzt seit Freitag draußen ist, ist schon sehr anders vom Sound und vor allem echt auch a little country vibe.

also, oh Gott, da geht mir so einer ab, ne, mit diesem Chor und so. Dann wird es auch so ein bisschen soulig. Ist ein toller Song geworden. Ich bin sehr gespannt, was mit dem Album geht. Ende August kommt es raus. Und ihr kriegt den jetzt. Bin sehr gespannt, ob ihr den fühlt. Neuer Enjoy Play. Das ist sehr

Jonas, Dennis Loy, Diamonds, hier bei Enjoy Play. Ich bin Insa und jetzt raus. Ich radel noch so gerade im Hellen nach Hause. Ich hoffe, ihr macht es euch genauso muckelig. Wir hören uns morgen Abend wieder, wenn ihr Lust habt, auf neue Musik. Ab 18 Uhr hier bei Enjoy Play. Und das ist Barry Can Swim mit Dance, Dance, Dance. 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
1: Um 21 Uhr mit Wolfgang Berger. Der Westen Kolumbiens ist von einem schweren Erdbeben erschüttert worden. Nach Angaben der Behörden wurden mehr als 110 Menschen getötet. Es wird allerdings eine weiter steigende Opferzahl befürchtet. Aus Mexiko-Stadt Christina Fee Möbus.
2: Besonders betroffen ist die Provinz Chocó an der kolumbianischen Pazifikküste. Dort lag auch das Epizentrum des Bebens, nahe der Gemeinde San José del Palmar in einer Tiefe von 107 Kilometern. Häuser sind beschädigt, Felsbrocken stürzten auf die Straßen. Auch in der Großstadt Cali in der südlichen Provinz Valle del Cauca hat das Erdbeben große Schäden angerichtet. Nach Angaben des örtlichen Bürgermeisters stürzten dort mindestens 20 Gebäude ein. Menschen seien darin eingeschlossen. Die Stadt habe Rettungsteams aus Bogotá und Medellín angefordert, um bei den Bergungsarbeiten zu helfen.
1: Wegen des anhaltenden Niedrigwassers am Rhein und anderen Flüssen will nun auch Mecklenburg-Vorpommern das Sonn- und Feiertagsfahrverbot für Lkw lockern. Nach Angaben des Verkehrsministeriums in Schwerin wird die Ausnahmeregelung kommendes Wochenende in Kraft treten. Aus der NDR-Nachrichtenredaktion Birgit Bröcheler.
3: Mit Mecklenburg-Vorpommern haben nun insgesamt 7 Bundesländer das Fahrverbot für Lkw an Sonn- und Feiertagen ausgesetzt. Seit dem vergangenen Wochenende gilt die Lockerung bereits in Nordrhein-Westfalen, Niedersachsen, Rheinland-Pfalz und dem Saarland. Baden-Württemberg und Bayern setzen es wie Mecklenburg-Vorpommern zum kommenden Wochenende um. Sachsen lehnt eine generelle Lockerung derzeit noch ab, hält aber Ausnahmegenehmigungen für möglich. Grund für die Aussetzung des Sonntagsfahrverbots ist das Niedrigwasser in vielen großen Flüssen wie Rhein und Elbe. Der Warentransport per Schiff ist dadurch massiv beeinträchtigt.
1: Übergriffe auf Beschäftigte der Bahn nehmen weiter zu. Das berichtet DB Regio und hat neue Zahlen für den Nah- und Regionalverkehr vorgelegt. In der ersten Jahreshälfte gab es demnach 990 Vorfälle. Davon wurden 22 Beschäftigte Opfer schwerer Körperverletzungen. In Rheinland-Pfalz war Anfang des Jahres auch ein Zugbegleiter tödlich verletzt worden. Die Bahn verspricht mehr Sicherheit für das Personal, unter anderem mit Bodycams. Künftig sollen sie nicht nur filmen, sondern auch den Ton aufzeichnen. In Russland ist die liberale Oppositionspartei Jabloko von der Parlamentswahl im September ausgeschlossen worden. Das oberste Gericht in Moskau gab mit seiner Entscheidung der Klage einer kremltreuen Kleinpartei statt. Deren Vorsitzender wirft Jabloko vor, eine vom Westen unterstützte Bewegung zu sein. Sie wolle den Wahlprozess und auch Russland selbst destabilisieren. Jabloko ist die einzige Partei in Russland, die sich gegen den Krieg in der Ukraine ausspricht.
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4: Die Sonne ist jetzt untergegangen. Ein paar Wolken. Es kann teilweise auch noch so ein bisschen regnen. Jetzt gerade um die 18 Grad. Morgen Sonne, ein paar Wolken. Es bleibt aber größtenteils trocken bei maximal 24 Grad. Die A7 Hannover-Kassel, die ist zwischen Hedemünden und Lutherberg wegen eines Waldbrandes und starker Rauchentwicklung in beiden Richtungen immer noch gesperrt. Dadurch in Richtung Hannover 6 Kilometer Stau ab Kassel-Nord und in Richtung Kassel 4 Kilometer Stau ab Dreieck Drammetal. Die Umleitung führt euch Richtung Kassel über die U78 und Richtung Hannover dann über die U49. Die Ausweichstrecken, die sind auch sehr doll überlastet. Denkt auf jeden Fall dran, plant da ein bisschen mehr Zeit ein. Dann die A20 Kreuz Uckermark Richtung Rostock, die ist zwischen Bad Sülze und Tessin wegen Bergungsarbeiten auch gesperrt. Das war's. Ich hoffe, ihr kommt ansonsten geschmeidig durch.
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2: Was geht, Leute? Mein Name ist Simon, ihr seid bei Deutschrap Ideal, das Hip-Hop-Format der ARD. Wir geben euch regelmäßig exklusive Interviews, spannende Stories und in den nächsten 2 Stunden die besten Tracks gemixt von keinem geringeren als DJ Kitsune. Er hat diese Woche wieder einen exklusiven Mix aus UK, US und Deutschrap für euch am Start und es geht direkt los mit dem ersten Song, DJ Kitsune. Let's go!
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6: Let's go. Willkommen zurück. Mein Name ist Simon, ihr hört Deutschrap Ideal und eins steht fest, an Hip-Hop kommt man nicht mehr vorbei. Hip-Hop ist so groß und vielfältig wie nie zuvor. 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Und wir sind mit Deutschrap Ideal natürlich mittendrin. Und ihr seid jetzt gleich wieder mittendrin im Mix von DJ Kizun. Viel Spaß.
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5: Let's go. Welcome back bei Deutschrap Ideal. Mein Name ist Simon. Ihr hört uns zwar gerade im Radio, aber es gibt uns auch bei YouTube. Dort findet ihr alle Interviews mit den größten Stars der Szene, unser History-Format Rap Stories, bei dem unser geschätzter Kollege, der Mann mit der Maske, Mr. Rap, die letzten Jahrzehnte Deutschrap auseinandernimmt. Und ihr findet dort auch die Urban Culture Highlight-Dokus der ARD. Deutschrap Ideal, wer uns nicht findet, hat nie gesucht. Und wir machen jetzt weiter mit der DJ-Legende DJ Kizune. Let's go.
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2: Wir sind wieder zurück bei Deutschrap Ideal und viele von euch kennen doch bestimmt diesen Sound. Wenn man das hört, ist klar, da kommt gleich eine krasse Produktion aus den Boxen. In der Doku Jumper vom Beatmaker zum Chartbreaker bekommt ihr einen einmaligen Einblick in die Arbeit von Leonard Östmann aka Jumper. Er hat es vom Hobby zum Millionenbusiness geschafft und produziert heute für die größten Acts der Szene, teilweise auch international. Und die Doku findet ihr natürlich in der ARD Mediathek mit Interviews von Bowser, Bad Moms J, Takt 32 und vielen mehr. Und apropos Mucke, wir machen jetzt mit nicer Mucke weiter, gemixt von DJ Kizu.
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0: Wunderschönen guten Abend, mein Name ist Simon. Ich habe das große Privileg, mit sehr vielen Leuten zu sprechen und Dinge zu erleben, die ich früher nur aus Playlisten oder aus Videos kannte. Und wenn ihr Bock habt, mir ein bisschen mehr über die Schulter zu schauen, dann checkt uns doch mal gerne bei Instagram ab. Dort bekommt ihr nicht nur die aktuellsten News aus der Szene, sondern auch jede Menge Behind-the-Scenes-Content. Ich kann euch auch unser Broadcast-Channel ans Herz legen. Hier erfahrt ihr auch als erstes, wer bei uns als nächstes im Interview ist oder was wir in der Redaktion so treiben. Und jetzt erfahrt ihr, welchen Song DJ Kizuna als nächstes für euch im Mix hat. Viel Spaß.
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5: Welcome back. Wir nähern uns dem Ende hier bei Deutschrap Ideal. Schön, dass ihr dabei wart. Checkt auf jeden Fall uns bei YouTube aus, bei Instagram, TikTok, auf allen Podcast-Plattformen eurer Wahl, in der ARD-Mediathek und so weiter und so fort. Ihr wisst ja, wer uns nicht findet, hat nie gesucht. Wir hören uns spätestens nächste Woche wieder hier im Radio. Macht's gut, bleibt gesund. Ich entlasse euch jetzt in die Nacht mit dem letzten Mix von DJ Kitsune. Mein Name ist Zeit.
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1: Um 0 Uhr Mitternacht mit Olaf Knapp. Der Westen Kolumbiens ist von einem schweren Erdbeben erschüttert worden. Mehr als 110 Menschen kamen nach aktuellen Angaben der Behörden ums Leben. Die Zahl der Opfer könnte aber noch steigen. Aus der Nachrichtenredaktion Christoph Johansen.
2: Das Beben der Stärke 7,4 ereignete sich am frühen Morgen Ortszeit um kurz nach 7:30. Menschen liefen in Panik aus ihren Häusern, um sich in Sicherheit zu bringen. Bilder von vor Ort zeigen eingestürzte Gebäude, Trümmerhaufen und den umgeknickten Turm einer Kathedrale. Noch immer suchen Einwohner und Einsatzkräfte in den Trümmern nach Überlebenden und Opfern. Zum Teil fielen die Mobilfunknetze und die Stromversorgung aus. Es ist das stärkste Erdbeben in Kolumbien seit mindestens 10 Jahren. Betroffen ist vor allem der mittlere Westen zwischen Cali und Medellin.
1: Immer mehr Bundesländer setzen das Sonntagsfahrverbot für Lastwagen aus. Jetzt haben auch Mecklenburg-Vorpommern, Bayern und Baden-Württemberg bekannt gegeben, dass in ihren Bundesländern Lkw vorerst an Sonn- und Feiertagen fahren dürfen. Grund sind die niedrigen Wasserstände in den Flüssen, die für den Warentransport wichtig sind. Zuvor hatten schon 4 andere Bundesländer das Sonntagsfahrverbot für Lastwagen vorerst aufgehoben, darunter Niedersachsen und Nordrhein-Westfalen. Passagiere der Lufthansa müssen vorerst keine weiteren Streiks der Piloten befürchten. Wie die Gewerkschaft Vereinigung Cockpit mitteilte, hat sie sich mit dem Unternehmen auf ein Schlichtungsverfahren geeinigt. Dabei geht es um offene Tariffragen bei den Gesellschaften Lufthansa, Lufthansa Cargo und Eurowings. Die Gewerkschaft hat die Lufthansa-Piloten im laufenden Jahr schon an 7 Tagen zum Streik aufgerufen. Hunderte Flüge fielen aus. Das Unternehmen bezifferte die Kosten auf etwa 150 Millionen Euro. Die deutschen Leichtathletinnen und Leichtathleten sind gut in die Europameisterschaften in Großbritannien gestartet. Das Team hat am ersten Tag 2 Medaillen geholt. Aus Birmingham Jens-Jörg Rieck.
3: Tränen nach dem größten Erfolg seiner Karriere für Florian Brem. Der Bayer holt Silber über die 5000 Meter. Bislang ist er 2-mal deutscher Meister gewesen. Jetzt sein größter Erfolg hinter Jakob Ingebrigtsen, dem Titelverteidiger und großen Favoriten in dieser Entscheidung. Die zweite deutsche Medaille, die holte Yemisi Mabry. Im Kugelstoßen wurde sie Bronzemedaillengewinnerin, wie schon bei den letzten Europameisterschaften, hinter den beiden Niederländerinnen Jessica Skilder und Jorinde van Klinken.
1: Das Wetter in Deutschland. Nachts fast überall trocken. Noch letzte Schauer, Tiefstwerte 19 bis 7 Grad. Am Tage wird es dann oft heiter. Im Norden zeitweise dichtere Wolken. Im Süden einzelne Schauer oder Gewitter. Höchstwerte 18 Grad in Nordfriesland bis 34 Grad am Oberrhein. Mittwoch dann freundlich, an den Alpen ein paar Gewitter bei 19 bis maximal 36 Grad. Die Zeit ist es gleich 0:03 Uhr.
4: Und wir schauen jetzt auf die Straßen und Autobahnen bei uns in Deutschland und fangen an mit der A7 Hannover-Kassel. Die ist zwischen Hedemünden und Lutherberg wegen eines Waldbrandes und starker Rauchentwicklungen in beiden Richtungen aktuell gesperrt. Dadurch in Richtung Hannover 4 Kilometer Stau ab Kassel Nord. Die Umleitung führt euch in Richtung Kassel über die U78 und in Richtung Hannover über die U94. Die Ausweichstrecken sind aktuell stark überlastet, also wenn ihr da wirklich die Chance habt, vorher schon umdrehen zu können beziehungsweise ja, euch eine andere Route aussuchen zu können, dann macht das bitte gerne. Die A30 Rheine Richtung Osnabrück ist zwischen Rheine und Rheine-Kanalhafen wegen eines Schwertransportes aktuell auch dicht und gesperrt. Und noch die A96, kleiner Zahlendreher, A96, München Richtung Lindau. Die ist zwischen Memmingen Nord und Eitracht wegen einer Nachtbaustelle auch noch bis ca. 4 Uhr in der Früh gesperrt. Ansonsten müsste alles passen. Ich wünsche euch da draußen, wo es geht, eine sichere, gute und freie Fahrt.
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4: Ich bin Nico Schmidt, hallo zusammen und wir haben mal wieder bis 5 Uhr die Chance, diese Nacht zu verbringen und uns kennenzulernen. Ihr bestimmt über die 0221 56789 111, wie nah wir uns kommen. Somber, der geht mal wieder all in, der ist schon nackig, aber nun gut, ist ja auch nicht unser erstes Date, ne?

0: Ein Erdbeben der Stärke 7,4 laut US-Erdbebenwarte USGS hat den Westen Kolumbiens erschüttert. Dabei wurden laut dem kolumbianischen Präsidenten de la Esperella 111 Menschen getötet, um die 90 verletzt. Das sind die aktuellsten Zahlen, die wir seit ein paar Stunden haben. Aus unserem ARD-Studio Mexiko für die junge Nacht der ARD meine Kollegin Christina Fee Möbus. Christina, nimm uns nochmal mit zum Ausmaß der Schäden. Wo ist es in Kolumbien aktuell besonders schlimm?
1: Vor allem viele Städte im Süden und im Westen Kolumbiens sind betroffen. Besonders hart getroffen hat es den Ort Pereira. Das ist etwa 65 Kilometer Luftlinie vom Epizentrum des Erdbebens entfernt. Eine 500.000 Menschen lebt dort. Und nach Angaben des lokalen Bürgermeisters sind allein in Pereira mindestens 40 Menschen ums Leben gekommen. Viele Tote werden auch vermeldet rund um die Großstadt Cali im Süden Kolumbiens. In Teilen der betroffenen Gebiete ist auch die Internet- und Stromversorgung zusammengebrochen. An einigen regionalen Flughäfen wurde aus Sicherheitsgründen der Flugverkehr eingestellt.
0: Das klingt schon generell sehr schlimm, aber an sich, wie schlimm ist das Erdbeben insgesamt?
1: Es handelt sich um das stärkste Erdbeben überhaupt, was in den letzten 10 Jahren in Kolumbien gemessen worden ist. Man konnte es sogar bis nach Panama, Ecuador und Venezuela spüren. Die Andenkette ist generell ein Gebiet, in dem sehr viele Erdbeben passieren. Und insbesondere Kolumbien ist einem hohen Erdbebenrisiko ausgesetzt, weil es eins der wenigen Länder der Welt ist, in denen drei tektonische Platten aufeinandertreffen.
0: Was sind denn nun die ersten Maßnahmen, die zum Beispiel auch Kolumbiens Präsident vornimmt?
1: De la Esperella hat angekündigt, eine Krisensitzung einzuberufen und eine zentrale Stelle einzurichten, die die Hilfsmaßnahmen koordinieren soll. Außerdem erklärte er, dass er nach Pereira reisen wolle, also in die Stadt, die offenbar Stand jetzt am stärksten betroffen ist. Der kolumbianische Präsident hat auch schon internationale Hilfe angeboten bekommen, unter anderem von Brasilien, von Mexiko und den USA.
0: Ja, regelmäßige Updates zum Erdbeben in Kolumbien bekommt ihr dann auch heute Nacht immerhin weiter bei uns in den Nachrichten um voll. 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
1: Benson Boone, Beautiful Things. Und als nächstes habe ich für euch die Definition eines Sleeper-Hits in der Playlist. Aber ich verspreche euch, der haut euch um. Warte mal, Sleeper-Hit? Was erzählt der Junge da schon wieder? Ja, das ist ein Song, der beim Release, also wenn er rauskommt, halt leider floppt, hinter den Erwartungen zurückbleibt, aber dann später komplett durch die Decke geht. Dance von Slater müsstet ihr aus genug TikToks oder Reels kennen. Vielleicht habt ihr auch schon den in euren eigenen verwendet. Den Song der Amerikanerin Slater, die schon ja, Support von Kesha oder Charlie XCX war, den gibt's eben jetzt in der jungen Nacht. Und spätestens dann kann jetzt keiner mehr schlafen.

0: This Girl, Kungs und Cooking on Three Burners in der Jungen Nacht der ARD. Punkt genau. 12:30 haben wir es und deswegen können wir jetzt auf die Straßen und Autobahnen bei uns in Deutschland schauen. Und wir fangen an mit der A7 Kassel Richtung Hannover. Zwischen Kassel Nord und Hedemünden 6 Kilometer Stau aktuell nach einer Sperrung. Die A96 München Richtung Lindau ist zwischen Memmingen Nord und Altrach wegen einer Nachbaustelle auch noch bis 4 Uhr dicht. Und das war's auch schon. Das sind zwei Meldungen, kurz und knackig. Euch da draußen eine gute Fahrt.
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0: Ja, und morgen passiert was, sage ich euch. Ja, wichtig, morgen. Also damit meine ich tatsächlich auch den Mittwoch, ne? Und ihr werdet dort nichts mehr sehen, quasi erblinden. Naja, nicht persönlich, aber es ist Sonnenfinsternis in Deutschland. Die erste Sonnenfinsternis seit, ich glaube, 1988. What? Jo, mehr dazu gleich. Ich bin Nico Schmidt und das kann ich euch versprechen, es ist keine Illusion, es ist keine Fata Morgana.

0: Mittwochabend, circa 19 Uhr, erleben wir die Sonnenfinsternis. Und ihr kriegt jetzt eine Anleitung, damit ihr dann für morgen, also morgen ist ja auch erst Mittwoch, nichts verpasst.
1: Wir haben nur ein enges Zeitfenster, um das zu sehen. Ich muss möglichst hoch stehen, also auf einer Anhöhe in einem hohen Haus mit freiem Blick nach Westen.
0: Ja, dann kann das klappen ab 19 Uhr Mittwoch. Das war YouTuber AstroTim in der aktuellen Stunde vom WDR. Und ja, eine Sonnenfinsternis, ne, ist ja, wenn sich der Mond bei Neumond zwischen Erde und Sonne schiebt und dadurch dann der Mond die Sonne verdeckt. Wow. Mystisch. Astrologie. Habe ich keine Ahnung von. Aber ich weiß, es ist die erste seit gut 27, 28 Jahren. Deswegen solltet ihr eure Schutzbrillen nicht vergessen, wenn ihr direkt in die Finsternis schauen wollt. Menschen auf Mallorca, in unserem 17. Bundesland, vermieten angeblich ihre Balkone für 700 Euro, damit man die besten Plätze hat für diese Sonnenfinsternis. Wer noch einen Sitzplatz im Flugzeug braucht nach Malle, also für Mittwoch, 13.25 zum Beispiel, fliegt einer nach Palma von Nürnberg, habe ich mal nachgeguckt, 250 Euro, absoluter Schnapper. Aber dann seid ihr rechtzeitig da, so gegen 16 Uhr. Also überlegt's euch gut. Die nächste Sonnenfinsternis in dieser Form gibt's dann in Deutschland wohlgemerkt erst wieder am 3. September 2081. Alter Witzka. Deswegen, bloß nichts verpassen morgen und für die, die hier bleiben, nochmal der Tipp, wohin ihr schauen müsst.
1: Wir haben nur ein enges Zeitfenster, um das zu sehen. Ich muss möglichst hoch stehen, also auf einer Anhöhe in einem hohen Haus mit freiem Blick nach Westen.
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Portugiesisch muss es auch in Portugal sein. Paradise, DJ Snake und Bipolar Sunshine. Hört vielleicht auch der Max jetzt gerade. Naja, er hört es nicht nur vielleicht. Ich weiß, dass er es hört. Denn er hört die junge Nacht der ARD. Er hat mir geschrieben über die 0221 567 89111. Hallo, liebes junge Nachtteam. Ich bin noch entspannt in Portugal auf dem Balkon bei entspannten 23 Grad. Urlaubsgrüße zu euch. Lieber Max, vielen Dank. Grüße zurück. Ich würde sagen, getreu dem Motto von Juju und Raf Camora. Komm noch mal ein Stück näher. Bring noch mal ein bisschen Sonne mit.

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1: Um 1 Uhr mit Cedric Bies. Nach dem schweren Erdbeben in Kolumbien läuft weiter die Suche nach Vermissten. Bei dem Beben sind mindestens 111 Menschen gestorben, 87 weitere wurden verletzt. Mehrere Staaten haben ihre Unterstützung angeboten. Christina Fee Möbus berichtet.
2: Besonders betroffen ist die Provinz Chocó an der kolumbianischen Pazifikküste. Dort lag auch das Epizentrum des Bebens, nahe der Gemeinde San José del Palmar in einer Tiefe von 107 Kilometern. Häuser sind beschädigt, Felsbrocken stürzten auf die Straßen. An einigen regionalen Flughäfen wurde aus Sicherheitsgründen der Flugverkehr eingestellt. Entwarnung gab es in Bezug auf Tsunamis. Eine Flutwellengefahr besteht nach Angaben des US-Tsunami-Warnsystems aktuell nicht. Auch in der rund 400 Kilometer entfernten Hauptstadt Bogotá und bis ans angrenzende Ecuador war das Erdbeben zu spüren.
1: Lufthansa-Passagiere müssen sich erstmal keine Sorgen um neue Pilotenstreiks machen. Die Gewerkschaft Vereinigung Cockpit hat bekannt gegeben, dass sie sich mit der Lufthansa auf ein Schlichtungsverfahren geeinigt hat. Dabei geht es jetzt vor allem um Gehälter und die Altersversorgung, aber auch darum, wie Flugzeuge und Crews in Zukunft auf die verschiedenen Lufthansa-Gesellschaften verteilt werden sollen. Die Gewerkschaft kritisiert, dass die Lufthansa Flugzeuge und Mitarbeitende in Tochterfirmen mit niedrigerer Bezahlung verlagert. In Rom ist ein deutscher Tourist in einen historischen Brunnen gestiegen und musste von der Polizei rausgeholt werden. Das Ganze ist auf der Piazza della Repubblica passiert. Der 42-Jährige wollte sich in dem Brunnen offenbar abkühlen. In Rom gibt es gerade tagsüber Temperaturen von um die 40 Grad. Der Mann muss jetzt 450 Euro Strafe zahlen und darf den Platz erstmal nicht mehr betreten. Bei den Leichtathletik-Europameisterschaften in Birmingham hat es die ersten Medaillen für das deutsche Team gegeben. Die größte Überraschung gab es dabei im Rennen um die 5000 Meter, berichtet Irina Gneb.
3: In einem spektakulären Rennen über die 5000 Meter lief Florian Brem den Endspurt seines Lebens. Auf der Zielgeraden musste er sich nur dem norwegischen Superstar und Titelverteidiger Jakob Ingebrigtsen geschlagen geben. EM Silber ist für Brem der größte Erfolg seiner Karriere. Zuvor hatte Yemesi Meibuye im Kugelstoßfinale die erste Medaille für das deutsche Team geholt. Mit einer Weite von 19,50 Meter wurde die Olympiasiegerin Dritter. Sprinterin Gina Lückenkämper verpasste nach dem Zeckenbiss-Drama das Finale. Schnellste Frau Europas wurde die Britin Amy Hunt.
1: Bei der Schwimm-EM in Paris hat es außerdem die nächste Medaille für Deutschland gegeben. Die Freistilstaffel um Olympiasieger Lukas Mertens ist über 4x200 Meter auf Platz 3 geschwommen und hat sich damit Bronze geholt. Das Wetter: in der Nacht gibt es nur wenige Wolken, oft ist es sogar sternklar bei Temperaturen zwischen 7 und 19 Grad. Am Tag dann im Norden und im Osten und am Alpenrand Wolken, sonst sehr viel Sonne im Rest von Deutschland und Temperaturen von 18 bis 33 Grad. Es ist jetzt 1.03 Uhr.
4: Und wir schauen jetzt auf die Straßen und Autobahnen bei uns in Deutschland. Die A7 Kassel Richtung Hannover zwischen Kassel Nord und Hedemünden. Da haben wir weiterhin 6 Kilometer Stau nach einer Sperrung. Und die A96 München Richtung Lindau ist zwischen Memmingen Nord und Altrach wegen einer Nachbaustelle noch gut 3 Stunden bis circa 4 Uhr gesperrt. Das war's soweit. Ich wünsche euch da draußen eine gute und sichere Fahrt.
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4: Mit mir, Nico Schmidt, hallo zusammen. Und mein Instagram, mein TikTok aktuell voll mit Drake und dem Goth Girl. Bei euch auch? Wenn nicht, kein Problem. Gebt uns gut 10 Minuten. Wir sortieren dann hier nochmal alles. Und dann reden wir über die aktuell angesagteste Dating-Kiste auf Social Media. Drake und eben dieses Goth Girl. Und das kommt dann ausnahmsweise mal nicht von den Kollegen von RTL oder von Joyn.

0: Jennifer Lopez und Pitbull mit On The Floor. Junge Nacht der ARD, 1.14 Uhr haben wir's. Und wir haben Big News. Rapper Drake hat eine Frau gefunden. Und nicht nur eine Frau, auch eine Geliebte. Und auch noch eine beste Freundin. Alle zusammen in einer YouTube-Dating-Show, in der er 20 Frauen daten sollte. Brynja Becker aus dem Junge Nacht-Team, die Show war extrem erfolgreich, ne?
1: Ja, aber ohne Witz, das war das Weirdeste, was ich je gesehen habe. 40 Minuten lang Fremdschämen. Hier einfach nur mal, damit ihr so checkt, in welche Richtung das geht. Drake, wie er bellt, weil eine Frau meinte, sie steht auf Rollenspieler.
2: Good.

0: der sie ihn auch gerne einladen kann, wenn sie will.
1: Ja, damit sie da sicherlich hier ein bisschen Knickknack, Schengele, Mengele machen können. Ne? Haben denn die anderen auch noch ein bisschen was bekommen?
0: Ja, die beste Freundin hat $25.000 und eine sehr seltene Tasche bekommen. Und die Ehefrau durfte sich aussuchen, was auch immer sie will. Und Drake bezahlt.
2: Can you buy my mom a house?
3: Oh, yeah, I'd love to.
2: Wait, really?
3: Sure.
0: Ja, sie hat einfach gefragt, ob er ihrer Mutter ein Haus kauft und er so, klar.
1: Na, immerhin, aus dem dominanten Goth-Girl, das Drake hat bellen lassen, wurde die Goth-Ehefrau. Aber wenn ich die Mutter wäre, wäre ich trotzdem ein bisschen pisst, dass mein neuer Schwiegersohn noch mit einer anderen in den Bumsurlaub fährt. Lady.

In einem Monat, am 13. September, wird's laut in Deutschland. Ja, gut, ich hätte die Boxen noch ein bisschen lauter drehen sollen. Denn dann kommt Cat's Eye zu ihrer Wild World Tour nach Deutschland. Nur ein exklusives Konzert in Köln, in der Köln Arena. Ansonsten in Europa sind sie noch in Dublin, London, Paris oder Amsterdam unterwegs. Und ich sag euch jetzt was Überraschendes. Köln ist natürlich ausverkauft. Wie immer. Verdammte Axt, sind wir wieder zu spät gekommen. Aber ey, wenn es tröstet, ich habe auch keine Tickets. Ne? Deswegen mein Vorschlag an euch, lasst uns jetzt gemeinsam zu Animal, deren neuen Song, hier in der Playlist der Jungen Nacht ein bisschen abgehen. Und da machen wir jetzt einfach hier schon mal unser vorab privates Cat's Eye-Konzert raus. Aber richtig fett. Cat's Eye, Animal.

0: So, genug die Wampe geschüttelt. Es reicht jetzt. Wir schauen jetzt auf die Autobahn und Straßen bei uns in Deutschland. Und dann machen wir den Start mit der A7 Kassel Richtung Hannover. Zwischen Kassel Nord und Hedemünden. 6 Kilometer Stau nach einer Sperrung aktuell weiterhin. Und die A96 München Richtung Lindau ist zwischen Memmingen Nord und Aitrach wegen einer Nachtbaustelle noch bis circa 4 Uhr dicht. Ansonsten soweit alles frei. Ich wünsche euch eine gute und sichere Fahrt.
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0: Und auch am Start ist der Nico Schmidt mal wieder. Hallo zusammen. Meldet euch wie immer gerne rein über die 0221 567 89 111. Was geht bei euch? Gerne schreiben oder mir eine Audio schicken.

0: So high, so high. Ach, der Kamerad, der verbreitet einfach immer gute Laune, auch um 1.37 Uhr. Da man sich ja nicht von anstecken lassen, um Himmels Willen. Deswegen fahren wir uns wieder runter und ich stelle euch mal eine kurze obligatorische Frage. Habt ihr bei euch im Freundeskreis auch Leute, die sich vegan ernähren? Also ich habe da so 2 bis 3. Ist jetzt nichts Besonderes mehr im Jahr 2026, so finde ich. Es hat sich ja irgendwie schon immer die Gesellschaft angepasst. Und dennoch, fragt mal die Veganer, was sie schon für Erfahrungen seit Jahren in der Familie gemacht haben, wenn sie einem erzählen, dass sie Veganer sind. Comedian Saskia Fröhlich stellen wir euch auch hier immer mal wieder in der jungen Nacht vor. Die kennt das auch auf jeden Fall.
1: Für meinen Opa ist es richtig schlimm, dass ich mich vegan ernähre. Als ich ihm das erste Mal gesagt habe, dass ich mich vegan ernähre, meinte er zu mir: Pass auf, ich schenke dir nichts mehr zum Geburtstag, nichts mehr zu Weihnachten. Das ist wirklich das Schlimmste, dass du dich vegan ernährst. Damit will ich nichts zu tun haben. Ja, wie gesagt, das ist jetzt ein paar Jahre her und er hat mir seitdem doch immer was geschenkt. Dachte ich so, ja okay, vielleicht hat er es vergessen. Und das ist mir so aufgefallen, nee, es gibt auch eine Sache, die ist schlimmer als Veganismus. Alzheimer.
0: Ja, und als ob das natürlich nicht genug wäre.
1: Ja, meine Familie, die reagiert da wirklich komisch drauf. Die haben immer sehr interessante Kommentare oder so auch Argumente gegen Veganismus. Die sagen dann sowas wie, ja, aber Pflanzen haben auch Gefühle. Und ich sag dann, nein, Pflanzen haben keine Gefühle, die haben kein Nervensystem und können deshalb auch keine Gefühle empfinden. Perfektes Beispiel, ich dachte immer, mein Ex hätte Gefühle. Es existiert kein Nervensystem. In einem Lauf.
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0: 0800 221 567 89 111. Gerne reinmelden mit einer Audionachricht, so wie, ja, hier, der Kollege hier.
1: Hi, this is Chris de Sarandi.
0: Ach, guck mal, Chris de Sarandi ist auch am Start und das auch noch so spät. Du, sag mal, Chris, du hast eine neue Single draußen, ne? Um was geht's denn da?
2: It is all about celebrating the moment. Often we forget what's going on right now and making today memories that we'll remember in 10 years time.
0: Ach so, also in der Single Good Old Days sollen wir also den Moment feiern. Ja, dann machen wir das doch jetzt mit dir.
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0: Und das in der jungen Nacht der ARD.

Camila Cabello und Young Thug mit Havana in der jungen Nacht der ARD. Gleich haben wir es 8 vor 2. Und ihr meldet euch rein über die 0221 567 89111. Markus ist am Start. Auch der Felix hat mir schon geschrieben, dass er heute Nacht wieder die junge Nacht hört. Und Niklas hat sich auch reingemeldet mit seinem Kumpel Justin. Die sind gerade offensichtlich im Auto unterwegs. Das Bluetooth funktioniert nicht mehr. Können nicht die eigene Mucke abspielen. Ja, und dann seid ihr in der jungen Nacht gefangen. Mensch. Das Ding ist, Niklas und Justin haben sich einen Musikwunsch gewünscht. Gedoppelt. Naja, egal. SSCO oder Haftbefehl. Ha, Jungs, wenn ich könnte, ich hoffe, das hören jetzt meine Kollegen nicht, würde ich es ja machen. Aber das Ding ist ja hier bei uns beim Radio, wir haben ja so vorgefertigte Playlisten, da sitzen meine Kollegen den ganzen lieben Tag dran, das ist quasi deren Job, um eine Playlist zu entwickeln, die hoffentlich den meisten Menschen, der breiten Masse, euch allen da draußen, wenn ihr die jungen Nacht hört, halt eben gefällt. Und da darf ich nicht mal eben jetzt hier so Songs reinhauen, wie eben irgendwas von Haftbefehl oder von SSCO. Das würde mich meinen Job kosten. Und das wollen wir ja alle nicht, oder? Na.

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1: Um 2 Uhr mit Cedric Bies. Die Bundeswehr will mehr Soldaten ausbilden und braucht dafür zusätzliche Standorte, zum Beispiel für Kasernen. Jetzt hat das Verteidigungsministerium konkrete Pläne vorgestellt, die 5 Standorte betreffen. Es geht um Liegenschaften, die eigentlich den Kommunen für andere Zwecke überlassen werden sollten. Aus Berlin berichtet Kirsten Gischick.
2: Für die ehemalige Kurpfalz-Kaserne in Speyer und die ehemalige Unteroffizier-Krüger-Kaserne in Kusel sowie die ehemalige Graf-Stauffenberg-Kaserne in